0: 20 Grad. Die Zeit gleich 2.03 Uhr.
1: Die junge Nacht hier mit 4 Meldungen A1 Lübeck-Hamburg. Auf der Norderelbbrücke kommt es in beiden Richtungen wegen eines Schwertransports zu mehrfach kurzfristigen Sperrungen. A44 Dortmund Richtung Kassel ist zu zwischen Büren und Kreuz Bünnenberg-Haaren nach einem Unfall. A52 Düsseldorf-Essen, da ist der Tunnel Huttrop in beiden Richtungen wegen Wartungsarbeiten zu bis um 5. Und die A111 Charlottenburg Richtung Dreieck Oranienburg ist zwischen am Festplatz und Schulzendorfer Straße wegen Wartungsarbeiten bis um 5 Uhr zu. In der Gegenrichtung zwischen Schulzendorfer Straße und Saatwinklerdamm bis zu wegen Wartungsarbeiten bis um 5.
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1: So sieht das wohl aus. Man muss nicht nur in eine fiktive Person oder in eine Figur aus irgendeiner Serie oder einem Film oder einem Anime oder einem Manga oder einem Comic verknallt sein. Das geht doch in mehrere. Zeigen wir euch in dieser halben Stunde. Kotaro Tür hier. Hi. Schön, dass ihr dabei seid.

Musste auch nicht, hat gut funktioniert, aber dachte, denk mal, ich so ein Disco-Klassiker. Mut zur Lücke, die junge Nacht hier. 2:14 Uhr.

0: Wir können hier ehrlich miteinander sein in der jungen Nacht um 2.20 Uhr. Es ist vollkommen okay, wenn das eigene Interesse plötzlich ein bisschen angesprungen ist bei einer Figur aus einer Zeichentrickserie. Das ist ganz normal. Also Jennifer aus Köln sagt, ist ihr auch schon passiert.
1: Chigo von Kim Possible, schon hot irgendwie, wie sie da so kämpft und irgendwie, keine Ahnung, sieht einfach gut aus und hat irgendwie so einen Vibe.
0: Aha. Und ihr wisst alle ganz genau, dass von The Invincibles, Mrs. Invincible, wie wurde sie genannt, auch wahnsinnig durchgereicht wurde im Netz. Und das klingt so falsch. Es gab auf jeden Fall eine ganze Menge Fans für diese fiktionale Figur. Ist bei Niklas aus Alsfeld wer anderes? Oder was anderes?
2: Sally von Cars. Die hat schöne Kurven. Dieses Hellblaues gefällt mir sehr gut. Sie hat auch einen schönen Charakter auch an sich. Finde ich auch sehr lustig. Passt sehr gut in die Filmreihe rein. Ich glaube, das ist so meine Mitbegründung.
0: Ihr braucht jetzt gar nicht so zu gucken. Ihr kennt alle Leute, die in ihre Autos verschossen werden sind, als sei es irgendwie ihre Freunde. Ich finde, das ist nichts anderes. 2.21 Uhr. Yeah.

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0: Gleich 2:30 die junge Nacht, hier 4 Meldungen. A1 Lübeck, Hamburg. Da kommt es in beiden Richtungen wegen eines Schwertransports zu mehrfach kurzfristigen Sperrungen. Die A44 Dortmund Richtung Kassel ist zwischen Büren und Kreuz Wünnenburg-Haaren nach einem Unfall gesperrt. Und die A52 Düsseldorf-Essen. Da ist der Tunnel Huttrop in beiden Richtungen wegen Wartungsarbeiten noch bis 5 Uhr zu. Ah, da gibt es noch die A111 Charlottenburg Richtung Dreieck Oranienburg. Die ist zu zwischen am Festplatz und Schulzendorfer Straße wegen Wartungsarbeiten. In der Gegenrichtung zwischen Schulzendorfer Straße und Saatwinkler Damm wegen Wartungsarbeiten ist da geschlossen bis um 5.
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0: Und hier ist geöffnet bis um 5. Kotaro Dö hier, das ist die junge Nacht am frühen Mittwoch. Ich grüße euch.

0: die junge Nacht hier. Ihr seid wach an diesem frühen Mittwoch. Unter anderem auch.
1: Einen wunderschönen guten Morgen oder guten Abend, wie auch immer das sehen möchte. Mein Name ist Fabio.
0: Hallo Fabio.
1: Ich bin nirgendwo unterwegs. Ich sitze vor dem Laptop, spiele ein bisschen. Und hier in Hessen ist ein bisschen Wind. Liebe Grüße an alle, die unterwegs sind. Und passt auf mich auf. Es ist sehr stürmisch wahrscheinlich. Grüße aus Hessen.
0: Ja, da hat er recht. Selbst wenn es das eher im Süden von Deutschland ist. Wir sind auf jeden Fall für euch am Start hier in der Jugendnacht. Das ist Jenny.

Das hier ist ein Song für einen Slowdance. Das hier ist ein Song dafür, Engtanz zu machen und ganz langsam rechts und links zu lahmen. Und nicht der von den Giant Rooks. Und trotzdem heißt der von den Giant Rooks Slowdance for a minute. Und das ist ein bisschen seltsam. Ja, sie mögen es, mit Erwartungen zu spielen und diesen zu brechen. Legendär, wie sie schon vor fast 8 Jahren in einem Interview uns gesagt haben, ach ja, wir müssen die Songs erstmal live ausprobieren und dann wissen wir, ob sie funktionieren und dann nehmen wir sie erst auf. Ein paar Jahre später meint dann Sänger Fred so, ja, war Quatsch. Kann man auch anders machen. Sie haben sich ziemlich weiterentwickelt und in der Zeit hat großen internationalen Erfolg reingespielt. Und so kommen sie jetzt mit 9 Songs an im Jahr 2026, bevor sie dann wieder irgendwo in die weite Welt verschwinden, um Fans in Südamerika glücklich zu machen. Weil auf dem Stand sind die Giant Rooks eben mittlerweile angekommen. Das ist Slowdance in der Jungnacht.

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1: Die Nachrichten mit Michael Treiß. Guten Morgen. Israels Ministerpräsident Netanyahu wurde offenbar vor den Angriffen der Hamas am 7. Oktober 2023 gewarnt. Eine israelische Zeitung schreibt, dass es mehrere Anrufe aus den Vereinigten Arabischen Emiraten gegeben haben soll. Julia Lai berichtet.
2: Der Inhalt des Berichts hat es in sich. 45 Minuten lang soll der Präsident der Vereinigten Arabischen Emirate, Mohammed bin Zayed, mit Israels Premierminister Benjamin Netanyahu telefoniert haben. Eindringlich habe er Netanyahu in dem Gespräch vor einem bevorstehenden Großangriff der Hamas gewarnt. Und das nur anderthalb Wochen vor dem 7. Oktober 2023. Der Premierminister selbst hat sich zu dem Bericht bisher nicht geäußert, ihn über sein Büro aber umgehend dementieren lassen.
1: In der Nähe von Aachen ist der Mann festgenommen worden, nachdem deutschlandweit gesucht wurde wegen der Sabotageversuche auf die Stromversorgung. Ermittler haben ihn beim Kohlekraftwerk Weißweiler festgenommen. Antje Kiesler berichtet.
3: Der Mann ist 48 Jahre alt und aus Gefelsberg. Ermittler gehen davon aus, dass er die letzten Tage in einem Zelt gelebt hat und von da aus Stromleitungen angegriffen hat. Und zwar, indem er selbstgebaute Raketen mit Drähten über die Leitungen geschossen hat. So soll er mindestens zweimal Kurzschlüsse ausgelöst haben. Einzelne Blöcke von Kraftwerken in der Nähe wurden lahmgelegt. Die Polizei kam unter anderem über Bekennerschreiben auf ihn. Deshalb war sie jetzt auch viel rund um das Kraftwerk Weißweiler unterwegs. Das wurde darin genannt.
1: Und auch das sind Themen in dieser Nacht. Im Zollstreit mit Kanada erhöht US-Präsident Trump den Druck, um das Land zum Einlenken zu bringen. Die USA wollen die Einfuhr von Milchprodukten, den meisten alkoholischen Getränken und Motorrädern aus Kanada verbieten. Wer heute mit der Bahn in die Niederlande will, muss sich auf Probleme einstellen. Dort wird landesweit bei der Bahn gestreikt. Deswegen fahren Regionalzüge nur bis zur Grenze. Manche Fernzüge in die Niederlande fallen aus. In der Fußball Champions League ist Borussia Dortmund mit einem Sieg in die neue Saison gestartet. Der BVB konnte zu Hause einen 3:2-Sieg gegen Villarreal aus Spanien feiern. In Mönchengladbach hat die Polizei eine 90-Jährige aus einer hilflosen Lage gerettet. Die Frau war am Abend von ihrer Familie als vermisst gemeldet worden. Als möglicher Aufenthaltsort wurde eine Kleingartenanlage im Stadtteil Reit genannt. Ein Polizeihubschrauber entdeckte die alte Frau dann an einer Bahnstrecke in der Nähe. Wie die Polizei meldet, wurde sie in hilfloser Lage im Unterholz gefunden. Die 90-Jährige wurde von der Feuerwehr gerettet und in ein Mönchengladbacher Krankenhaus gebracht. Das war WDR aktuell. Das Wetter in Nordrhein-Westfalen, in der restlichen Nacht Regen oder Gewitter, dazu Wind und Tiefstwerte zwischen 14 und 9 Grad. Tagsüber erst noch Regen, ansonsten bleibt es trocken. Zum Nachmittag hin sind neue Schauer oder Gewitter möglich. In Nettersheim bis 17 Grad, in Siegen 19, in Bottrop 20 Grad. Die Zeit gleich 3.03 Uhr.
4: Die junge Nacht hier, vier Meldungen. A1 Lübeck-Hamburg. Auf der Norderelbbrücke kommt es in beiden Richtungen wegen eines Schwertransports mehrfach zu kurzfristigen Sperrungen. A44 Dortmund Richtung Kassel ist zu zwischen Büren und Kreuz Wünnenberg-Haaren nach einem Unfall. A52 Düsseldorf-Essen, da ist der Tunnel Huttrop in beiden Richtungen wegen Wartungsarbeiten zu bis um 5. Die A111 Charlottenburg Richtung Dreieck Oranienburg ist zwischen am Festplatz und Schulzendorfer Straße wegen Wartungsarbeiten bis um 5 Uhr zu. In der Gegenrichtung zwischen Schulzendorfer Straße und Saatwinkler Damm ist zu wegen Wartungsarbeiten bis um 5.
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4: Promis, die haben ihre Skills und damit unterhalten sie uns, ob's Gesang ist, ob's Schauspiel ist. Manchmal können Stars aber auch so richtig unnützen Quatsch. Weil manchmal ist Leben auch mehr als nur Arbeit. Da schauen wir mal, wer sich hier wieder so schön hervorgetan hat. Kotaro Dü hier. Mein Skill ist, okay, planlos nach vorne labern. Ihr merkt's ja. Schönen Mittwoch zusammen. Schön, dass ihr da seid.

Mein unnützester Skill ist, dass ich euch wahnsinnig lang über japanische Kampfroboter erzählen kann, die von depressiven 14-Jährigen gesteuert werden. Denn nicht wenige Shows

0: Kendall Jenner hat eins. Die kann nämlich Geräusche wie ein Vogel machen.
1: I can make bird noises.
0: Oh. Und die Biebers, die haben auch noch random Talente. Justin Bieber kann nämlich einen Zauberwürfel in unter 2 Minuten lösen. Und seine Frau Hailey Bieber, die kann Bierflaschen mit ihren Zähnen öffnen.
2: Ah, ich kann Bier verschwinden lassen. Die junge Nacht hier. Aber

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0: Der Beat aus den USA. Die Raps.
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0: Aus Deutschland. Mako und die Chainsmokers mit In- und Auswendig. Eben hier gehört 20 nach 3. Am frühen Mittwochmorgen. Ihr wisst ja, wenn man in so einer Beziehung ist, wenn man Partner, Partnerin hat, dann hat man so ein bisschen selber Erwartungen. Wie soll so eine Beziehung laufen? Was ist einem wichtig? Wie soll der Partner, die Partnerin sein? Und auch Comedian Thorsten Sträter hat einen solchen Menschen mal gefunden.
2: Ich habe da so einen jungen Mann gesehen, der saß da und sagte, meine Mutter war eine gute Frau, ganz toll. Die hat immer gekocht, die stand wirklich, die stand in der Küche, die hat die leckersten Sachen gekocht. Und wenn mein Vater nach Hause kam, blutverschmiert und verschwitzt aus den Bergwerken von wirkaufendeinauto.de, dann hat er sich an den Tisch gesetzt und dann gab es lecker Essen. Schön so eine leichte Mahlzeit, 4 Scheiben Sauerbraten, Soße aus Sichtbeton. Dann haben wir schön zusammen gegessen und das war Familienzusammenhalt und Tradition. Und ich wünsche mir diese gute alte Zeit zurück. Und dann sagte der wirklich, und er sagte, und ich werde mir bestimmt einen Shitstorm einhandeln und das kommt bestimmt nicht bei jedem gut an, aber ihr wisst, dass ich recht habe. Und dann sagt er so ganz mit so einem Zwinkern, für mich gehören Frauen hinter den Herd. Und ich saß da und dachte, würde ich nicht machen, da sind die Anschlüsse.
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0: Junge Nacht, hier kurz nach 3:30 ist es. A1 Lübeck-Hamburg, da kommt es zu kurzfristigen Sperrungen mehrfach auf der Norderelbbrücke in beiden Richtungen wegen eines Schwertransports. A44 Dortmund Richtung Kassel ist gesperrt zwischen Büren und Kreuz Wünnenberg-Haaren nach einem Unfall. A52 Düsseldorf-Essen, da ist der Tunnel Huttrop in beiden Richtungen wegen Wartungsarbeiten bis um 5 Uhr zu. Und die A111 Charlottenburg Richtung Dreieck Oranienburg ist zwischen Amfestplatz und Schulzendorfer Straße zu wegen Wartungsarbeiten bis um 5. Und in der Gegenrichtung zwischen Schulzendorfer Straße und Saatwinkler Damm wegen Wartungsarbeiten ebenso bis 5.
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0: Wüsste ich nicht besser, ist Moonwings so der Titel eines Buchs, der sehr mystisch klingt und so ein bisschen fantasymäßig rüberkommt und die Hauptfigur mit ihrem Love Interest relativ schnell zum Pimpern kommt. Ich weiß es nicht besser. Wir wissen es hoffentlich in dieser halben Stunde besser und lernen dann genau kennen die Story von Moonwings von Nathalie Bröske und ob ihr euch dieses Teil reinziehen solltet. Also eurem Geschmack nach. Kotaro Dürr hier. Ich bin definitiv nicht der Love Interest.

0: ist die junge Nacht um gleich 3.39 Uhr. Sie ist eine der erfolgreichsten Bookfluencerinnen des Landes und hat ihr eigenes Buch rausgebracht. Moonwings ist der Start einer Romantasy-Reihe. Jawohl. Worum geht's, Simone, ihr Sohn aus dem Junge Nacht-Team?
1: Also Hauptfigur ist Nova Moonwing. Sie gehört zu einer der vier mächtigsten Herrscherfamilien und muss jetzt an eine Elite-Akademie, um da ihre magischen Fähigkeiten unter Beweis zu stellen.
0: Okay, also wir sind Richtung Fantasy unterwegs. Was hat denn Nova so für Kräfte?
1: Nova selbst zum Beispiel ist eine Fairy und eins ihrer Elemente ist das Feuer. Das hat sie allerdings leider nicht so richtig gut unter Kontrolle, was ihr ziemlich Angst macht und sie auch wahnsinnig unter Druck setzt. Denn nach vier Wochen, da gibt es an dieser Akademie Prüfungen, die dann entscheiden, ob man da bleiben darf oder nicht.
0: Prüfungsstress, das kennen wir alle. Ne? Ja.
1: Aber da ist sogar noch mehr los. Nova trifft nämlich nach 3 Jahren Funkstille auf ihren ehemals besten Freund Kalen und auf ihren Ex-Freund Xander oder Xander, der sie auch die letzten 2 Jahre geghostet hat.
0: Xander. Unangenehm? Entwickelt sich da nochmal was?
1: Ich spoiler nicht, aber könnte sein, vielleicht anders als man denkt, ist auf jeden Fall eine Slow-Burn-Romanze. Also gibt hier keinen Spice und dauert schon lange, so bis der erste Kuss fällt. Mhm. Dafür verliebt man sich aber als Leser sofort in die tollen neue Freunde, die Nova da an der Schule findet und ihre Glints. Das sind so magische Tierwesen, im Prinzip so magische Begleiter, die Spiegel deiner Seele sind.
0: Das klingt niedlich. Du sagst, ein guter Start für die Reihe?
1: Insgesamt finde ich ein schönes Worldbuilding und wie gesagt, einfach krasser Plot-Twist bzw. Cliffhanger am Ende. Ich bin echt gespannt, wie es weitergeht.
0: Das ist doch schön. Wenn ihr also eine Fantasy-Reihe sucht, wo es dann auch in eine Schule geht und wo die dann irgendwie, wo es menschelt und ihr keinen Bock habt, J.K. Rowling und ihre politischen Ansichten zu unterstützen mit dem Konsum von weiteren Harry Potter-Artikeln, könnt ihr euch Moonwings reinziehen von Nathalie Bröske alias Natalie Reed. Laut Junge nach Kollegin Simone Sohn, ein gelungenes Debüt der Booktalkerin turned Autorin 20 vor 4. Die junge Nacht hier. 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

Hier ist die junge Nacht um 10 vor 4. Ihr konntet nicht schlafen. Ihr kommt euch vor, als hättet ihr euch selbst sabotiert mit 4 Stunden Schlaf. Es kann passieren. Ihr habt das passende Lied hier. Es heißt Loser von Tame Impala. Genau über das Gefühl.

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1: Die Nachrichten mit Michael Treis. Guten Morgen. In Köln haben tausende Menschen demonstriert für Demokratie und gegen eine Zusammenarbeit mit der AfD. Nach dem Wahlsieg der Partei in Sachsen-Anhalt hatte ein Kölner Bündnis spontan zu der Protestaktion aufgerufen. Erwartet hatte es 5000 Teilnehmer, gekommen waren viel mehr. Jochen Hilgers berichtet.
2: Ein nicht enden wollender Demonstrationszug legte zwischenzeitlich den Verkehr in der Kölner Innenstadt lahm. Die Kundgebungen und der Protestmarsch verliefen friedlich, ohne jeden Zwischenfall. Die Demonstrierenden forderten, dass die Brandmauer gegenüber der in Sachsen-Anhalt als gesichert rechtsextrem eingestuften AfD weiter Bestand haben müsse.
1: Eine Störung bei der britischen Flugsicherung hat den Reiseverkehr seit gestern Nachmittag ordentlich durcheinander gebracht. Betroffen sind Flüge von und zu Großbritanniens größeren Flughäfen. Es gibt aber auch Auswirkungen auf Flüge an den NRW-Airports. Paula Göbel berichtet.
3: Am Düsseldorfer Flughafen waren Verbindungen von und nach London Heathrow, Birmingham und Manchester betroffen. Seit dem frühen Nachmittag ging nichts mehr. Andere Flüge, etwa nach Gatwick, konnten erst am späten Abend abheben, mit bis zu 7 Stunden Verspätung. In Köln-Bonn wurden alle Flüge nach London Stansted gestrichen. Inzwischen gibt es aber wieder Starts und Landungen, allerdings weiterhin mit Verspätungen. Für die heutigen Flüge sieht es Stand jetzt aber insgesamt wieder gut aus.
1: Und auch darauf schauen wir in dieser Nacht. Die USA und der Iran haben sich wieder gegenseitig angegriffen. Das US-Militär meldet neue Luftangriffe auf mehrere iranische Tanker. Vorher habe der Iran versucht, ein Kriegsschiff der USA mit Raketen anzugreifen. Der israelische Ministerpräsident Netanyahu wurde offenbar vor den Angriffen am 7. Oktober 2023 darüber informiert. Eine israelische Zeitung schreibt, dass es mehrere Warnungen aus den Vereinigten Arabischen Emiraten gegeben haben soll. Die deutschen Basketballerinnen haben zum ersten Mal ein WM-Viertelfinale erreicht. Beim Heimturnier in Berlin gewann das Team in der Qualifikationsrunde gegen Südkorea 94-56. In Aachen läuft der deutschlandweit größte Kongress für Luft- und Raumfahrt. Dabei informieren und vernetzen sich mehr als 1000 Fachleute wie Roland Gerhards. Er ist Präsident der Deutschen Gesellschaft für Luft- und Raumfahrt.
4: Von Navigation über Kommunikation kann man sich kein Leben ohne Raumfahrt vorstellen. Deswegen, der Trend geht auf jeden Fall in diese Branche. Wir müssen nachhaltig werden. Wir müssen die Raumfahrt in Europa selbstständiger machen mit einem Zugang zum All. Insofern viele Herausforderungen für uns.
1: Zeit dafür ist noch bis morgen, dann endet der Kongress in Aachen. Und das war WDR aktuell. Das Wetter in Nordrhein-Westfalen, der Mittwoch startet teilweise erst mit Regen. Tagsüber ist es meistens trocken. Zum Nachmittag sind dann neue Schauer und Gewitter möglich. In Nettersheim dazu bis 17 Grad, in Siegen 19. Bottrop kommt auf maximal 20 Grad. Die Zeit gleich 4.03 Uhr.
5: Die junge Nacht hier. Wir hätten 3 Meldungen um kurz nach 4. A44 Dortmund Richtung Kassel ist gesperrt zwischen Büren und Kreuz Wünnenberg-Haaren nach einem Unfall. A52 Düsseldorf-Essen, da ist der Tunnel Huttrop in beiden Richtungen wegen Wartungsarbeiten zu bis um 5. Und die A111 Charlottenburg Richtung Dreieck Oranienburg ist zwischen Amfestplatz und Schulzendorfer Straße gesperrt wegen Wartungsarbeiten bis um 5. In der Gegenrichtung zwischen Schulzendorfer Straße und Saatwinklerdamm wegen Wartungsarbeiten ebenfalls bis 5.
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5: Ray fragt immer noch, wo ihr Husband ist, aber sie kann sich auch mal über was freuen. Hat eine schöne, süße Aktion abbekommen und einen Haufen Blumen geschenkt bekommen gekriegt. Wer kriegt nicht gerne Blumen? Ob sie davon...

0: ist dann Mittwochmorgen. Was nicht heißen soll, dass man nicht dienstagabends auch ganz schrecklich abstürzen kann. Ich hoffe, ihr seid verschont geblieben und seid einfach schon mal fit reingekommen in diesen neuen Tag. Es ist die junge Nacht hier, es ist 4:12, eins nach dem anderen. Falls die Nacht dann doch ein bisschen heftig gewesen sein sollte, oder ihr euch noch erinnert an die letzte, wo das der Fall war, hier wäre der Soundtrack dazu und heißt auch noch Verschwommen, ist die neue von Chiago hier.
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0: Schon fast ein Jahr lang sucht Sängerin Ray den perfekten Ehemann. Wo zur Hölle ist er? Was braucht er so lang? Eine neue Strategie hat sie sich ausgedacht. Sie hat nämlich random Blumen verteilt in London. Brinja Becker aus dem Luminacht-Team. Die sind jetzt darauf gekommen.
1: Dafür hat sie ihre Schwestern Emma und Absolutely eingespannt. Und die haben sich dann 372 Sonnenblumen in einem Laden in London geholt und die Blumen dann so an alle möglichen Leute auf der Straße verteilt. Und in dem Video steht dann bei den Männern immer Husband? Also hat sie da schon so ihre Möglichkeiten abgecheckt.
0: Okay, war da wer für sie dabei?
1: Nicht so aus. Aber die drei haben gleichzeitig gezählt, wie viele Leute sie mit dieser Aktion so zum Lächeln gebracht haben. Oh. 227 immerhin.
0: Das ist doch süß. Das ist eine schöne große Zahl.
1: Ja, voll. Darum haben die dieses Video dann auch jetzt als Musikvideo für ihren Song Joy rausgebracht.
0: Mhm.
1: Ja, den gibt's eigentlich schon seit März, den Song, aber jetzt halt mit Video.
0: Ja, schön. Naja, weißt du, wenn schon Promo-Aktionen, dann hast du wenigstens Leute zum Strahlen gebracht, ne? Auch wenn kein Husband rausgekommen ist bei...

0: Es ist 16:30, 3 Meldungen gibt's von den Straßen in der jungen Nacht. A44, Dortmund Richtung Kassel, ist zwischen Büren und Kreuz Wünnenberg-Ahren nach einem Unfall zu. A52, Düsseldorf-Essen, da ist der Tunnel Huttrop in beiden Richtungen wegen Wartungsarbeiten zu bis um 5. Und die A111, Charlottenburg Richtung Dreieck Oranienburg, ist zwischen am Festplatz und Schulzendorfer Straße wegen Wartungsarbeiten zu bis um 5. In der Gegenrichtung ist auch zu zwischen Schulzendorfer Straße und Saatwinkler Damm wegen Wartungsarbeiten ebenfalls. Noch eine halbe Stunde.
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0: Wenn ihr euch nicht rasieren müsst oder gar keinen Bart habt, keine Sorge, ihr kriegt trotzdem was, was euch sowas von in den Tag reinrasiert. Und zwar die neue von Slater mit Dance in dieser Abendstunde. Ich bin Kotaro. Das Teil, das ist, man kann sich anders beschreiben. Ist so. Schönen Mittwoch.

Die junge Nacht hier, 4.38 Uhr, eben hatten wir es noch von verpennten Nächten und von verzechten Nächten. Und hier geht's dann jetzt gleich wieder zurück in die Dorfkneipe. Aber klingt gar nicht mal so. Slater ist aus den USA, ist so ein aufsteigender junger Star, die so Dance-Musik der 2000er wieder zurückbringt. Und mit ihrem Song Dance meint sie gar nicht die großen Clubs, die großen berühmten Clubs. Nee, sie meint in ihrem Club, in ihrem Song, die Nasen, die man auch so aus der Dorfkneipe kennt. Und die komplett am Rad drehen. Die immer gleichen Typen, von denen man weiß, die machen den immer gleichen Stress. Die seltsamen Gestalten, die ganz wild tanzen, wenn die seltsamsten Songs laufen. Und genau diesen Vibe will sie reinbringen. Und das hört ihr hier in der jungen Nacht jetzt mit Dance. Es ist 4.38 Uhr.

0: Moin zusammen, hier ist die junge Nacht. Gleich 10 vor 5.
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knappe 3 Minuten, dann ist 5. Moin zusammen. Ey, die junge Nacht geht zu Ende. Ihr werdet zuverlässig und bis in die Haarspitzen hochkoffeiniert, hochgebracht. Von Menschen bei 1Live, das Ding, Fritz M., der Sputnik und bei Enjoy. Ich bin der Kotter. Bis morgen früh.

0: ist 5 Uhr, ich bin Johanna Schmidt. Wir schauen erst nach Köln. Da haben am frühen Abend tausende Menschen gegen die AfD demonstriert. Es waren mehr als erwartet. Viele machen sich Sorgen, dass die Partei an die Macht kommen könnte, nach dem Sieg bei der Landtagswahl in Sachsen-Anhalt.
1: Ich will heute ein Zeichen für die Demokratie setzen.
2: Wenn es heißt, wir sind eine Brandmauer oder wir stellen eine Brandmauer, dass sie wirklich standhält.
3: Wir müssen halt gucken, dass wir den Rechtsextremismus stoppen, weil wir wollen nicht die gleichen Zustände wie in Sachsen-Anhalt.
0: Die AfD gilt in dem Bundesland als gesichert rechtsextrem. Aufgerufen zu der Demo hatte das Bündnis Köln, stellt sich quer. In den Niederlanden wird heute bei der Bahn gestreikt und das hat Folgen für Leute aus NRW, die in unser Nachbarland pendeln. Mehrere Regios fahren nur bis zum letzten Bahnhof auf der deutschen Seite. Es geht unter anderem um die Verbindungen Hamm Richtung Venlo, Düsseldorf nach Arnheim und Münster nach Enschede. Die Dating-App Grindr will einen Gerichtsstreit in Großbritannien beilegen und dafür umgerechnet 30 Millionen Euro zahlen. Grindr wird vorgeworfen, Daten von Usern ohne deren Einwilligung weitergegeben zu haben, möglicherweise auch sensible Informationen wie den HIV-Status. Passiert ist das wohl vor einigen Jahren. Und noch Fußball-Champions League. Da hat Borussia Dortmund gestern Abend gewonnen, es am Ende aber nochmal spannend gemacht. Der BVB hatte 3:1 geführt, dann kam Villarreal nochmal ran. Kurz vor Schluss gab es noch eine Ausgleichschance. Sportreporter Holger Dahl war im Stadion.
4: Alle Fans von Borussia Dortmund pusten nochmal so richtig durch. 3:2 gewinnt Borussia Dortmund am Ende gegen Villarreal.
0: Heute startet dann Stuttgart in die Champions League, morgen Leipzig und die Bayern.
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0: Erst kann es noch regnen, später gibt es aber nur noch einzelne Schauer und nachmittags zieht sich dann aber wieder mehr zu und es kann wieder nass werden und auch gewittern. Dazu in Attendorn und Schleiden 17 Grad, in Bochum und Coesfeld bis 19 und in Aachen 20 Grad.
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0: Eine Meldung gibt's. Die A44 Dortmund Richtung Kassel ist zwischen Büren und Kreuz Wünnenberg-Haaren nach einem Unfall mit 3 Lkw gesperrt.
6: Hi, ne?
0: Guten Morgen.
6: Wie geht's denn?
0: Gut.
6: Oh mein Gott, du bist ja total wach.
0: Nein, ich habe richtig scheiße geschlafen.
6: Gut, das beruhigt mich.
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7: Ich muss die Moderation übernehmen, wie immer nach 5 Uhr Stunde, weil ich schneide gerade schon die Mango. Ich habe Mangohände.
6: Und du hast auch schlecht geschlafen, ne?
7: Ja, aber das ist ja wie immer, nicht?
6: Ich habe auch schlecht geschlafen. Heißt das, wir müssen vielleicht einfach abbrechen und vielleicht eine Stunde später anfangen? Lass uns alle nochmal hinlegen.
7: Das ist eine richtig gute Idee.
6: Da machen wir jetzt erstmal nur Musik.

0: Entweder ich erzähle jetzt was aus meiner Nacht oder ich grüße einen Kollegen.
1: Du grüßt einen Kollegen.
0: Gut, dann möchte ich hiermit Jan Gallas grüßen. Als nächstes spiele ich unseren Song, Alan Walker Faded.
1: Warum ist das euer Song?
0: Weil der hat uns schon immer Das kann ich nicht, ganz ehrlich kann ich es nicht sagen.
1: Warum nicht?
0: Ich hasse den Song.
1: Aber?
0: Jan liebt ihn. Und wir haben uns oft darüber gestritten, früher.
1: Ah.
0: Und deswegen,
1: erzähl nicht weiter, Gegensätze ziehen sich an, der Rest ist History.

0: Was mache ich ganz früh samstags morgens?
1: Sport.
0: Nein,
1: ah,
0: sag
1: nee,
0: mal.
1: Hier Michel aus Lönneberger gucken.
0: Ja, oder Biene Maja.
1: Bei ZDF TV.
0: Je nachdem, was halt gerade morgens so läuft. Und apropos Biene Maja, wird 50 dieses Jahr.
1: Happy Birthday.
0: Ey, das lief letzten Samstag. Es ist so gruselig, die alten Folgen. Da hatte ich Angst.
1: Ich bin ganz ehrlich, ich habe es nie gesehen, habe mich als Kind nicht bekommen und jetzt auch nicht.
0: Weil Malte war so ein Kind, er durfte kein Fernsehen gucken.
1: Nee. Ich durfte schon.
0: Er hat nur draußen gespielt.
1: Nee. Ich durfte schon Fernsehen gucken, aber es war immer nur Dschungelcamp. Ich habe immer nur Dschungelcamp geguckt.
0: Ja.
1: Und hat es mir geschadet?
0: Nein, es hat überhaupt nicht geschadet. Du bist gut so, wie du bist.
1: Danke.

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3: Es ist 5:30, hier ist Johanna Schmidt. In Köln sind gestern Abend Tausende auf die Straße gegangen für Demokratie und gegen eine Zusammenarbeit mit der AfD. Die Partei hatte am Wochenende in Sachsen-Anhalt die Landtagswahl gewonnen. Mehr von 1Live-Reporter Jochen Hilgers.
4: Die Kundgebungen und der Protestmarsch verliefen friedlich, ohne jeden Zwischenfall. Die Demonstrierenden forderten, dass die Brandmauer gegenüber der in Sachsen-Anhalt als gesichert rechtsextrem eingestuften AfD weiter Bestand haben müsse.
3: Zu der Demo in Köln waren 5000 Menschen erwartet worden, am Ende waren es deutlich mehr. Vor Gericht geht es heute um ein Angebot von DM. Da gibt es seit einem Jahr in einigen Filialen ein Screening, unter anderem um Augenkrankheiten festzustellen. Die Wettbewerbszentrale hat dagegen geklagt. Sie will klären lassen, ob das Augenscreening bei DM gegen Gesetze verstößt. Und wir gucken nochmal auf die Lage im Hohen Venn in Belgien. An der Grenze zu NRW ist der große Wald- und Moorbrand ja inzwischen eingedämmt. Aber komplett gelöscht ist das Ganze nach wie vor nicht, sagt dieser Feuerwehrmann.
5: Wir sind immer noch in den Nachlöscharbeiten, also das Feuer ist nicht aus. Wir suchen immer noch Hitzepunkte und das wird noch dauern.
3: Wie lange genau, das ist noch nicht abzusehen. Und noch eine Rekordmeldung vom Basketball. Die deutschen Basketballerinnen sind zum ersten Mal in einem WM-Viertelfinale. Das Team hat in Berlin klar gegen Südkorea gewonnen, 94-56. Spielerin Marie Gülich war ziemlich glücklich.
6: Ich freue mich aber sehr einfach, dass wir gerade so gut als Team funktionieren auf dem Spielfeld. Es macht so unglaublich viel Spaß zu spielen. Auch in der Defense macht einfach richtig Bock.
3: Morgen geht's dann gegen die Europameisterinnen aus Belgien ums Halbfinale.
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3: Vormittags kann es noch einzelne Schauer geben. Später werden die noch mehr und dazu ist es windig und noch mal kühler als die letzten Tage. In Detmold und Borken bis 19 Grad, in Dortmund und Moers höchstens 20 und in Bonn bis 21 Grad.
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3: Eine Meldung gibt's. Die A44 Dortmund nach Kassel ist zwischen Büren und Kreuz-Wünnenberg-Haaren gesperrt. Da gab es einen Unfall mit 3 Lkw.
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7: Bad News für dich, Malte.
1: Na?
7: Der Rest kriegt's eh nicht mit. Ich habe heute extrem Blähbauch.
1: Das ist wirklich eine, im wahrsten Sinne des Wortes, beschissene Nachricht für mich.
7: Weil wir sind ja mittlerweile auf dem Level.
1: Nee, nicht wir. Du, Lara Heinz. Du.
7: Na, du bist ja wie mein Bruder. Oh, ich fühle mich ja wie zu Hause.
1: Ich würde dann gehen, ja?

0: Ich will das alte 1 Live zurück.
1: Warum?
0: Im alten 1 Live wird jetzt hier schon jemand stehen und sagen, hier bitte, haben wir euch besorgt, gestern noch im Supermarkt, könnt ihr jetzt testen, live.
1: Wann war das alte 1 Live?
0: Ja, vor einem Jahr oder so ist das auch passiert.
1: Soll ich jetzt eben losgehen?
0: Ja, wir brauchen Butter und Eis.
1: Warum?
0: Weil für diesen Trend aus den sozialen Medien.
1: Der ist bisher mir vorübergegangen, erzähl
0: Bubble
1: ihn mir.
0: Dipped Ice Cream. Also man macht halt Soft-Eis und dann macht man oben flüssige Butter drauf. Und noch vielleicht ein bisschen Salz. Nee, stell ich mir richtig geil vor.
1: Warum das denn?
0: Das ist so, geht um die Kategorie, dass du Soft-Eis mit Pommes isst. Glaube ich, finde ich. Würde ich
1: Moment.
0: Probieren.
1: Hast du gerade gesagt, ich hatte traumatische Kindheit, weil ich Dschungelcamp in meiner Kindheit geguckt habe. Aber das findest du gut?
0: Weißt du, was ich in meiner Kindheit machen musste, Malte?
1: Na?
0: Ich musste...
1: Zu Fuß zur Schule gehen? Das gibt's ja wohl nicht.
0: Tagelang auf dem Dorf hat unsere Mutter uns losgeschickt und ich musste Löwenzahnblüten sammeln. Eimerweise, damit sie daraus Honig kochen konnte, der nicht geschmeckt hat.
1: Es tut mir unfassbar leid, dass du das durchmachen musstest.

0: vor sechs.
1: Nee, jetzt sag du mal alles.
0: Jetzt ist es schon 5.46 Uhr. Hier ist 1 Live, guten Morgen.
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3: Gott ist wie guter Espresso. Espresso macht mich wach, wenn ich müde bin. Meinen Espresso bereite ich frisch zu. Erst die Bohnen mahlen und dann das Kännchen auf dem Herd köcheln lassen. Die kurze Auszeit genieße ich. Da kann ich durchatmen. Und dann 2 Schlückchen, höchstens 3. Kein Schaum, keine Deko. Ein guter Espresso wirkt direkt, schnörkellos, stark. Und genau so stelle ich mir meinen Gott vor. Mein Gott wirkt oft direkt. Manchmal reicht eine kurze Auszeit, einmal durchatmen. Und dann bin ich wieder wach, sehe die Dinge anders und mir ist klar, was ich tun muss. Meinen Gott genieße ich gern schnörkellos, ohne Schaum und ohne Deko. Gottes Wort aus der Bibel und was das heute für mich heißt. Mein Gott wirkt stark. Manchmal bin ich überrascht. Mein Gott macht nicht meine Arbeit. Er entscheidet nicht für mich. Aber er lässt mich ahnen, was zu tun ist. Von ihm bekomme ich die Kraft dafür. Bittere Geschmacksnoten gehören auch dazu und können nicht rausgefiltert werden. Weder bei einem guten Espresso noch bei einem Leben mit Gott. Übrigens, ich glaube, dass ich mich mit meinem Gott nicht stundenlang in der Kirche treffen muss. Manchmal reichen auch ein paar Minuten mitten am Tag. Gerne mit einem guten Espresso. Daniel Gewandt, senden.
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0: Sag doch, wenn ihr mein Gesicht sehen könntet.
1: Weil jetzt kommt Summer!
0: Nee, wegen deines Gesangs.
1: Jetzt werde ich erst richtig singen. Den habe ich heute schon dreimal im Auto performt. Pass auf. 3, 2, plus.

0: Leipzig. Guten Morgen, du bist ja auch schon hier, du.
1: Oh ja, leider noch bis 10, genauso wie du auch.
0: War die Stunde von 5 bis 6 hier in 1 Live. Die exklusiven Inhalte liefen jetzt.
1: 1 Live Light.
0: Genau, und danach geht's richtig los. 6.

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1: Um 6, wir sind Johanna Schmidt
2: und Sarah Pradl. Rechtsextremismus stoppen. Das war das Motto einer Demo gestern in Köln. Anlass ist der Wahlsieg der AfD bei der Landtagswahl in Sachsen-Anhalt am Wochenende. Sie ist da als gesichert rechtsextrem eingestuft.
1: Die Veranstaltung in Köln wurde größer als gedacht. Aufgerufen hatte das Bündnis Köln stellt sich quer und sprach am Ende von etwa 17.000 Teilnehmenden, die Polizei von 9.000.
2: Und auch zum Beispiel Julia war bei der Demo.
3: Ich weiß, dass Menschenrechte bei der AfD ganz oben stehen auf der Abschussliste und dass queere Menschen insbesondere, wo ich dann auch dazu gehöre, ganz viel Angst haben vor dem, was die AfD da gerade tut und was sie vorhat.
2: Zu der Kundgebung in Köln kamen auch Vertreter einiger Parteien, wie von den Grünen, der SPD und der Linken.
1: Seit dem Wahlwochenende gab es in vielen Städten spontane Demos gegen Rechtsextremismus und gegen die AfD, zum Beispiel auch in Aachen, Bielefeld, Essen und Münster.
2: Für Ferienwohnungen über Airbnb und Co. soll es bald strengere Regeln geben. Die EU-Kommission stellt die heute vor. Städte sollen solche Kurzzeitvermietungen verbieten oder einschränken können.
1: Großstädte wie Amsterdam und Barcelona haben schon solche Regeln, damit nicht noch mehr Wohnungen in Ferienunterkünfte umgewandelt werden.
2: Eine große technische Störung hat zu Chaos an Flughäfen in Großbritannien geführt und das hatte auch Folgen für viele in NRW.
1: Viele Flugzeuge konnten nicht wie geplant starten und landen. Deshalb mussten Flüge am Düsseldorfer und Köln-Bonner Flughafen gestrichen werden, unter anderem von und nach London. Heute soll alles wieder normal laufen.
2: Borussia Dortmund hat gestern den ersten Sieg der neuen Champions-League-Saison geholt. Am Ende stand es 3:2 gegen Villarreal.
1: Für den BVB gab es aber einen kleinen Schock. Neuzugang Konstantinos Karezas musste wegen Kreislaufproblemen vom Platz und ins Krankenhaus. Was genau los war, ist noch nicht klar.
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2: Vormittags gibt's da einzelne Schauer, nachmittags zieht es sich dann öfter mal zu. Es bleibt nass, kann zwischendurch auch gewittern. Dazu gibt's in Waldbrühl bis 18 Grad, in Steinfurt und Menden 19 und in Meerbusch und Jülich heute bis 20 Grad.
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1: Eine Meldung, die A44 Dortmund Richtung Kassel ist zwischen Büren und Kreuz Wünnenberg-Haaren nach einem LKW-Unfall gesperrt. Die Polizei geht davon aus, dass die Bergung noch bis zum Mittag dauert.
4: Hallo Sarah.
5: Morgen.
2: Hallo, morgen.
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5: Das sind ja wir.
4: Ich glaube, das ist jetzt meine Stimme für die nächste Stunde.
5: Okay.
4: Ich bin jetzt einfach so richtig laid back. Ich bin heute ein Trucker.
5: Bist du?
4: Oh ja.
5: Ich glaube, das hältst du noch so 10 Sekunden aus und dann gleich hast du es wieder vergessen.
4: Oh nein.
5: Oh
4: ich
5: doch.
4: Schwinge auf meinem Sitz. Ich lehne mich ganz weit zurück.
5: So, jetzt aufstehen. Guten Morgen. Geht langsam los, der Dienstag, ne? Was haben wir heute? Mittwoch. Mittwoch schon. Hey.
4: Irgendwas wird sein.

0: So, kurz nach 6 ist es, hier ist 1 live und macht euch erstmal eine Forelle heute Morgen. Bisschen Zitrone rüber, in die Pfanne einfach, bam, fertig. Und schon ändert sich vielleicht euer Schlafrhythmus. Zum Positiven. Neue Studie ist draußen. Willst du auch kurz was sagen?
1: Hi, guten Morgen.
0: So, neue Studie aus Japan zeigt, wer beim Frühstück mehr Fisch bzw. Omega-3-Fettsäuren zu sich nimmt, hatte im Schnitt, pass auf, etwa 19 bis 21 Minuten früher einen Schlafmittelpunkt. Bedeutet, ist also eher ein Morgentyp. Jetzt ist die Frage, wann hast du zuletzt Fisch gegessen?
1: Ich esse keinen Fisch, weil da ist doch Schwermetall drin und so, dachte ich. Ist man vielleicht einfach da wegen Schwermetall dann, dass man das
0: hat? Deswegen isst du keinen Fisch? Nee, ich mag ja auch keinen Fisch. Nee, mag ich auch, esse ich ja auch nicht.

0: 10 nach 6, jetzt ist live. Sag mal, habe ich einen Spitznamen in der 1Live-Redaktion, den ich nicht kenne?
1: Arschloch?
0: Ja gut, nee, den weiß ich ja. Das ist ja klar. Das ist ja klar.
1: Ein Spitznamen? Nee, also...
0: Mein nee?
1: Nee, glaub nicht. Habe ich einen?
0: S. Oh ja, einige, die sage ich aber nicht.
1: Ah, doch, Mutti.
0: Spitznamen gibt man sich ja nicht selbst, ne? Spitznamen bekommt man.
1: Ja.
0: Und deswegen haben wir uns überlegt, du, wenn ihr noch keinen habt, ne, dann geben wir euch einen.
1: Das ist ein Service.
0: Kein Problem. Meldet euch rein über die 1Live-App oder 0221 567 8911. Einfach eine Sprachnotiz schicken. Erzählt ein bisschen was über euch, ja? Und dann geben wir euch einen.
1: Ich hieß mal eine Zeit lang auf dem Dorf bei uns Lara Locus.
0: Warum das denn?
1: Ja, ich habe doch heute schon erzählt, dass ich auf dem Playboy auch hab und so. Lara Locus.
0: Ah, okay. Ich hieß mal Mucki, aber das ist
1: okay, ganz kleine Geschichte. Erzähl. Ja?
0: Ich sag mal so.
1: Was war denn da los, Mucki?
0: Okay, pass auf, da muss ich jetzt aber kurz ausholen.
1: Mucki-Spatz.
0: Ich war mal Animateur auf einem Kreuzfahrtschiff.
1: Oh, ja.
0: So, und da gab's eine 80er-Jahre-Party. Ich war 19 Jahre alt. Da gab's eine 80er-Jahre-Party. Die ganze Musik verstehe ich bis heute nicht. So, und da haben wir uns verkleidet und dann sah ich aus wie Mucki aus irgendeinem Til Schweiger-Film. Da wurde irgendeiner Mucki. Da wurde meiner Mucki genannt. Mhm. Und so sah ich wohl aus, deswegen
1: du
0: hieß ich Mucki.
1: Auch unverkleidet so aus.

0: Warum?
1: Du bist schon mal warm.
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0: So, Neuvorstellung Nummer?
2: Platz 5.
1: Nee, es sind keine Neuvorstellungen. Es sind einfach Plätze, was wurde ja schon gewotet. Also okay, deswegen sagen wir
0: vielen Dank
1: für euer Voting in der 1 Live.
0: Ja, Voting in 1
1: Live. Ihr habt unter anderem fabriziert Platz, ne, wie wir gerade gehört haben, 5. Das ist der TikTok-Kanal von Sonja Sophia Nidu. Und das war ganz lustig.
3: Ich glaube, Männer können nicht treu sein. Egal wie hässlich du bist, egal wie schön du bist auf der Welt, um dich fortzupflanzen. Es ist einfach so. Du kannst nicht treu sein als Mann. Es geht nicht. Das liegt in deinem Instinkt, das liegt in deiner Natur.
4: Hast du schon schlechte Erfahrungen gemacht?
3: Nee, Gott sei Dank nicht. Tatsächlich nicht, nee.
4: Warum denkst du dann so?
3: Weil es so ist.
4: Bist du Single?
3: Ich bin glücklich verheiratet.
4: Vertraust du deinem Mann?
3: Ja,

0: 100%, aber ich würde niemals, egal für welchen Mann, meine Hand ins Feuer legen.
1: Wie bei uns.
2: Platz 4.
3: Ich möchte an dieser Stelle ganz kurz sagen, unsere Ehe ist nicht daran zerbrochen, dass einer von uns beiden fremdgegangen ist. Glaube ich. So, dann RTL Plus.
1: Du hattest doch was mit Simon Beek.
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4: In welchem Land steht das Geburtshaus von Mozart?
5: Das heißt Mozarthaus gibt es in Frankfurt.
6: Alter. Nee, das ist Goethehaus.
5: Das Goethehaus.
6: In Frankfurt, ganz sicher.
7: Bei Mozart, ich habe ja diesen Namen schon mal gehört, ist so das Problem, weil mich verwechseln immer mit Picasso, mit diesem Maler. Und ich glaube ja, Mozart ist ein Sänger.
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0: Es ist 6:30. Wir sind Johanna Schmidt
1: und Sarah Pradl. Darf man bei DM nur Waschmittel, Make-up und Co. shoppen oder auch seine Gesundheit checken lassen? Mit dieser Frage beschäftigt sich heute ein Gericht.
0: Es geht konkret um ein Augenscreening. Das kann man in einigen Filialen machen lassen, auch in Köln, Düsseldorf und Aachen. Da prüfen dann erstmal Menschen, die keine Ärzte sind, mithilfe von KI die Augen, zum Beispiel auf Erkrankungen wie den grünen Star.
1: Auf der Internetseite sagt DM zwar, dass dieses Screening keine medizinische Diagnose ist und keinen Besuch beim Arzt ersetzt. Trotzdem geht es aber vor Gericht um die Frage, ob das Angebot so okay ist.
0: DM bringt als Argument dafür, dass das Angebot gerade für Menschen in ländlichen Regionen hilfreich sein kann, weil es da weniger Augenärzte gibt. Zwei Krankenkassen übernehmen inzwischen die Kosten für den Augencheckup bei DM. Deshalb soll es eigentlich bald auf mehr Filialen ausgeweitet werden.
1: Und wir schauen nach Köln. Da haben am frühen Abend tausende Menschen gegen die AfD demonstriert. Und das waren mehr als erwartet.
0: Viele machen sich Sorgen, dass die Partei an die Macht kommen könnte. Nach dem Sieg bei der Landtagswahl in Sachsen-Anhalt.
2: Ich will heute ein Zeichen für die Demokratie setzen.
3: Wenn es heißt, wir sind eine Brandmauer oder wir stellen eine Brandmauer, dass sie wirklich standhält.
4: Wir müssen halt gucken, dass wir den Rechtsextremismus stoppen, weil wir wollen nicht die gleichen Zustände wie in Sachsen-Anhalt.
0: Die AfD gilt in dem Bundesland als gesichert rechtsextrem. Aufgerufen zu der Demo hatte das Bündnis Köln stellt sich quer.
1: Currywurst, Pommes auf dem Baumarktparkplatz oder ein belegtes Brötchen im Baumarkt. Das kommt offenbar immer besser an. Eine neue Studie zeigt, dass solche Imbisse in und an Geschäften letztes Jahr so viel Geld umgesetzt haben wie noch nie.
0: Die Studienmacher sagen, das liegt auch daran, dass Essen gehen in Restaurants so teuer geworden ist. Deshalb essen mehr Leute bei Imbissen.
1: Und es gibt noch eine Rekordmeldung vom Basketball. Die deutschen Basketballerinnen sind zum ersten Mal in einem WM-Viertelfinale. Das Team hat in Berlin klar gegen Südkorea gewonnen. Mit 94-56.
0: Spielerin Marie Gülich war ziemlich glücklich.
5: Ich freue mich aber sehr einfach, dass wir gerade so gut als Team funktionieren auf dem Spielfeld. Es macht so unglaublich viel Spaß zu spielen. Auch in der Defense macht einfach richtig Bock.
0: Morgen geht es dann gegen die Europameisterin aus Belgien ums Halbfinale.
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1: Das bringt heute Vormittag einzelne Schauer, später werden die aber mehr. Dazu kann es auch windig sein und es wird noch mal kühler als die letzten Tage. Heute in Nettersheim bis 17 Grad, in Siegen und Lemgo bis 19 und in Viersen und Aalen höchstens 20 Grad.
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0: Zwei Meldungen. A3 Oberhausen Richtung Köln zwischen Dreieck Langenfeld und Kreuz Leverkusen. 10 Minuten plus, 4 Kilometer Stau. Und die 44 Dortmund Richtung Kassel ist zwischen Büren und Kreuz Wünnenberg-Haaren nach einem LKW-Unfall gesperrt. Da gibt es gerade 2 Kilometer Stau. Ihr solltet bitte an die Rettungsgasse denken.
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7: Eigentlich mit Lari und Malti, ne? Wir suchen ja immer noch eure Spitznamen. Also wir suchen für euch Spitznamen, falls ihr keinen habt. Ich hatte mal einen Kumpel, der hieß Timo und der zweite Name war Wolfgang, weil sein Opa irgendwie so hieß, deswegen haben ihn alle immer Wölfi genannt. Das war, ja, muss wohl dabei gewesen sein.
8: Wir hatten bei uns auf dem Dorf, vielleicht also, gibt es wahrscheinlich auch noch einen Breiti, ich weiß aber nicht, ob das davon kam.
7: Ach, das ist ja von den Toten Hosen. Der hieß doch auch so.
8: Ach so, da bin ich ja zu jung für. 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

0: So, das Klavier bitte.
1: Hm. Oh, ich krieg einen FaceTime-Anruf.
0: Vielen Dank, 6:37.
1: Ich habe abgelehnt.
0: Hier ist eins live. Geht jetzt auch um die NFL, ist wichtig. Also, die Liga der weltbesten Footballer, die beginnt in der Nacht von heute auf morgen.
1: Ich weiß, wer spielt.
0: Na?
1: Da steht hier New England Patriots. Bei den Seattle Seahawks, glaube ich.
0: So wow. Sieht's aus. So
1: gut,
0: sieht's
1: oder?
0: Aus.
1: Damit ihr checkt und mitreden könnt, bekommt ihr heute Morgen die wichtigsten Facts zu NFL und Football in, was haben wir gesagt, 60 Sekunden?
0: Ja, mehr Zeit hast du nicht als Elf-Kollege Tobi Wienke.
2: Okay.
0: Deswegen, wir gehen direkt rein.
1: Wer startet die Uhr?
0: Du zählst im Kopf. Wer wird dieses Mal den Super Bowl gewinnen?
2: Also aktuell sind der Favorit die Los Angeles Rams, weil die haben sich gut verstärkt. Und unter den Top 10 der besten Spieler, das wählen die Footballer immer selbst jedes Jahr, sind gleich 3 von den Rams dabei, darunter unter anderem Quarterback Matthew Stafford.
0: Okay, was verdient so ein NFL-Star, wird ja auch immer wieder gefragt, also ein Topverdiener.
2: Also so zwischen 50 und 60 Millionen Dollar. Interessant bei der NFL ist, da gibt es eine Salary Cap, also eine Obergrenze, wie viel die Teams maximal für Gehälter ausgeben dürfen. Und damit soll verhindert werden, dass eben der reichste Club automatisch auch der mit den besten Spielern ist.
0: Für alle, die sich jetzt nicht mit Football auskennen,
2: ja?
0: Die wichtigsten Regeln bitte einmal ganz kurz.
2: Okay, alles klar. Also das Team mit dem Ball hat 4 Versuche, um mindestens 10 Yards nach vorne zu kommen mit dem Ball. Wenn die es geschafft haben, gibt es neue 4 Versuche. Und das geht dann so lange, bis sie am besten einen Touchdown erzielen, also das Ende
1: 60.
2: des Spielfelds erreichen.
1: Tut mir leid, Leute.
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0: Also, ihr wolltet das gerne zu Ende machen, ne?
1: Die 60 Sekunden waren um, da hat Lara schon recht gehabt. Aber
2: ja,
1: bitte.
2: Ja, tut mir leid, tut mir leid.
0: Ja, gib mir noch mehr Football-Gossip, komm.
1: Also,
0: was war die Frage, die er gerade gesagt hat, erklärt hat?
3: Die Regeln.
2: Die Regeln, genau, richtig. Also ein Touchdown erzielen, ne? Ende des Spielfelds erreichen.
0: Touchdown kenne ich nur als Getränk, als Cocktail, mag ich sehr gerne.
2: Ja, genau, okay, alles klar. Was ist denn da drin?
0: Alkohol.
2: Okay, gut, Alkohol mit Alkohol, das ist ein Touchdown. Nein, also für so einen Touchdown gibt es dann 6 Punkte.
0: Mhm.
2: Das ist halt das Ding. Und danach gibt es noch einen Extrapunkt, sprich einen Tritt durch die Torstangen, also 7 Punkte insgesamt möglich.
0: Mhm.
2: Und statt einem Touchdown, wenn du es also nicht schaffst, in den 4 Versuchen oder jeweils so nah ranzukommen, dass du einen Touchdown machst, kannst du auch ein Field Goal schießen. Das heißt, du schießt den Ball durch die Torstangen, das gibt dann 3 Punkte. Und eine Regel ist halt auch so eine Binsenweisheit. Defense wins Championships, das heißt, man sagt, die Mannschaft mit der besten Verteidigung, die holt am Ende den Super Bowl.
0: Und wer ist das?
2: Naja, das ist aktuell vielleicht auch die LA Rams, ist aber noch nicht ganz sicher, weil die Saison hat ja noch gar nicht angefangen. Heute Nacht ja erst, gab ein paar Preseason-Spiele, aber das ist ja immer so ein bisschen Vorbereitungsspiel. Das ist ja nicht so aussagekräftig, kennt man ja auch vom Fußball.
1: Ihr geht nachher als Experte raus. 6:43, hier ist eins live. What?

0: Nation.
1: Hast du kurz Zeit oder musst du?
2: Ich habe kurz Zeit.
1: Gut.
2: Aber du ganz kurz.
1: Mhm. Welche Mannschaft bist du?
2: Arsenal gerade. Ja, tut mir leid, die haben hier eine Playstation gestellt. Da muss ich jetzt leider ganz kurz FIFA spielen. Es tut mir leid. Geht nicht anders.
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0: schon 7.
1: Oh yes, und vor den Infos kriegt ihr noch Linkin Park mit The Emptiness Machine.
0: Das war die kreativste Moderation, die ich von uns seit langem gehört habe.
1: Ich möchte uns
0: selbst den Fernsehpreis für verleihen.
1: Ich möchte uns, uns auch selbst auf die Schulter klopfen und sagen, ich bin nichts anderes gewohnt.
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1: Um 7 hier sind Johanna Schmidt
2: und Sarah Pradl. Und zuerst geht's um Perso, Führerschein und die Krankenkassenkarte. Die hat man ja alle meistens im Portemonnaie. Und damit es einfacher wird, soll das Ganze bald digital werden.
1: Die Idee gibt's schon länger und eigentlich sollen die 27 EU-Länder das bis Jahresende umgesetzt haben. Deshalb will der deutsche Digitalminister Wildberger heute Einzelheiten vorstellen, wie es hier laufen soll.
2: Dabei geht's zum Beispiel um den Namen und das Logo der digitalen Brieftasche auf dem Smartphone. Im Wallet sollen dann bald Ausweise und Karten gespeichert werden, damit man sich leichter ausweisen kann, vor allem eben auch online.
1: Eine erste Version soll ab dem Jahreswechsel zur Verfügung stehen und dann immer weiter ausgebaut werden. Auch andere EU-Länder haben das Projekt zumindest im Testbetrieb schon gestartet, wie Italien, Dänemark und Griechenland.
2: Vor Gericht geht's heute um ein Angebot von DM. Da gibt es seit einem Jahr in einigen Filialen ein Screening, unter anderem um Augenkrankheiten festzustellen.
1: Die Wettbewerbszentrale hat dagegen geklagt. Der Verband will klären lassen, ob das Augenscreening bei DM gegen Gesetze verstößt.
2: Wer Geld bei der Bank anlegen will, der hat gerade wieder bessere Chancen, dass das mehr wird. Bei mehreren Banken gibt es so hohe Zinsen auf Tagesgeld wie lange nicht.
1: Wenn man ein neues Konto eröffnet, bekommt man laut einem Vergleichsportal gerade oft mehr als 3,5% Zinsen für einen bestimmten Zeitraum. Es gibt aber oft Nebenbedingungen.
2: Und noch Fußball Champions League. Da hat Borussia Dortmund gestern Abend gewonnen. Am Ende wurde es aber nochmal spannend. Der BVB hatte 3:1 geführt und dann kam Villarreal nochmal ran. Kurz vor Schluss gab es dann sogar noch eine Ausgleichschance.
1: Sportreporter Holger Dahl war im Stadion.
3: Alle Fans von Borussia Dortmund pusten nochmal so richtig durch. 3:2 gewinnt Borussia Dortmund am Ende gegen Villarreal.
1: Und heute startet dann Stuttgart in die Champions League, morgen Leipzig und die Bayern.
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2: Das bringt heute erst ein paar Schauer, später werden die aber mehr und dann kann es auch mal gewittern. Dazu gehen die Temperaturen weiter runter. Das sind die Höchstwerte in Bad Berleburg 16, in Xanten und Halle 19 und in Frechen und Eschweiler 20 Grad.
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1: Hier dauert es am längsten. A1 Münster Richtung Dortmund zwischen Kamener Kreuz und Kreuz Dortmund ohne 10 Minuten plus 4 Kilometer stockt's da. Die 3 Oberhausen nach Köln zwischen Dreieck Langenfeld und Kreuz Leverkusen 20 Minuten plus 5 Kilometer Stau. A40 Dortmund Richtung Duisburg zwischen Bochum Hammer und Dreieck Essen Ost 10 Minuten 5 Kilometer stockend. Die A44 Dortmund Richtung Kassel ist zwischen Büren und Kreuz Wünnenberg-Haaren nach einem Unfall mit 3 LKW gesperrt. Dadurch gerade 2 Kilometer Stau und die Polizei geht davon aus, dass die Bergung noch bis heute Mittag dauert. Und als letztes die R46 Wuppertal nach Düsseldorf zwischen Wuppertal-Farresbeck und Hahn-Ost. 10 Minuten extra, 3 Kilometer Stau.
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4: Morgen.
5: Ihr steht auf. Naja, nee, ihr seid schon eine Stunde wach, glaube ich, ne?
4: Nee. Maximal eine Viertelstunde, würde ich sagen.
5: Weißt du, was jetzt schon an Stau ist? Haben wir gerade gehört.
4: Ja, ohne Ende.
5: Ohne Ende. Da so. Wollte ich eigentlich sagen, ihr steht auf und wir legen uns schon gleich wieder hin, aber...
4: Nee, wäre unpassend. Sag's lieber nicht. Guten Morgen.
5: Ich sag's lieber nicht. Guten Morgen.

0: Kurzes, wer bin ich? Und los.
1: Ich bin ein Fußballer.
0: Ja.
1: Ich habe gestern, was war denn gestern, Champions League?
0: Ja.
1: Gespielt?
0: Ja.
1: Oh Gott. Ich bin bei, wer hat denn gestern gespielt? Dortmund?
0: Ja.
1: Oh nein, das
0: sehe ich. Du bist gut,
1: du bist richtig gut. Weißt du warum? Guck mal da hoch.
0: Ach so, weil ich nebenbei FIFA spiele,
1: genau.
0: Und da mit Dortmund gespielt habe. Ja,
1: genau.
0: Das stimmt.
1: Und da bin ich ein Spieler, oder was? Kenne ich doch eh nicht.
0: Natürlich.
1: Ist das von gestern, Woltemade? Nee, der ist da nicht.
0: Nee, der spielt inzwischen in Turin.
1: Okay, aber habe ich gestern ein Tor geschossen?
0: Ja, nicht nur eins.
1: Oh, scheiße, muss ich wissen jetzt. Bin ich so ein Wunderkind irgendwie?
0: Ah, du bist schon ziemlich gut. Kein Wunderkind, aber du bist schon ziemlich gut. Du bist ein bisschen aus dem Wunderkindalter raus.
1: Ah, sag mal einen Anfangsbuchstaben.
0: G, das ist dein Nachname.
1: G?
0: G. Du hast gestern...
1: Gerassi.
0: Ja, du hast gegen Villarreal dreimal getroffen. Zweimal für Dortmund und einmal für Villarreal.
1: Ist doch nicht mein Ernst.
0: 3:2 gewinnt Dortmund den Auftakt in die Champions League gegen Villarreal von 39 mitgereisten Villarreal-Fans. Das muss man erstmal machen.
1: Ey, bin ich krass.
0: 8:07, hier ist eins live.

0: Also, Lady Gaga wurde lange nicht gesichtet und jetzt machen sich sogar schon ihre Freunde Gedanken. Sie ist über einen Monat schon abgetaucht. Auch die haben nichts mehr von ihr gehört. Brinja Becker, 1 Live Pop-Team, wissen wir warum?
1: Ja, also anscheinend ist sie durchgebrannt. Sie hat also heimlich geheiratet. Freunde von ihr und ihrem anscheinend jetzt Ehemann haben sich mit mehreren US-Medien unterhalten und die meinten alle, dass sie glauben, dass die beiden schon verheiratet sind.
2: Aber macht sich jetzt hier keiner Sorgen, weil sie sich nicht meldet?
1: Ja, also ihre Familie und ihr Management haben anscheinend wohl Kontakt zu ihr, aber sie scheint gerade einfach in so einer richtigen Blase zu leben und macht irgendwo Flitterwochen und ihre Freunde vermuten auch, dass sie dabei sind, die Familie zu erweitern.
0: Oh, okay, wir wollen das nicht weiter ausführen.
2: Ja. Verstehe ich nicht.
0: Wir gönnen das natürlich aber sehr. Aber ja. Also glauben wir, aka du auch, dass das stimmt?
1: Also ich kann mir das schon sehr gut vorstellen. Die hat schon öfters in Interviews gesagt, dass sie ein Baby möchte. Im Interview mit Access Hollywood wurde sie zum Beispiel gefragt, was ihr nächstes großes Ziel ist. Und sie meinte,
3: I really want to be a mom.
1: Yeah.
3: So the greatest vision I have is that.
1: Also sie will eine Mom sein und dass sie heimlich abgehauen ist und keinem was gesagt hat, dass sie heiratet, das passt auch. Sie hat nämlich auch immer gesagt, ihre Hochzeit wird sie sehr privat abhalten.
3: That is probably the one thing I'm gonna keep like super, super private, yeah. Just because I think that's going to be the most special day of my whole life.
1: Ja, also das kann schon alles sehr gut sein.
2: So, Lady Gaga soll angeblich mit ihrem Verlobten durchgebrannt und gerade irgendwo in den Flitterwochen sein, ne? Ja, schön Urlaub, ne? Also vom gesamten 1, 2,
0: Happy Bumsen.

0: Frage stellen, die mir spontan kommt?
1: Du kannst alles, Lara.
0: Ist da bei der NFL der Hype so groß wie hier bei uns in der Bundesliga? Kann man das ungefähr vergleichen?
2: Definitiv, mindestens.
0: Okay, gut. Hier ist ein Live 7.21 Uhr. Guten Morgen. Wir machen euch und mich fit für die NFL und den Super Bowl. Heute startet die neue NFL-Saison, also die Top-Liga vom Football, haben wir gerade eben gelernt. Erstes Spiel in der kommenden Nacht, die New England Patriots gegen die Seattle Seahawks.
1: Ja, damit wir alle mitreden können, 1Live-Reporter Tobi Wienke. Mhm. Das Wichtigste zuerst für viele, wer macht nächstes Jahr die Halbzeitshow?
2: Thema Mitreden und Wichtigste, sagt nie, dass das Wichtigste die Halbzeitshow ist. Aber es ist noch unklar, wer sie in diesem Jahr macht. Gerüchte sagen, Miley, Super Bowl läuft auf dem Sender, der zu Disney gehört. Und Miley und Disney haben ja eine Vergangenheit miteinander, deswegen ist das Gerücht gerade sehr am Kochen. Die Rede ist von einer kompletten Disney-Halbzeitshow, Olivia Rodrigo dabei, Sabrina Carpenter, aber alles nur Spekulation, auch der Name Dua Lipa ist dieses Jahr im Gespräch für die Halbzeitshow. Wissen Sie was noch nicht?
0: Ganz kurz, mir ist die Halbzeitshow sehr wichtig.

0: Aber gut, machen wir weiter mit so wirklich Football-Begriffe zum Beispiel. Kannst du mal irgendwie sagen, Begriffe, die ich bezüglich der NFL droppe?
1: Ja, damit zum Beispiel
0: alle denken, ich habe Ahnung.
1: Ja, zum Beispiel Offside oder False Start, immer kurz bevor der Ball bewegt wird. Das geht eigentlich immer. Das ist, wenn ein Spieler sich zu früh bewegt, passiert relativ oft irgendwie und manchmal hast du das Gefühl, der zuckt gerade, dann kannst du das brüllen und der Schiri hat es vielleicht nicht gesehen. Andere Ding ist Pass Interference. Das ist, wenn der Spieler vor dem Fangen des Balls behindert wird. Auch das ist nicht immer eindeutig, da ist viel Interpretationsspielraum. Ja. Auch das kann man immer mal wieder raushauen.
2: So, okay. Klassiker bei uns im Stadion ist immer Bratwurst, ne? Was bieten die da so an?
1: Ja, den Hotdog natürlich, ne? Klar, in Buffalo, bei den Buffalo Bills, kostet das Würstchen knapp $12. Burger ist auch so ein Ding in amerikanischen Stadien. Den teuersten gab es beim letzten Super Bowl für $180. Und einen ziemlich coolen und krassen Snack, finde ich, gibt es in Chicago, passend zum Teamnamen, den Bears, eine Bärenklaue aus 1 Kilo Brezelteig für $40.
0: Boah, allein deswegen würde ich da mal hin. Mhm. Letzte Frage, was bekommt man als Preis eigentlich, wenn man Super Bowl gewinnt?
1: Naja, es gibt einen Pokal, die Vince Lombardi Trophy und es gibt Ringe. Ja, so richtig fette Ringe mit viel Bling-Bling, dem Teamlogo aus Diamanten. Die meisten Ringe davon hat übrigens der GOAT Tom Brady 7 Stück.
0: Was hat Pietro Lombardi mit dem, was habe ich nicht verstanden jetzt?
1: Nein, Dave Lombardi, nicht Pietro Lombardi.
0: Ah, okay, gut.
1: Entschuldige, nicht, ach Quatsch, Vince Lombardi.
0: Vince, NFL, Pietro, Dave, das ist alles
2: die NFL startet heute Nacht.

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1: Um 19:30 hier sind Johanna Schmidt
2: und Sarah Pradel.
1: Rechtsextremismus stoppen, das war das Motto einer Demo gestern in Köln. Anlass ist der Wahlsieg der AfD bei der Landtagswahl in Sachsen-Anhalt am Wochenende. Sie ist da als gesichert rechtsextrem eingestuft.
3: Die Veranstaltung in Köln wurde größer als gedacht. Aufgerufen hatte das Bündnis Köln stellt sich quer und sprach am Ende von etwa 17.000 Teilnehmenden, die Polizei von 9.000.
1: Und auch Julia war bei der Demo.
4: Ich weiß, dass Menschenrechte bei der AfD ganz oben stehen auf der Abschlussliste und dass queere Menschen insbesondere, wo ich dann auch dazu gehöre, ganz viel Angst haben vor dem, was die AfD da gerade tut und was sie vorhat.
1: Zu der Kundgebung in Köln kamen auch Vertreter einiger Parteien, wie von den Grünen, der SPD und der Linken.
3: Seit dem Wahlwochenende gab es in vielen Städten spontane Demos gegen Rechtsextremismus und gegen die AfD, zum Beispiel auch in Aachen, Bielefeld, Essen und Münster.
1: Dann geht's um sexualisierte Gewalt an Schulen. Dazu gibt's neue Zahlen vom NRW-Schulministerium. Und darin steht, in den letzten 8 Jahren sind Übergriffe auf 145 Kinder und Jugendliche erfasst worden.
3: Fast 9 von 10 Opfern waren Mädchen. Die Täter waren in fast allen Fällen Männer über 30.
1: Die Bundesregierung arbeitet weiter an einer offiziellen Wallet fürs Handy, in der in Zukunft der digitale Personalausweis und Führerschein gespeichert werden können. Heute soll bekannt werden, wie diese App heißen soll.
3: Die Wallet ist ein EU-Projekt. Die Mitgliedstaaten haben beschlossen, sowas jeweils bis Ende dieses Jahres einzuführen.
1: Eine große technische Störung hat zu Chaos an Flughäfen in Großbritannien geführt. Das hatte auch Folgen für Leute in NRW.
3: Viele Flugzeuge konnten nicht wie geplant starten und landen. Deshalb mussten Flüge am Düsseldorfer und Köln-Bonner Flughafen gestrichen werden. Unter anderem von und nach London. Und auch heute fallen offenbar weiter Flüge aus.
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1: Vormittag kann es da einzelne Schauer geben und später werden die noch mehr. Dazu ist es windig und noch kühler als die letzten Tage. Heute maximal 13 Grad in Winterberg, in Ibbenbüren und Lünen bis 19 und in Aachen und Langenfeld bis 20.
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3: Hier braucht ihr gerade am längsten. A3 Oberhausen Richtung Köln zwischen Dreieck Langenfeld und Kreuz Leverkusen. Halbe Stunde plus 6 Kilometer Stau. Die 40 Dortmund Richtung Duisburg zwischen Bochum-Hammer und Dreieck Essen-Ost. 10 Minuten extra, 5 Kilometer stockt's da. Die A44 Dortmund Richtung Kassel ist zwischen Büren und Kreuz Wünnenberg-Haaren nach einem Unfall mit mehreren Lkw gesperrt. Dadurch 2 Kilometer Stau gerade und die Polizei geht davon aus, dass die Bergung noch bis heute Mittag dauert. A45 Hagen Richtung Dortmund zwischen Kreuzhagen und Westhofener Kreuz. 10 Minuten plus 4 Kilometer stockt's da. Und A57 Nimwegen Richtung Köln zwischen Kreuz Moers und Kreuz Meerbusch müsst ihr ungefähr eine Viertelstunde mehr einplanen als sonst durch 8 Kilometer stockenden Verkehr.
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0: wir brauchen mal einen Namen für dich.
1: Das
0: würde ich dann irgendwie anders nennen, wenn wir sowas machen wie jetzt, dass wir so ein kurzes Trash-Update machen, dass wir dich Dr. Malde, weiß ich nicht, Gossip, I don't know nennen.
1: Dr. Malde Gossip. Mhm. Und jetzt soll ich erzählen, dass Sido wohl angeblich eine neue Freundin hat. Hat er auf der Rentnertour bei Schradin im Stream erzählt. Ich fahre jetzt nach Paris, weil er auch früher ausgestiegen ist, mache mir einen schönen Tag mit Frauchen. Und alle waren so, Moment, ist Sido wieder vergeben?
0: Hat er Frauchen gesagt?
1: Scheinbar ja. Aha. Ich habe es nicht gesehen, aber so steht es hier als Zitat. Und deswegen sage ich mal, Frauchen. Weißt du, was er auch neu hat? Neue Single. Issa heißt das Ding.
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0: 7:43 ist eins live. Dass der BVB gestern in der Champions League gewonnen hat, das wissen wir. Mhm, aber
1: wissen wir.
0: Kurzes Sport-Update. Die Basketballerinnen ziehen ins WM-Viertelfinale ein.
2: Das
0: gegen
2: ist noch
0: Südkorea
2: nie vorher passiert.
0: Gewonnen. Morgen geht es dann gegen Belgien im Viertelfinale. Und dann, ich glaube, wir holen eine Medaille. Bin ich mir relativ sicher. So, jetzt. Mach. Genau, heute Nacht geht's da also. Heute Nacht liefen die US Open. Das Spiel Shelton gegen Alcaraz läuft immer noch. Zverev ist ja im Viertelfinale. Der ist heute Nacht wieder dran. Jetzt gerade führt Ben Shelton gegen Alcaraz. So, Volleyball-EM der Männer in Italien, Bulgarien, Finnland und Rumänien startet heute. Deutschland startet morgen.
2: Volleyball-WM?
0: EM.
2: Ah.
0: So, Deutschland startet morgen gegen die Türkei ins Turnier. So, und dann noch ganz wichtig, Kreisliga A, Staffel 6, heute Abend SG Bremen gegen SV Blankenrath, 20 Uhr ist Anstoß.
2: Ist das noch ernst gemeint jetzt?
0: Das ist mega ernst gemeint.
2: Weißt du eigentlich, dass ich mal eine Spielerfrau war früher?
0: Oh, von wem?
2: Wir waren erst in der Kreisliga B und dann sind wir aufgestiegen in A. Oder wir waren C und sind in B, ich weiß nicht mehr genau. Auf jeden Fall hatten wir auch alle Shirts, da stand Fankurve drauf.
0: Mhm. Wie alt warst du da?
2: Jung.
0: Oh,
2: vielleicht
0: okay.
2: War ich sogar so jung, dass wir noch zusammen duschen gegangen sind alle.
0: War Berti Funk noch Nationaltrainer?
2: Oh Gott.

0: Vögel im Park oder?
1: Was?
0: Vögel im Park beobachtet oder?
1: Nee, ich habe auf meinen Computerbildschirm geschaut und dann festgestellt,
0: dass es schon kurz vor 8 ist.
1: Auch das und dass heute der 9.9. ist. Das heißt, heute werden Leute heiraten.
0: Oh, Happy Birthday, also alles Gute und ja.
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0: Es ist 8 Uhr, ich bin Johanna Schmidt.
1: Und ich bin Sarah Pradl. Unterwegs schnell was Warmes essen, aber bitte günstig. Das scheint gerade im Trend zu sein, denn heiße Theken und Imbisse verkaufen so viel wie noch nie.
0: Da geht's also vor allem um Currywurst-Pommes von der Bude auf dem Parkplatz oder das Leberkäsebrötchen im Supermarkt. Da wurden letztes Jahr mehr als 13 Milliarden Euro mit eingenommen. Das sind verglichen mit dem Vorjahr 7% mehr.
1: In einer Umfrage des Handelsverbandes wurde auch geguckt, was sich die Leute unterwegs am liebsten holen. Vorne liegen da Frikadellen, belegte Brötchen und Schnitzel.
0: Viele Läden haben sich auf den Trend eingestellt. Bei IKEA gibt's schon lange Hotdogs hinter der Kasse. Aber auch in Rewe-Filialen gibt's immer öfter warmes Essen an einer Selbstbedienungstheke. Und auch andere Supermärkte setzen inzwischen auf Salatbars.
1: Und auch andere Umfragen zeigen schon, viele Leute holen sich lieber unterwegs was zu essen. Vor allem, weil die Preise in Restaurants immer weiter raufgehen.
0: Die A44 ist gerade Richtung Kassel gesperrt, zwischen Büren und dem Kreuz Wünnenberg-Haaren. In der Baustelle hat es einen schweren Unfall gegeben. Laut Polizei wollte ein LKW einen anderen überholen und das ging schief.
1: Ein Fahrer wurde dabei schwer verletzt, einer der anderen ist abgehauen. Und weil die Bergung schwierig ist, dauert die Sperrung wohl noch bis heute Mittag.
0: In Köln hat es gestern eine große Demo gegen Rechtsextremismus und die AfD gegeben. Die Polizei hatte mit 5000 Teilnehmenden gerechnet. Am Ende waren es deutlich mehr.
1: Seitdem die AfD die Landtagswahl in Sachsen-Anhalt letztes Wochenende klar gewonnen hat, gab es schon mehrere spontane Demos, unter anderem auch in Aachen, Münster und Essen.
0: In den Niederlanden wird heute bei der Bahn gestreikt und das hat Folgen für Leute aus NRW, die in unser Nachbarland pendeln.
1: Mehrere Regios fahren nur bis zum letzten Bahnhof auf deutscher Seite. Es geht unter anderem um die Verbindungen Hamm Richtung Venlo, Düsseldorf nach Arnheim und Münster nach Enschede.
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0: Der Tag wird oft grau, die Wolken werden immer mehr und spätestens zum Nachmittag können überall Schauer und Gewitter runterkommen und dazu windig und kühler in Nümbrecht und Bad Münstereifel 18 Grad, in Coesfeld 19 und in Düsseldorf und Gütersloh 20 Grad.
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1: Und hier dauert's am längsten. A3 Oberhausen Richtung Köln. Zwischen Dreieck Langenfeld und Kreuz Leverkusen. Eine Dreiviertelstunde plus 6 Kilometer Stau. A43 Wuppertal Richtung Recklinghausen. Zwischen Sprockhövel und Wittenhäfen. 20 Minuten obendrauf 4 Kilometer. Dann, wie gerade schon gehört, die A44 ist von Dortmund nach Kassel. Zwischen Büren und dem Kreuz Wünnenberg-Haaren nach dem LKW-Unfall gesperrt. Wahrscheinlich bis heute Mittag. Dann A57 Nimwegen Richtung Köln. Zwischen Mörskapellen und dem Kreuz Meerbusch. Eine Viertelstunde plus 8 Kilometer. Stockt. Und zum Schluss noch die 57 jetzt Krefeld Richtung Köln zwischen Dreieck Neuss Süd und dem Kreuz Köln Nord. Eine Viertelstunde obendrauf, da stockt es auf mehr als 15 Kilometern.
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3: Malte, könnt ihr ganz kurz Pause machen und kurz einmal, dass du dich einmal auf die Arbeit konzentrierst, gleich könnt ihr weiter über FIFA reden.
4: Okay, was erwartest du denn jetzt von mir?
3: Ja, dass du einmal den Leuten Guten Morgen sagst.
4: Guten Morgen.
3: Und habt einen schönen Mittwoch.
4: Habt einen schönen Mittwoch.
3: Gut rein in den Tag.
4: Startet gut rein
3: und
4: in den
3: Übergangsjacke,
4: Tag.
3: Weil es hat auch schon mal geregnet heute
4: ja,
3: Nacht.
4: Ja, genau. Mach eine Übergangsjacke mal über die Schultern. Ne?
3: Gut, jetzt könnt ihr weiterreden, weil du bist ja, wen spielst du? Newcastle.
4: Ja, ich bin
3: und Simon

0: 6 nach 8, hier ist ein Live Guten Morgen.
1: Guten Morgen.
0: Wenn ihr irgendwie auf dem Baumarktparkplatz seid, ne? Mhm. Dann steht da meistens so ein Imbisswagen.
2: Oh ja, mit so einer Luftwinkelfigur mit
0: ja,
2: so einem Arm.
0: Ja, genau. Und ja. KI-Bildern für Currywurst-Pommes.
2: Ja.
0: Würdet ihr da hingehen, Sektor? Lara, du musst dich stellvertretend antworten. Fühlst
2: nee,
0: du dich da von
2: ich angezogen? Möchte da nicht stellvertretend antworten. Ich bin da viel zu kritisch.
0: Ja, aber würdest du dir deine Currywurst-Pommes holen, ja oder nein?
2: Nein, weil ich habe alleine schon an dem, wie sagt man, Reinigungskonzept oder wie sagt man?
0: Ja.
2: Nee, habe ich
0: schon.
2: Also
0: Zweifel.
2: Ja.
0: Eine neue Studie des Handelsforschungsinstituts EHI zeigt jetzt aber, dass solche Imbisse in und eben an Geschäften wie so Baumarktparkplätzen und so letztes Jahr so viel Geld umgesetzt haben wie noch nie. Das ist ja wirklich, das denkt man nicht, aber liegt vor allem daran, weil im Restaurant Essen so teuer geworden ist.
2: Ja, okay, das verstehe ich.
0: So.
2: Und es bietet natürlich auch an, wenn du gerade im Baumarkt bist, dann kriegt man eh immer viel Hunger. Weil
0: ja,
2: man
0: das
2: weiß,
0: stimmt.
2: Mein Körper wird sehr viel Erde gleich
0: und
2: zum
0: ich bin
2: Auto
0: ja auch
2: schleppen.
0: Wütend.
2: Ja, ich bin aber immer wütend und da bin ich dann wieder jetzt die vielleicht ein bisschen nervigere Partei. Aber wenn ich so einen Hähnchenwagen sehe, dann muss ich die Leute, die da in der Schlange stehen, auch immer ein bisschen verachtend angucken.
0: Warum?
2: Ja, weil so Massenhähnchenviecher, die da auf so einer Stange rumbräten, das finde ich widerlich.
0: Bist du eigentlich vegetarisch?
2: Nee, das bin ich nicht. Aber ich kaufe teures Fleisch dafür selten.

0: 13 nach 8 hier ist eins live. Wir machen euch fit im Football. In der kommenden Nacht startet die American Football Season in den USA. Also, und es gibt ja bei uns hier eine große Fanbase, aber es gibt auch viele, die sagen, weiß ich jetzt nicht, hab ich nicht so richtig was gehört. Die Spiele werden immer populärer und damit wir alle mitreden können,
1: klären wir heute Morgen mit unserem 1-Live-Reporter Tobi Wienke die wichtigsten Facts. Mhm. Also ihr beide klärt die in 60 Sekunden, ich mach die Stoppuhr und
0: los.
1: Bitte.
0: Okay. Tobi, wer ist der Spieler, den man kennen muss und warum?
2: Amon-Ra St. Brown von den Detroit Lions, der hat nämlich seine Wurzeln im Sektor in Leverkusen, gehört mit zu den besten Passfängern der NFL und einen Blick werfen sollte man die Saison auch auf Marlin Klein aus Köln, der feiert nämlich in diesem Jahr sein Debüt in der NFL.
0: Wer hat das krasseste Stadion und warum?
2: Das Stadion von den Seattle Seahawks, das ist nämlich so gebaut, dass bei Regen nur die Trainer- und Spielerbank der gegnerischen Spieler nass wird.
0: Perfekt. Was gibt's 39, zu essen bei so einem 40? Klassischen Super Bowl-Abend?
2: Da gehen Chicken Wings vor allen Dingen sehr gut. 1,5 Milliarden Chicken Wings werden da gegessen, sagt zumindest das National 50? Chicken Council der USA.
0: Und weil Lara gleich fragen wird, sag noch mal ganz kurz, wo spielt der Mann von Taylor Swift?
2: Der spielt bei den Kansas City Chiefs. Travis Kelce heißt er übrigens. Tight End.
1: Travis Kelce hätte ich gewusst. Nein, jetzt ist Schluss.
0: Ach
1: jetzt
0: so.
1: Ist Schluss. Okay. Jetzt kannst du noch sagen, was ihr ab 9. Also wenn du möchtest, du freust dich ja schon die ganze Zeit.
0: Wir werden noch zocken, ne?
2: Genau,
0: NFL
2: richtig. Wir werden noch zocken, richtig.
1: Und was ist, wenn ich euch da auch einen Timer mache und dann könnt ihr gar nicht endlos zocken?
0: Dann mache ich es eh immer, wenn die Songs laufen. So wie die jetzt die ganze Zeit schon.

0: Ich bin heute Nacht übrigens, apropos Umbrella, vom Regen wach geworden. Das war ja ein Stürmchen, Mensch. Und weißt was? Ich fand's geil. Ich hab so Bock auf Herbst, nur dass ich das mal gesagt habe. Und du so?
1: Okay, ich nicht.
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1: Vielen Dank für eure ganzen Votes auf 1live.de. Machen wir weiter mit
2: Platz 3.
1: In der ARD-Mediathek bei Gefragt gejagt haben wir das hier gesehen.
3: In welcher Stadt in NRW befindet sich in der Lichtburg der hierzulande größte Kinosaal?
4: Essen.
3: Welchen Buchstaben muss man in Ralf entfernen, um den Namen eines telegenen Außerirdischen zu erhalten?
4: P.
3: Entschuldige bitte. Das ist schon ein Jahresrückblick verdächtig. Das ist stark.
2: Platz 2.
0: Oh Gott, nein. Das ist der Penis von Ferdinand. Oh, bis zu dieser Ausgabe in der ARD-Mediathek von Seehund, Puma und Co. waren Tapire meine Lieblingstiere. Aber ich möchte nicht sagen, was soll ich dann sagen? Ich stehe auf große. Also, ich mach's mal an, okay? Ja? Schämst du dich?
1: Mach mal.
5: Tapir Ferdinand ist am Morgen voller Blut gewesen.
6: Oh, der hat sich den Penis verletzt. Da ist so ein Zentimeter eine Wunde an der Eichel. Die Tapire haben einen sehr langen Penis, wenn der ausgefahren ist. Und vielleicht ist er über den Boden geschliffen und hat sich irgendwo aufgerissen. Ist dann schon so einen halben Meter lang manchmal.

0: Vielleicht ist er irgendwo hängen geblieben.
1: Gegen die Untersuchung hat Ferdinand nichts einzuwenden.
0: Ja, das sind ja Genießer. Na, wenn man den streichelt, dann ist alles wieder gut, gell, Ferdinand?
2: Platz 1.
3: WDR-Service-Sendung ausgerechnet. Und eigentlich ging es um Bier. Aber wir haben irgendwie andere Bilder im Kopf gehabt.
4: Hi. Daniel, tja. Komme ich zur richtigen Zeit hier? War kein Dreck mit anpacken. Was machst du gerade?
5: Ich bin gerade am Schroten.
4: Ja.
5: Kannst du mal reingreifen?
4: Mhm. Ah ja, oh doch, das ist deutlich. Ja.
5: Dann hast du so ein bisschen mehr so eine leichte Süße. Und wenn du hier mal am Sack riechst, dann ist das ganz intensiv.
4: Oh ja, ja.
5: So richtig die Zart-Bitter-Schokolade.
4: Aber das ist deutlich intensiver.
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0: Info.
1: Es ist 8:30, wir sind Johanna Schmidt
2: und Sarah Pradl. Darf man bei DM nur Waschmittel, Make-up und Co. shoppen oder auch seine Gesundheit checken lassen? Mit dieser Frage beschäftigt sich heute ein Gericht.
1: Es geht konkret um ein Augenscreening. Das kann man in einigen Filialen machen lassen, auch in Köln, Düsseldorf und Aachen. Da prüfen dann erstmal Menschen, die keine Ärzte sind, mit Hilfe von KI die Augen, zum Beispiel auf Erkrankungen wie den grünen Star.
2: Auf der Internetseite sagt DM zwar, dass dieses Screening keine medizinische Diagnose ist und keinen Besuch beim Arzt ersetzt. Trotzdem geht es vor Gericht jetzt um die Frage, ob das Angebot so okay ist.
1: DM bringt als Argument dafür, dass das Angebot gerade für Menschen in ländlichen Regionen hilfreich sein kann, weil es da weniger Augenärzte gibt. Zwei Krankenkassen übernehmen inzwischen die Kosten für den Augencheck bei DM. Deshalb soll es eigentlich bald auf mehr Filialen ausgeweitet werden.
2: Und wir gucken nochmal auf die Lage im Hohen Venn in Belgien. An der Grenze zu NRW ist der große Wald- und Moorbrand hier inzwischen eingedämmt.
1: Aber komplett gelöscht ist das Ganze nach wie vor nicht, sagt dieser Feuerwehrmann.
3: Wir sind immer noch in den Nachlöscharbeiten, also das Feuer ist nicht aus. Wir suchen immer noch Hitzepunkte und das wird noch dauern.
1: Wie lange genau, das ist noch nicht abzusehen.
2: Autos mit Kennzeichen aus Gelsenkirchen sind in Deutschland offenbar besonders oft in Unfälle verwickelt oder haben Pannen. Die Stadt ist mit auf den obersten Plätzen in einem Ranking der deutschen Versicherungen. Ganz vorne steht da aber Offenbach bei Frankfurt.
1: Currywurst, Pommes auf dem Baumarktparkplatz oder ein Salat an der Supermarkttheke kommt offenbar immer besser an. Eine Studie zeigt, dass solche Imbisse in und an Geschäften letztes Jahr so viel Geld umgesetzt haben wie noch nie.
2: Die Studienmacher sagen, das liegt auch daran, dass das Essen gehen in Restaurants so teuer geworden ist und deshalb essen die Leute mehr bei Imbissen.
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1: Gerade ist es noch oft trocken, nachmittags und abends ziehen dann wieder Schauer und zum Teil auch Gewitter durch und es kann windig sein. Dazu in Monschau 18 Grad, in Detmold und Kleve bis 19 und in Leverkusen und Unna 20 Grad.
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2: Mehr als 150 Kilometer Stau gibt's. Hier dauert's am längsten. A3 Arnheim Richtung Köln. Zwischen Kreuz Oberhausen und Kreuz Kaiserberg. Eine Viertelstunde plus 8 Kilometer stockt's. A43 Recklinghausen Richtung Wuppertal. Zwischen Recklinghausen, Hochlamark und Bochum. 20 Minuten obendrauf. Da gibt's 5 Kilometer Stau. Die A44 Dortmund Richtung Kassel ist zwischen Büren und dem Kreuz Wünnenberg-Haare nach einem LKW-Unfall gesperrt. Wahrscheinlich noch bis heute Mittag. A57 erst Nimwegen Richtung Köln. Zwischen Mörskapellen und dem Kreuz Meerbusch. Eine Viertelstunde obendrauf, 8 Kilometer stockend. Und zum Schluss noch die A57 jetzt Krefeld Richtung Köln. Zwischen dem Dreieck Neuss Süd und dem Kreuz Köln Nord dauert es auch eine Viertelstunde länger. Da stockt es auf 6 Kilometern.
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5: Guten Morgen.
6: Ach so, mehr wolltest du nicht sagen?
5: Du wolltest ja gerade anfangen. Deswegen, ich sage nur guten Morgen und jetzt kommt deine.
6: Du musst mir mal was helfen.
5: Ja.
6: Manchmal wird man ja in manchen Dingen ein bisschen extremer.
5: Oh.
6: Und steigert sich rein.
5: Oh.
6: Und ich habe jetzt mich in was Neues reingesteigert.
5: Na?
6: Ich rette Tiere aus der braunen Tonne, also aus der Biotonne. Kennst du das, machst du den Deckel hoch und sind immer Schnecken von unten drunter?
5: Ja. Holst du mal Pinzette
6: die
5: raus
6: sammel,
5: oder was?
6: Nehmen wir der Hand. Die sammle ich jetzt alle immer raus, auch Spinnen und so, und dann trage ich die raus.
5: Und bei den Nachbarn in den Garten oder wohin?
6: Ja, vor die Haustür, dass sie halt noch, dass sie nicht gefangen sind.
5: Gebt dieser Frau endlich einen Preis.
6: Aber welchen?
5: Gebt dieser Frau den Tierfriedensnobelpreis.
6: Das finde ich gut.
5: So.

0: Ich habe nicht mal meine Kreditkarte auf dem Handy.
1: Ich habe nicht meine Kreditkarte, Malte Völz. Ich bin ja bodenständig.
0: Ja.
1: Grüße gehen nach Hause. Grüße gehen nach Hause an Christoph, das ist mein persönlicher Bankberater. Wir waren zusammen in der Schule und er hilft mir bis heute sehr gut. Und ich bin immer noch bei der Bank, bei der ich eingestiegen bin mit 5 Jahren bestimmt.
0: Dann ist das ja beides nichts für uns. Was jetzt passieren soll.
1: Ach so,
0: digitaler Perso und Führerschein, wenn wir jetzt nicht mal mit unserem Handy bezahlen. Also Perso, Führerschein und Krankenkassenkarte soll
1: alles
0: es
1: in das Wallet
0: alles,
1: rein.
0: Genau, ins Wallet aufs Handy rauf.
1: Ich meine, es ist natürlich praktisch, weil du hast es dann halt nicht mehr im Portemonnaie, wenn du jetzt irgendwo im Auto mal schnell Brötchen holen fährst oder so, musst nicht mehr das ganze Portemonnaie mitschleppen.
0: Aber ich mache ja oft Digital Detox, ne? Eine erste Version soll nämlich ab dem Jahreswechsel zur Verfügung stehen und da mache ich ja oft Digital Detox, ne? Also muss ich es weiterhin in meinem Portemonnaie lassen.
1: Ja, und du isst ja auch keine Brötchen mehr,
0: und
1: weil
0: heute
1: du backst ja dein Brot selbst.
0: Genau, mehr glutenfrei auch. Heute soll vorgestellt werden, wie das Ganze laufen soll. Da sind wir gespannt. Und wenn es für uns und euch relevant sein sollte, dann werden wir es euch morgen erzählen. Wenn nicht, dann nicht.

0: 8:43, hier ist eins live. Ariana Grande macht gerade eine Pause, zieht sich zurück aus der Öffentlichkeit und hat ihren Fans jetzt aber noch was gegönnt.
1: Ein Live-Album. Als kleine Überraschung. Hat sie ohne viel Promo jetzt einfach rausgebracht von Rebecca, eins live Pop-Team. Das sind quasi Songs, die es schon gibt. Also ihre Songs von der Tour, aber in live, ne?
2: Genau. Aber auch nur die 12 Songs von ihrem neuesten Album Petal. Die gibt's jetzt in der Live-Version. Hier so klingt zum Beispiel Hate That I Made You Love Me.
1: Das ist live?
0: Das klingt ein bisschen nach Originalversion, muss ich sagen.
1: Ja, weil sie singen kann.
2: Ja, und weil sie manche von diesen Songs auch live von den Proben aufgenommen hat.
0: Ich wollte sagen, wo sind die schreienden Fans?
2: Ja, keine Sorge, die gibt's auf anderen Songs, sind sie schon mit hinten drauf, aber meistens so am Ende, wie hier bei Petal.
1: Okay, das ist der Beweis.
2: Ja.
1: Ist aber nett, dass Ariana Grande ihren Fans noch ein Live-Album gegönnt hat, bevor sie sich jetzt verabschiedet hat.
2: Ja, finde ich auch.
1: Auf unbestimmte Zeit,
0: weiß man
1: denn
0: schon, was sie macht in ihrer Pause?
2: Also nicht offiziell, aber Freunde von ihr haben den Medien verraten, dass sie sich jetzt erstmal so komplett auf sich und auf ihre Gesundheit konzentrieren will. Bei ihrem letzten Konzert hatte sie zum Beispiel ja auch den Fuß verletzt. Und sie will sehr viel Zeit mit ihrem Freund Ricky verbringen. Über den hat sie bei ihrem letzten Konzert auch noch gesungen, dass sie hofft, dass es ihr letzter Freund für immer wird. Ja, und darauf will sie sich jetzt wohl konzentrieren.
1: Ja, das würde mich freuen für sie, aber ich dachte ja auch, dass ich nur einmal heirate im Leben. Malde?
0: Jetzt kommst du wieder darauf, ne?
1: Und dann wurden wir ja geschieden. Vielleicht heiraten wir irgendwann nochmal, ne?
0: Nö.
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0: Hi. Nee, klar, dann setzt sich jetzt den Kopfhörer auf. Ah, jetzt geht er auch an sein Mikrofon ran. Malte Völz ist da heute.
1: Ich bin sowas von da. Ja, 9 von 9 ist es. Hier ist eins live. Und wir werden gleich ab nach 9 zocken, unter anderem Madden. Zum NFL-Start.
0: So, aber du zockst ja gerade was, also das ist ja nicht Madden, das sieht nicht so aus, ne?
1: Nee, ich muss mich nochmal wieder an den Controller gewöhnen, deswegen spiele ich nochmal kurz vorher FIFA.
0: Und wie lange spielst du ja schon heute Morgen, du?
1: Seit 10 nach 5. Ja. Habe ich gerade 10 nach 5 gesagt? Ich meinte kurz nach 8.
0: Oh Mann. Also, wenn ihr irgendwann mal vielleicht Malte Völz ersetzen wollt, meldet euch rein über die 1Live-App.
1: Kann ich nur empfehlen, aber ich würde hier weiterhin nebenbei sitzen und einfach zocken weiter, ja?
0: Ja, Geld muss geteilt werden, natürlich.

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1: Um 9, ich bin Johanna Schmidt.
2: Und ich bin Sarah Pradel. Zuerst geht's um Perso, Führerschein und die Krankenkassenkarte. Die alle hat man ja meist im Portemonnaie. Und damit's einfacher wird, soll das Ganze bald auch digital werden.
1: Die Idee gibt's schon länger und eigentlich sollen die 27 EU-Länder das bis Jahresende umgesetzt haben. Deshalb will der deutsche Digitalminister Wildberger heute Einzelheiten vorstellen, wie es hier laufen soll.
2: Dabei geht es zum Beispiel um den Namen und das Logo der digitalen Brieftasche auf dem Smartphone. Im Wallet sollen dann bald Ausweise und Karten alle gespeichert werden, damit man sich leicht ausweisen kann, vor allem eben auch online.
1: Eine erste Version soll ab dem Jahreswechsel zur Verfügung stehen und dann immer weiter ausgebaut werden. Auch andere EU-Länder haben das Projekt zumindest im Testbetrieb schon gestartet, wie Italien, Dänemark und Griechenland.
2: Vor Gericht geht's heute um ein Angebot von DM. Das gibt's seit einem Jahr, nämlich in einigen Filialen wird ein Screening angeboten, unter anderem um Augenkrankheiten festzustellen.
1: Die Wettbewerbszentrale hat dagegen geklagt. Der Verband will klären lassen, ob das Augenscreening bei DM gegen Gesetze verstößt.
2: Die A44 ist gerade Richtung Kassel gesperrt, zwischen Büren und dem Kreuz Wünnenberg-Haaren. In einer Baustelle da hat es einen schweren Unfall gegeben. Laut Polizei wollte ein LKW einen anderen überholen und das ging schief.
1: Ein Fahrer wurde schwer verletzt, einer der anderen ist abgehauen. Weil die Bergung schwierig ist, dauert die Sperrung wohl noch bis heute Mittag.
2: Borussia Dortmund hat gestern den ersten Sieg in der neuen Champions-League-Saison geholt. Am Ende stand es 3:2 gegen Villarreal.
1: Für den BVB gab es aber einen kleinen Schock. Neuzugang Konstantinos Karezas musste wegen Kreislaufproblemen vom Platz und ins Krankenhaus. Was genau los war, ist noch nicht klar.
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2: Das wird heute ziemlich grau. Die Wolken werden immer mehr und spätestens zum Nachmittag können dann auch überall Schauer und Gewitter runterkommen. Dazu ist es auch noch windig und kühler als die letzten Tage. In Gummersbach und Schleiden höchstens 18 Grad, in Rheine 19 und in Neuss und Castrop-Rauxel bis 20.
1: Hier braucht ihr am längsten. A1 Dortmund Richtung Köln zwischen Burscheid und Köln-Niel. 10 Minuten plus, 6 Kilometer stockt's da. A43 Recklinghausen Richtung Wuppertal zwischen Recklinghausen-Hochlamark. Und Bochum eine Dreiviertelstunde on top. 7 Kilometer Stau. Nach einem Unfall wird da der Verkehr über den Standstreifen geleitet. Dann, wie gerade gehört, die A44 Dortmund Richtung Kassel ist zwischen Büren und Kreuz-Wünnenberg-Haaren nach dem LKW-Unfall gesperrt. Die Arbeiten sollen laut Polizei noch ungefähr bis Mittag dauern. A45 Gießen Richtung Dortmund zwischen Hagen Süd und Westhofener Kreuz, 10 Minuten plus 8 Kilometer Stau. Und noch die 46 Düsseldorf Richtung Heinsberg. Die ist zwischen Mönchengladbach, Wanlow und Erkelenz Ost gesperrt. Da brennt gerade ein Auto.
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3: Kuckuck. Apropos Auto. Ich glaube, ich bräuchte ein neues.
4: Schon wieder?
3: Nee. Also das habe ich ja jetzt schon länger.
4: Ja, schon länger. Ich würde mal so sagen, so ein Jahr, anderthalb.
3: Das stimmt nicht.
4: Okay, aber erzähl
3: also
4: die
3: auf
4: Geschichte.
3: Jeden Fall, ja, ich möchte gerne jetzt ein dezenteres Auto. Ein bisschen bodenständiger vielleicht, dachte ich.
4: Ah, okay. Mit Allrad trotzdem oder? Trotzdem Mann, SUV oder?
3: Nee, was Kleines vielleicht.
4: Und warum? Du hast zwei Hunde. Wo sollen die reinpassen?
3: Ja, also,
4: schneid sie oben rauf
3: ich
4: oder
3: möchte
4: was?
3: Ein zusätzliches Auto.
4: Ach, ein zusätzliches Auto.

0: Aber jetzt kommen wir zu dem, was ihr eigentlich zocken wollt. Und das ist das hier. Madden Drama. 27, heißt das so?
1: Genau,
0: 27,
1: richtig.
0: Was sagen wir da?
2: Ich sag mal so,
1: geht beides.
2: FIFA kann ich ja. Aber erklär mal, wie funktioniert Madden?
1: Es ist kompliziert. Vor allen Dingen, weil das Spiel halt auch komplett auf Englisch ist. Das heißt, alle Erklärungen und so weiter und so fort. Aber,
2: yes, of course.
1: Ja, aber es nimmt dich gut an die Hand. Du kannst es wirklich Schritt für Schritt lernen, aber dafür brauchst du Zeit.
2: We don't have time.
0: Ja, because NFL Season starts kommende Nacht.
1: Okay, dann guckst du gleich einfach auf den Fernseher und drückst dann die Taste, die angezeigt wird. Wenn du ein Passspiel machst, dann leuchtet nämlich über dem Spieler, den du mit dem Ball anwerfen willst, auf, was du drücken musst, damit der Ball zu dem fliegt. Natürlich musst du darauf achten, dass der Spieler frei ist, also nicht gedeckt wird. Und nicht zu lange warten, denn sonst wirst du gesackt. Also dein Quarterback wird getackelt, noch mit dem Ball in der Hand, bevor er geworfen hat.
0: Gesackt, getackelt, natürlich,
2: okay,
0: alles
2: yes,
0: klar.
2: Course,
0: ja,
2: yes,
0: machst du da jetzt auch noch was oder spielen wir gleich erst?
1: Ja, wir spielen gleich erst.
0: Okay.
1: Erstmal, ne, wollte ich mal noch ein bisschen erzählen, gibt ja jedes Jahr ein Madden, genau wie bei FIFA.
2: Yeah. What is new? What is new?
1: Ja, neu ist zum Beispiel, dass dieses Jahr auch das Wetter während des Spiels wechseln kann. Also nicht nur, dass du nur Regen hast oder nur Sonne, sondern dynamische Spielverläufe, auch mal Schnee, ist ja im Football auch nicht selten. Und im Superstar-Modus, also da, wo du quasi eine Karriere nachspielst, gibt es jetzt auch neue Positionen, auf denen du das erleben kannst. Was aber nervt, jedes Mal, wenn du das Spiel startest, ploppt automatisch der Ultimate-Team-Modus als erstes auf. Das heißt, das ist das, wo du ja extra Geld versenken willst. Und das wollen die natürlich, ne, dass du noch mehr Geld reinsteckst. Aber ich muss sagen, als Football-Fan macht das Spiel Bock.
0: Wenn es einen Superstar-Modus gibt,
1: ja, dann bist du dabei, ne?
0: Dann ist meine Fels vor allen Dingen dabei. Ihr werdet das spielen gleich,
2: can't
0: oder?
2: Can't hear you, sorry, can't hear you.

0: Baby. Wen spielen wir? Wen spielt ihr denn überhaupt da jetzt? Wie heißen die?
1: Das sind die Seattle Seahawks.
0: Ah, okay, die Seattle Seahawks, na klar.
2: Das Stadion kennt ihr vielleicht auch von der WM noch. Oben offen.
1: Genau.
0: Okay,
1: richtig.
0: Also, die Rede ist von Madden 27 oder sagten wir jetzt 27?
1: Ja, wie du möchtest.
0: Jedenfalls kommende Nacht startet ja die NFL-Saison und unser Tobi Wienke, unser, wie sagen wir, Spielemann?
1: Ja.
0: Er bereitet euch, die ihr Bock habt, auf Football in Kombination mit Gaming bestens darauf vor. Und deswegen könnt ihr mal loslegen vielleicht. Spielt ihr jetzt mal Madden.
1: Genau. Nice work by the genau. So, du bist jetzt in der Offense, lieber Malte. Das heißt, du hast jetzt da aus dem Playbook Spielzüge. Da wählst du einen aus. Willst du ein Laufspiel machen? Willst du ein Passspiel machen? Jetzt gibt dir der Trainer noch ein Thema. Du hast ein Passspiel gewählt, glaube ich, ne?
2: Ja.
1: Jetzt musst du einmal auf X drücken für den Snap. Das heißt, dass der Ball zum Quarterback kommt. So. Nein, du hast ein Laufspiel gemacht. Der Ball wurde an den Running Back übergeben, der dann gelaufen ist. Jetzt wähl gleich nochmal aus. Du siehst jetzt wieder Spielzüge, die dir vorgeschlagen werden. Kannst du dir also aussuchen. So, jetzt nimm mal hier, drück mal aufs Viereck für ein Passspiel.
2: Viereck, Passspiel, alles klar.
1: Genau, richtig.
2: Man muss sagen, es sieht schon viel komplizierter aus als FIFA.
1: Ist es definitiv.
2: Und so.
1: Definitiv, denn jetzt hast du den Snap gemacht. Jetzt siehst du über den Spielern aufleuchten, was ist. Ja, und der Pass ist angekommen. Hast es intuitiv richtig gemacht, ne?
2: Ja,
1: nur natürlich.
2: Das Gute ist, da will ich auch ganz kurz sagen, das ist der Unterschied zu FIFA. Oben steht, wenn du den Spieler jetzt anpassen willst, dann musst du Viereck drücken.
1: Genau,
2: das ist
1: richtig.
2: Sehr gut.
1: Genau, richtig. Allerdings musst du halt vier Spieler im Auge behalten und gucken, welcher Spieler ist die beste Option für das Spaßspiel. Und das ist halt schon, wie es beim Football so wirklich ist. Du musst halt genau die Defense überachten. Jetzt hast du, warum auch immer, einen Punt geschossen, weil du es in vier Versuchen nicht geschafft hast, 10 Yards zu erreichen. Dann wird der Ball gekickt und jetzt bist du in der Defense. Das heißt, du musst jetzt den passenden Defensivspielzug auswählen, um die Offense aufzuhalten.
0: Tobi, ja. Ist ja, glaube ich, gar nicht so schlecht im Zocken.
1: Gar nicht. Und er hat es jetzt auf Anhieb vorhin gar nicht so schlecht gemacht.
0: Das wäre jetzt die Frage. Also wer zockt das? Wirklich nur Leute, die total into sind?
1: Du musst total into sein dafür. Also wirklich als Einsteiger reinzukommen, ist nicht ganz einfach. Da brauchst du Zeit für und die musst du investieren. Aber wenn du das dann wirklich tust, kommst du auch gut ins Football rein. Das heißt, wenn du Bock hast, dich mit American Football zu beschäftigen, ist Madden als Einstieg gar nicht so schlimm.
2: Amal, ich möchte noch zu final sagen, die Grafik, ne, die grafische Aufarbeitung mit sehr dynamischen Kamerafahrten und so weiter, das ist wirklich eine 10 von 10. Aber ich muss schon sagen, also
0: das ist
2: schon sehr kompliziert.
0: Das Maskottchen ist richtig hässlich. Was soll das sein für ein Vogel?
1: Ein Seahawk. Seattle Seahawks, verstehst du?
0: Ja, klingt logisch.

0: Das noch nicht.
1: Achso, hier mein Live-Haus. Also meldet euch gerne rein über die 1Live-App, wenn ihr dabei sein wollt. Das hattest du schon gesagt. Jedenfalls, er hat unter anderem schon das Problem von seinem Namensvetter Felix aus München gelöst.
2: Okay, Felix, komm, geh ins Smalltalk, rein ins Problem. Was hast du?
3: Leute haben Angst vor meiner Stimme und meiner Augenbraue.
2: Vor deiner Augenbraue?
3: Ja, weil ich merke das selber nicht, aber ich habe so ein bisschen so ein Resting-Bitch-Face.
2: Also klar, deine Stimme ist auf jeden Fall besonders, so, die ist mir auch sofort aufgefallen. Die Augenbraue, damit musst du einfach leben. da kann ich nichts machen. Das ist einfach scheiße, das ist einfach dein Problem jetzt. Eigentlich müsstest du Musik machen. Du musst irgendwas machen, wo du aus deiner Stimme Kapital schlagen kannst.
3: Ja, aber dafür müsst du ja singen dann.
2: Das wär nicht schlecht, ja. Du könntest auch rappen.
3: Ich glaube nicht.
2: Du könntest irgendwie so Synchron-Shit machen.
3: Das ist schwierig, glaube ich.
2: Hast du so sehr das Gefühl, dass deine Stimme irgendwie einen negativen Einfluss hat, dass du deshalb extra wenig redest? Oder ist es auch ein bisschen dein Charakter, dass du einfach so ein bisschen
3: laid-back? Ja, auch. Also ich bin relativ pragmatisch und wenn dann, also ich sag das Nötige, ne, damit das ankommt und dann kommt was anderes an und ja.
2: Okay, das war die Bewerbung als Synchronsprecher. Also wenn jemanden braucht, ja, ich will mal so reden. Ich glaube, du musst eher daran arbeiten, dass man dich versteht akustisch. Also du musst irgendwie ein bisschen deutlicher reden, aber ansonsten finde ich dich völlig in Ordnung. Okay, wir applaudieren für Felix aus München, bitte.
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3: 9:30, hier sind Jan Bungertz
4: und Sarah Pradel. An NRW-Schulen soll konsequent gegen sexualisierte Übergriffe vorgegangen werden. Und jetzt gibt es dazu neue Zahlen vom Schulministerium.
3: 145 Opfer haben sich in den letzten 8 Jahren gemeldet. Etwa die Hälfte von ihnen war zwischen 14 und 18 Jahre alt, die anderen jünger. Und 86% der Opfer waren weiblich.
4: Bei den mutmaßlichen Tätern waren 96% Männer und 2/3 der Tatverdächtigen waren 40 Jahre oder älter. Das alles spricht dafür, dass es sich meist um Fälle handelte, in denen Lehrkräfte oder anderes Personal gegenüber Schülerinnen übergriffig wurde.
3: NRW-Schulministerin Feller hat nochmal gesagt, dass es für Lehrerinnen und Lehrer in NRW klare Vorgaben gibt. Wer unter Verdacht steht, sich nicht daran gehalten zu haben, kann von der Arbeit freigestellt werden, bis der Fall geklärt ist. Allein im letzten Jahr gab es dazu landesweit mehr als 50 Disziplinarverfahren.
4: In Köln hat es gestern eine große Demo gegen Rechtsextremismus und gegen die AfD gegeben. Die Polizei hatte mit 5000 Teilnehmenden gerechnet, am Ende waren es aber deutlich mehr.
3: Seitdem die AfD die Landtagswahl in Sachsen-Anhalt letztes Wochenende klar gewonnen hat, gab es schon mehrere Demos in NRW, unter anderem in Aachen, Münster und Essen.
4: Dann geht's um sichere Straßen. Bei den Nutzfahrzeugen fallen nämlich weiter oft Kleintransporter und ganz große LKW häufiger durch den TÜV als andere Laster.
3: Insgesamt schafft es etwa jedes 5. Nutzfahrzeug wegen Mängeln erstmal nicht durch die Prüfung. Laut TÜV werden die Laster und Kleintransporter im Schnitt auch länger gefahren.
4: Die Bundesregierung arbeitet weiter an einem offiziellen Wallet fürs Handy, in dem in Zukunft der digitale Personalausweis und Führerschein gespeichert werden können. Heute soll zum Beispiel bekannt werden, wie diese App heißen wird.
3: Das Wallet ist ein EU-Projekt. Die Mitgliedstaaten haben beschlossen, sowas jeweils bis Ende dieses Jahres einzuführen.
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4: Gerade ist es oft noch trocken nachmittags und abends, ziehen dann aber wieder Schauer und manchmal auch Gewitter durch und es kann windig werden. Dazu gibt es in Gummersbach und Schleiden höchstens 18 Grad, in Rheine 19 und in Neuss und Castrop-Rauxel bis 20 Grad.
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3: Weiter nur die größten Probleme. A3, Oberhausen Richtung Köln, zwischen Kreuzhilden und Solingen 6 Kilometer Stau. Ihr solltet jetzt in 10 Minuten durch sein. Endlich auf der A4, Olpe Richtung Aachen, zwischen Kreuzköln Ost und Kreuzköln Süd 4 Kilometer stockend. Die A44, Dortmund Richtung Kassel, ist zwischen Büren und Kreuz-Winneberg-Haaren nach einem LKW-Unfall weiter dicht. Das dauert da auch wohl noch bis in den Mittag. A44, Kassel Richtung Dortmund, zwischen Kreuz-Werl und Unna Ost 3 Kilometer. Und A46, Düsseldorf Richtung Heinsberg, zwischen Dreieck, Mönchengladbach, Wandlo und Erkel ins Ost. 4 Kilometer nach Bergungsarbeiten. Viertelstunde on top.
5: Jan, guten Morgen.
3: Hallöchen.
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6: Guten Morgen. Wir zocken die neuesten NFL-Games heute. Die NFL-Season startet nämlich heute Abend. Eröffnungsspiel Seattle Seahawks gegen die New England Patriots.
5: Können wir die Namen nicht auch noch irgendwie abkürzen? Ich habe keine Lust, jedes Mal New England Patriots zu sagen. Naja, jedenfalls. Heute Morgen habt ihr ja schon alle Infos gekriegt, die wichtig sind, damit ihr mitreden könnt. Eben habt ihr, also du, unser Spielemann Tobi Winke und du, ihr drei, habt schon Madden gezockt. Und was macht ihr jetzt gleich?
6: College Football 27 spielen.
5: Ah, College.
6: Gib mir noch ein anderes Spiel und ich werde gleich testen, welches ist denn jetzt besser? Wahrscheinlich sehe ich niemanden Unterschied, ne? Naja, wir werden sehen.
5: Mhm.

0: Das offizielle Game für die NFL Season Madden haben wir eben für euch live angezockt, also Maide und Tobi. Die Saison startet ja heute Nacht. Und Tobi, du hast noch das College Football dabei. Ich mach's mal an.
1: Es klingt ein bisschen nach Unisport, muss ich sagen.
2: Ja, ist es ja auch, aber in den USA ein Riesending. Von den 10 größten Stadien weltweit, ja, sind 8 Stadien für College Football und die haben alle über 100.000 Zuschauerplätze.
0: Okay, aber warum brauche ich dann extra Spiel?
2: Naja, die Atmosphäre ist eine ganz andere. Hör mal hin. Du hast halt schon dieses Marching Band Ding, was ja, in amerikanischen Colleges geil ist, wo es ja auch tausende Videos in Social Media gibt und so. Und das ist halt schon ziemlich fett. Es klingt ganz anders und du hast insgesamt 138 College Teams zur Auswahl.
1: Aber abgesehen von mehr Teams mit noch mehr Spielern, die ich nicht kenne, ist es nicht einfach auch ein Footballspiel?
2: Ja, im Grunde ja. Hast du recht. Aber es ist spielerisch auch ein bisschen wilder. Die Auswahl der Spielzüge, die ist, ich sag mal, variabler und auch riskanter und dafür auch spektakulärer als in der NFL. Ist so ein bisschen halt auch rum. Probieren, ausprobieren. Und du merkst auch gleich beim Spielen von der Atmosphäre her, es ist wirklich ganz anders als Madden.
0: Also schwieriger auch? Dann?
2: Nee, schwieriger, nicht anders.
0: Okay, dann testen wir anders nach 2 Songs.

0: Dit ist eins live, 9.43 Uhr.
1: Morning.
0: Und kommende Nacht startet die NFL ihre neue Saison. Und deswegen haben wir euch den ganzen Morgen schon darauf vorbereitet, was man alles so für Hintergrundwissen gebrauchen könnte.
2: Mhm.
0: Und jetzt gehen wir das Ganze noch in Zocken an, ne?
1: Yes.
0: Seid ihr geistig da oder seid ihr nur am Bildschirm?
1: Madden haben wir ja schon gezockt vorhin. Das ist eins der NFL-Spiele, die man gut zocken kann. Jetzt sind wir bei, wie heißt das nochmal?
2: Es heißt College Football 27.
1: Okay. So.
2: Und ein Unterschied ist zum Beispiel, dass du jetzt in dieser Version, ich habe mal angemacht, dass wir komplett als Maskottchen spielen. Das heißt, wir spielen jetzt die Alabama University und die haben Big L, einen Elefanten als Maskottchen. Das heißt, alle Spieler sind jetzt in diesem Elefantenkostüm und spielen American Football. Das Schöne ist, bei diesem Maskottchen-Modus haben alle Spieler den Wert von 99. Das heißt, ist ein sehr einfacher Modus zum Einsteigen.
1: Was man auch sagen muss im Vergleich zu Madden, finde ich, es ist noch mehr auf Unterhaltung gemünzt. Also mehr Party. Feuerwerk, mehr Marching Band etc. vorher.
2: Genau, und du siehst halt viel mehr die Fans. Also die Fans werden öfter gezeigt, auch hier die Tumbling Crews, also Cheerleader und die da Akrobatik machen und so. Und jetzt hast du aber im Grunde das gleiche wie bei Madden. Du wählst deinen Spielzug aus und versuchst dann auch gleiche Regeln, 4 Versuche, 10 Yards und am Ende Touchdown zu machen.
0: Bescheuert aus, wie die ganzen Elefanten da auf dem Platz stehen.
2: Ja, das sieht aber auch lustig aus, ne? Wenn da jetzt der Elefant langläuft und trotzdem sehr agil ist und gegen dieses, ich sag mal, was ist das, ein Lebkuchenmännchen von Ohio State, gegen das du da spielst? Also von daher ganz anders und vor allen Dingen ist die Atmosphäre halt, wie im College Football auch, viel fanzentrierter.
0: Pass auf, Malte, dann nicht, dass du dir den Rüssel brichst.
1: Nee, die Aufmachung ist so ein bisschen, erinnert schon ein bisschen an Madden.
2: Ja.
1: Es wirkt für mich ein bisschen übersichtlicher.
2: Ja.
0: Warte kurz, ist das schon dein Fazit jetzt?
1: Ja,
0: weil ich hätte euch sonst gleich gefragt, also machen wir Madden oder College Football auf die
1: Weil das wäre jetzt mein, ich bin jetzt nicht so richtig tief im Thema wie du, Tobi, deswegen, was würdest du sagen? Also ich würde sagen, mir gefällt das hier besser ein bisschen.
2: Ja, es ist halt ein bisschen lockerer und ein bisschen easier und ein bisschen, ich sag mal, arcadiger auf jeden Fall. Aber wenn du in Football einsteigen willst, würde ich tatsächlich eher Madden empfehlen, weil das mehr ist wie das, wie du es tatsächlich aus dem Fernsehen kennst. Wobei College Football läuft mittlerweile auch im Fernsehen. Also es ist ein bisschen spaßiger und ein bisschen, lockerer, sag ich mal.
1: Okay, ich würde einfach gar nichts nehmen, glaube ich.
2: Ja, du nimmst natürlich gar nichts richtig. Also man kann beide Spiele spielen. Rein spielerisch ist College Football aktuellen Tacken besser.
0: Aber Malte bleibt bei FIFA, ne?
1: So.

0: eine große Überraschung an dieser Stelle für dich. Du wusstest nichts davon, ich schon. Wir machen jetzt noch weiter. Diese Sendung wird jetzt nicht enden.
1: Mhm.
0: Weil Donja hat gesagt, macht ruhig.
1: Mhm.
0: Und deswegen, was machen wir denn jetzt? Nach 10?
1: Das ist nicht mit mir abgesprochen. Viel Spaß mit Lara Heinz alleine. Ich wünsche euch sehr, dass Donja Farani ab 10 Uhr kommt. Übernimmt hier.
0: Du wolltest doch keine Diva sein, hast du gesagt. Freu dich doch, wenn wir noch weitermachen jetzt.
1: Wie keine Diva sein? Ich habe Folgetermine. Ich muss zur Zahnreinigung. Herrgott. Es gibt wichtige Sachen. Morgen ab 5 sind wir wieder
0: Tschüss.
1: Da.
0: Tschüss.
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1: Es ist 10 Uhr, ich bin Jan Bungartz.
2: Und ich bin Sarah Pradl. Unterwegs schnell was Warmes essen, aber bitte günstig. Das scheint gerade im Trend zu sein, denn heiße Theken und Imbisse verkaufen so viel wie noch nie.
1: Da geht's vor allem um Currywurst-Pommes von der Bude auf dem Parkplatz oder das Leberkäsebrötchen im Supermarkt. Da wurden letztes Jahr mehr als 13 Milliarden Euro mit eingenommen. Das sind verglichen mit dem Vorjahr 7% mehr.
2: In der Umfrage des Handelsverbands wurde auch geguckt, was sich die Leute unterwegs am liebsten holen. Vorne liegen da Frikadellen, belegte Brötchen und Schnitzel.
1: Viele Läden haben sich auf den Trend schon eingestellt. Bei IKEA gibt's ja schon länger Hotdogs hinter der Kasse, aber auch in Supermarktfilialen gibt's immer öfter warmes Essen an einer Selbstbedienungstheke. Und auch andere Läden setzen inzwischen auf Salatbars.
2: Auch andere Umfragen haben schon gezeigt, viele Leute holen sich lieber unterwegs was zu essen. Der Hauptgrund ist, dass die Preise in Restaurants immer weiter raufgehen.
1: Im Bundestag geht's diese Woche wieder darum, wie viel Geld die Bundesregierung nächstes Jahr ausgeben will. Großes Thema ist gerade aber weiter die Landtagswahl in Sachsen-Anhalt, auch für AfD-Bundeschefin Weidel.
2: Da geht's vor allem um Currywurst.
3: Die Wähler, absolute Mehrheit haben sie nicht. Und die
1: Sorry, ich versuch's nochmal. Sehe ich jetzt hier Frau Weidel?
4: Kann ich helfen?
1: Nee, der Ton ist leider hier falsch abgespielt worden. Dann müssen wir die gleich nachreichen. Wir machen weiter mit einem anderen Thema.
2: Alles klar. Okay, dann geht's um sexualisierte Gewalt an Schulen. Dazu gibt es neue Zahlen vom NRW-Schulministerium. Und die zeigen, in den letzten 8 Jahren sind Übergriffe auf 145 Kinder und Jugendliche erfasst worden.
1: Fast 9 von 10 Opfern waren Mädchen. Die Tatverdächtigen waren in fast allen Fällen Männer über 30.
2: Benzin und Diesel könnten noch mal teurer werden, denn Rohöl hat auf dem Weltmarkt wieder die Preisgrenze von $100 pro Fass überschritten.
1: So teuer war der Rohstoff seit Juli nicht mehr. Ein wichtiger Grund dafür ist der Iran-Krieg und die unsichere Lage in der Straße von Hormus.
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2: Da geht's los mit etwas Sonne und einigen Wolken. Später werden die mehr. Ab dem Nachmittag kommen dann auch Schauer und Gewitter runter. Dazu in Brilon bis 17, in Bochum und Bad Salzuflen 19 und in Münster und Kerpen bis 20 Grad.
1: Morgen wieder trockener mit Sonne und Wolken und Höchstwerten um 23 Grad. Der Freitag wird dann ziemlich ähnlich.
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2: A1 Euskirchen Richtung Köln, zwischen Gleuel und Köln-Bocklemünd. Eine Viertelstunde plus, da stockt es auf 7 Kilometern. A3 Oberhausen Richtung Köln, zwischen Kreuzhilden und Solingen. 10 Minuten plus, 5 Kilometer stockend. Die A44 Dortmund Richtung Kassel ist zwischen Büren und dem Kreuz Winnenberg-Haaren nach einem LKW-Unfall gesperrt, wahrscheinlich bis heute Mittag. Nochmal die A44 jetzt Kassel Richtung Dortmund, zwischen dem Kreuz Werl und Unna-Ost. 10 Minuten plus, da stockt es auf 5 Kilometern. Und zum Schluss A562 ab Zweig Bonn zwischen Bonn, Bad Godesberg und Ramersdorf. 10 Minuten plus, da gibt es 2 Kilometer Stau.
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4: Guten Morgen, Leute. Wie speichert ihr eure Freunde, Bekannte in euer Handy? Hat das irgendwie System bei euch? Lasst mal darüber reden, weil ich habe teilweise meine Freundin mit so strangen Spitznamen abgespeichert, was Leute manchmal etwas irritiert, wenn die mich anrufen. Erzähle ich euch nach 3 Songs hier in 1 Live.

Gruselute ruft an. Teilweise habe ich meine Freundin unter strange Namen eingespeichert im Handy. Ihr vielleicht auch. Also wenn meine Freundin Doro anruft, dann steht da wirklich Gruselute ruft an. Wir sind zusammen zur Schule gegangen in Bochum und irgendwie, ich weiß gar nicht, wann das genau war, gab es da so ein Ruhrgebietsquiz mit Begriffen. Und ein Wort war Gruselute und wir wussten beide nicht, was das heißt. Und wir haben irgendwie komplett falsch spekuliert. Und am Ende kam raus, eine Gruselute ist ein hässliches Mädchen mit schlechtem Charakter. Wir haben uns da so schlapp gelacht, dass wir uns seitdem immer Grusel auch rufen. Und so ist das dann auch eingespeichert bei mir im Handy. Das ist die Story. Habt ihr vielleicht Freunde, Bekannte, die ihr unter einem bestimmten Namen eingespeichert habt, mit einem bestimmten Emoji vielleicht? Dann meldet euch gerne mit einer Sprachnachricht über die 1Live-App oder die 0221 56789 111. Ich würde gerne die Story dahinter hören.

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1: Wir haben euch lustige Töne vorgestellt. Ihr konntet abstimmen auf 1live.de. Und jetzt haben wir eure Charts. Los geht's.
0: Platz 5.
1: Vertrauen ist gut, Misstrauen ist offenbar besser. Sagt eine Frau, die wir auf dem TikTok-Kanal von Sonja Sofiani Du gesehen haben.
2: Ich glaube, Männer können nicht treu sein. Egal wie hässlich du bist, egal wie schön du bist auf der Welt, um dich fortzupflanzen. Es ist einfach so. Du kannst nicht treu sein als Mann. Es geht nicht. Das liegt in deinem Instinkt, das liegt in deiner Natur.
3: Hast du schon schlechte Erfahrungen gemacht?
2: Nee, Gott sei Dank nicht. Tatsächlich nicht, nee.
3: Warum denkst du dann so?
2: Weil es so ist.
3: Bist du Single?
2: Ich bin glücklich verheiratet.
3: Vertraust du deinem Mann?
2: Ja, 100%. Aber ich würde niemals, egal für welchen Mann, meine Hand ins Feuer legen.
1: Also ich wäre beleidigt als Mann jetzt.
0: Platz 4.
1: Neu in euren Charts, frisch reingewählt, die Emmy. Die war beim Kampf der Reality Stars auf RTL Plus. Da war sie so ein bisschen durcheinander. Ich finde, das kann passieren.
4: In welchem Land steht das Geburtshaus von Mozart?
5: Das heißt Mozarthaus, gibt es in Frankfurt.
6: Alter. Nee, das ist Goethehaus.
5: Das Goethehaus.
6: In Frankfurt, ganz sicher.
7: Bei Mozart, ich habe ja diesen Namen schon mal gehört, ist so das Problem bei mir, ich verwechsel ihn immer mit Picasso, mit diesem Maler. Und ich glaube ja, Mozart ist ein Sänger.

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7: 10:30 A3, Oberhausen Richtung Köln, zwischen Kreuzhilden und Solingen 3 Kilometer Stau. A4, Aachen Richtung Köln, zwischen Kreuz Köln West und Klettenberg 4 Kilometer stockend. Die 4 jetzt Olpe Richtung Aachen, zwischen Kreuz Köln Ost und Kreuz Köln Süd 4 Kilometer. A59 von Köln nach Bonn, zwischen Köln Lind und Troisdorf 3 Kilometer Stau. Ihr solltet in 10 Minuten durch sein. Und etwas länger dauert es auf der 562 Abzweig Bonn, zwischen Bad Godesberg und Bonn-Ramersdorf 2 Kilometer Stau, macht eine Viertelstunde mehr.
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8: Leute, erzählt mir, wie speichert ihr Freunde, Verwandte, Bekannte im Handy ein? Ich habe meinen Bruder unter Strapaz eingespeichert, weil er meine Nerven strapaziert, schreibt Marion aus Krefeld. Sie hat sich über die 02256789111 gemeldet. Wen habt ihr denn etwas spezieller eingespeichert im Handy? Meldet euch gerne mit eurer Story, mit einer Sprachnachricht über die 1 Live App oder über die 02256789111.

0: Beauty and the Beat. Leute, ein Slalomführer Christoph Leverkusen, der guckt alle NFL-Footballspiele, alle. Die Saison startet heute. Junge, das sind 285 Spiele.
1: Die Zeit vergeht schnell. Und wenn dann der Februar ist und der Super Bowl war, dann wunderst du dich, wo ist die Zeit geblieben und wann ist endlich wieder Football?
0: Aber kannst du mir einmal sagen, guck mal, jedes Spiel, das geht so ungefähr 3 Stunden oder so, das sind 285 Spiele, 855 Stunden. Das ist quasi, Chris, 35 Tage am Stück durchgucken.
1: Ja, jetzt muss man ja auch ehrlich sein. Es gibt die spannenden und die weniger spannenden Spiele. Die weniger spannenden, die guckt man dann auch mal in diesen wunderschönen Game in 40, in 40 Minuten. Das geht dann schon ein bisschen schneller.
0: Du cheatest!
1: Also, ich glaube, das macht jeder NFL-Fan. Hoffe ich zumindest, weil diese 500 plus Stunden, das kann man ja kaum schauen.
0: Ich wollte gerade sagen, weil wie willst du das machen? Hast du dir Urlaub genommen bis Februar?
1: Also als Student, ich sag's so, da brauchst du keinen Urlaub, da guckst du die Spiele also,
0: du
1: und kannst dann
0: morgen. Du musst doch auch mal was lernen. Du musst doch zur Uni gehen.
1: Du brauchst ja aber auch einen Ausgleich und den holst du dir dann mit Football und dann lernst du ein bisschen und es läuft einigermaßen.
0: Wie machst du das sonntags? Weil sonntags ist ja so der heftigste Tag. Also wo teilweise 13 Spiele sind oder so. Wie machst du das da? Das sind 40 Stunden Material an einem Sonntag.
1: Ja, es ist schwierig. Also ich mache den Pro-Move. Auf dem Laptop läuft die Red Zone, da laufen alle anderen Spiele parallel. Und auf dem Fernseher läuft dann das Wichtigste und das natürlich von den Saints.
0: Und da kannst du dem Ganzen auch folgen?
1: Ja, wenn man das ein bisschen länger guckt, dann kann man dem Ganzen auf jeden Fall auch folgen. Ja, das klappt. Und das ist alles so ein bisschen Gewohnheit und sich einfach auch auf die wichtigen Dinge im Football konzentrieren können. Und wenn du dann weißt, wo du gerade hingucken musst und wo gerade vielleicht die Werbung läuft, dann geht es einigermaßen.
0: Irgendwie klingt das nach Stress.
1: Ja, vielleicht für jemanden, der sich mit Football nicht so auskennt. Aber wenn man da einmal drin ist, du musst ja auch bedenken, es gibt viele Werbeunterbrechungen. Es wird oft für die Burger und für die Chicken Wings geworben. Da ist es halt relativ locker, auch mal rüber zu schwingsen.
0: Machst du alleine? Guckst du alleine?
1: Also wir haben so eine Gruppe und schreiben währenddessen und schicken ein paar Sprachnachrichten. So machen wir das.
0: Das macht ja auch noch parallel.
1: Ab und zu treffen wir uns. Ja klar, wir machen alles parallel. Der Sonntag ist geblockt für Football. Das ist der heilige Sonntag.
0: Ich wünsche dir und natürlich allen anderen NFL-Fans ganz viel Spaß diese Saison. Du hast die letzten Worte, bitteschön.
1: Vielen Dank. Ich drücke natürlich den Saints die Daumen, aber ich wünsche jedem da draußen einfach sehr, sehr viel Spaß mit Football und hoffe, dass die Season abliefert bis zum Super Bowl und dass wir ein unfassbares Event im Februar sehen.

0: Lasst mal drüber sprechen, wie ihr Leute im Handy einspeichert. Ab wann gibt's bei euch einen Nachnamen? Ab wann kommen Emojis ins Spiel? Wann habt ihr einen Spitznamen? Erzählt mir davon. 1Live-Kollegin Lisa Adams, die hat sich bei euch mal im Sektor umgehört.
1: Wie speicherst du Leute im Handy ein?
2: Einfach mit Vornamen. Und wenn ich mehrere mit dem Namen habe, einfach auch noch Nachnamen. Und dann manchmal mit Emojis, aber meistens einfach so nur der Vorname oder Spitzname.
3: Also wenn ich so Leute neu an der Uni kennenlerne oder so, dann kommt da immer so ein Uni hinter.
1: Finn Mathe.
3: Ja, Mathe, das ist mein Zweitfach.
1: Oh, ich sehe ein Smiley, ein Emoji.
3: Mein Vater, der hat natürlich ein Herz, ein rotes Herz.
4: Immer mit kleiner Schrift, also der erste Buchstabe ist immer klein und wie ich die Person mag, kommt dann auf den Emoji hinten dran drauf an.
1: Was ist der asozialste Emoji, den du in irgendeinem Kontakt hast?
4: Oh.
1: Niklas gräbt gerade in seiner Emoji-Hülle.
4: Ein Toastbrot. Wir sagen immer, meine Nachbarin ist so dumm wie Toast und deswegen hat sie ein Toastbrot hinten dran.
0: Mein Gott, die Nachbarin mit einem Toast-Emoji eingespeichert, wegen dumm wie Toast. Das ist richtig fies, aber auch irgendwie lustig. Habt ihr auch Leute special eingespeichert? So ein Special-Emoji oder Special-Name? Erzählt mir eure Stories über die 1Live-App oder über die 0221 567 89 111. Am besten mit einer

0: 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Das ist auch so eine Frage, die ich mir manchmal stelle, wenn ich einen Kontakt sehe auf meinem Handy und mich frage so, wer war das nochmal? Wer ist diese Person? Wo ist diese Person? Woher kenne ich diese Person? Das kann tatsächlich mal passieren, wenn ich nicht anständig die Leute einspeichere in meinem Handy und einfach nur Vorname und Nachname. Manchmal braucht man ein paar mehr Informationen. Erzählt mir über die 1Live-App oder über die 0221-567-89111, wie ihr das macht. Wie speichert ihr Leute in euer Handy? Ich freue mich über eure Sprachnachrichten. Ich habe in 1,5 Minuten für euch Olivia Dean mit So Easy to Fall in Love.
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1: 11 Uhr, hier sind Jan Bongartz
2: und Sarah Pradel. An NRW-Schulen soll konsequent gegen sexualisierte Übergriffe vorgegangen werden. Jetzt gibt es neue Zahlen vom Schulministerium dazu.
1: 145 Opfer haben sich in den letzten 8 Jahren gemeldet. Etwa die Hälfte von ihnen war zwischen 14 und 18 Jahre alt, die anderen jünger. Und 86% der Opfer waren weiblich.
2: Bei den mutmaßlichen Tätern waren es 96% Männer und 2/3 der Tatverdächtigen waren 40 oder älter. Das spricht dafür, dass es sich meist um Fälle handelte, in denen Lehrkräfte oder anderes Personal gegenüber Schülerinnen übergriffig wurde.
1: NRW-Schulministerin Feller hat nochmal gesagt, dass es für Lehrerinnen und Lehrer in NRW klare Vorgaben gibt. Wer unter Verdacht steht, sich nicht daran gehalten zu haben, kann von der Arbeit freigestellt werden, bis der Fall geklärt ist. Allein im letzten Jahr gab es dazu landesweit mehr als 50 Disziplinarverfahren.
2: Im Bundestag geht es diese Woche wieder darum, wie viel Geld die Bundesregierung nächstes Jahr ausgeben will. Großes Thema ist gerade da weiter, aber auch die Landtagswahl in Sachsen-Anhalt, auch für AfD-Bundeschefin Weidel.
3: Die Wähler in Sachsen-Anhalt haben es Ihnen in der Sprache des demokratischen Souveräns mit aller Klarheit mitgeteilt. Schwarz-Rot ist vorbei.
1: Kanzler Merz hat zugegeben, dass das Wahlergebnis eine deutliche Botschaft war. Eins habe die AfD aber nicht erreicht.
4: Die absolute Mehrheit haben sie nicht und die werden sie in Deutschland auch nicht erzielen. Nirgendwo in Deutschland werden sie mit dieser Politik die Mehrheiten bekommen.
1: Diesen Monat wird auch noch in Niedersachsen, in Mecklenburg-Vorpommern und in Berlin gewählt.
2: In NRW sind so viele Kinder im Straßenverkehr verletzt worden wie lange nicht. Letztes Jahr waren es rechnerisch 20 Kinder und Jugendliche pro Tag, also insgesamt fast 7200.
1: Das sind über 1000 Verletzte mehr als noch vor 10 Jahren. Die meisten unter 15-Jährigen verunglücken mit dem Fahrrad oder als Mitfahrer im Auto. Auf Platz 3 kommen Unfälle, bei denen Kinder zu Fuß zum Beispiel angefahren werden.
2: Für Ferienwohnungen über Airbnb und Co. soll es strengere Regeln geben. Die EU-Kommission stellt die heute vor. Städte sollen solche Kurzzeitvermietungen zum Beispiel verbieten oder einschränken können.
1: Großstädte wie Amsterdam oder Barcelona haben schon solche Regeln, damit nicht noch mehr Wohnungen in Ferienunterkünfte umgewandelt werden.
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2: Das ist meistens noch trocken, später kann es aber schauern und auch mal gewittern. Außerdem ist recht windig und kühler. In Attendorn und Remscheid heute maximal 17 Grad, in Dortmund 19 und in Bonn und Moers 20 Grad.
1: Morgen und übermorgen bleibt es meistens trocken mit ein paar Wolken, etwas Sonne zwischendurch, dazu Höchstwerte bis 23 Grad.
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2: Da gibt's nur noch 2 Meldungen. Einmal von der A4, Olpe Richtung Aachen zwischen Kreuzköln-Ost und Kreuzköln-Süd. 10 Minuten obendrauf, da stockt's auf 4 Kilometern. Und von der A59, Köln Richtung Bonn zwischen Köln-Lind und Troisdorf. Auch da 10 Minuten obendrauf, da gibt's 3 Kilometer Stau.
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5: Hello, ich glaube, der Typ ist auch im echten Leben ultra romantisch. Romantische Ich-bin-verliebt-Songs kann er auf jeden Fall. Hier ist Kamra den 1 Live mit Be Mine.

0: wacht irgendwo im Nirgendwo auf. Habt eine Axt, so ein bisschen Holz und sonst nichts. Das ist der Start vom Spiel Valheim. Vor 5 Jahren kam es raus, war ein Mega-Erfolg. Und das, obwohl es noch gar nicht fertig war. Jetzt ist es endlich fertig. Die Vollversion ist draußen. 1Live-Spielefrau Joanna Leyendecker. Die hat's gezockt. Joanna, das Spiel wurde so hart gefeiert. Warum? Was kann diese Axt bitte?
1: Naja, vor allem Bäume fällen. Wer hätte es gedacht? Valheim ist nämlich ein Survival-Spiel, also heißt überleben, ein Zuhause bauen, Waffen herstellen, Nahrung suchen. Also ja, hier wird das Rad jetzt nicht neu erfunden, aber vor allem das Setting hat viele abgeholt. Die nordische Mythologie ist es nämlich. Also wir sind ein gefallener Wikinger, der versucht, Odins Gunst wiederzubekommen. Und dafür müssen wir in Valheim verschiedene böse Kreaturen töten. Und das alles geht alleine, bockt aber vor allem mit bis zu 9 Freunden im Multiplayer.
0: Oha. Mhm. Jetzt ist die Vollversion jetzt draußen. Ist jetzt irgendwas neu oder ist es einfach nur so fertig?
1: Nö, also da ist schon einiges neu. Die Vollversion bringt jetzt vor allem so ein großes neues Areal ins Game, Deep North. Also da gibt's Eis, Schnee, wer hätte es gedacht, neue Gegner wie so richtig fiese Trolle, Waffen und noch mehr Möglichkeiten, die eigene Wikingerbasis aufzupeppen. Weil vor allem dieses Bauen, das ist in der Valheim-Community so ein riesiges Ding. Also die bauen da zum Teil ganze Dörfer oder Häfen hin. Es ist crazy. Und allgemein gibt's natürlich, klar, auch technische Verbesserungen. Und ein dicker Pluspunkt, finde ich, das Spiel kommt jetzt zum ersten Mal auch für die PlayStation 5 und die Switch raus.
0: Okay, aber wenn ich jetzt da seit 5 Jahren mir so ein Wikingerdorf aufgebaut habe auf meinem PC und dann hat mein Kumpel jetzt auch das Spiel und will das jetzt auf der PlayStation zocken, kann ich mein Dorf mitnehmen?
1: Brauchst du tatsächlich gar nicht, weil es Crossplay gibt. Also heißt, egal ob PC, Xbox, PlayStation oder Switch, alle können zusammen zocken. Also, long story short, ich war damals Fan vom Game und ich bin es auch heute immer noch. Ich finde, es lohnt sich.
0: Das Survival-Game Valheim ist jetzt fertig draußen, ist eine Empfehlung unserer 1Live-Spielefrau Joanna Leyendecker.

0: Mit normalem Namen abspeichern im Handy ist doch langweilig. Ein paar Leute werden special abgespeichert mit einem Emoji oder vielleicht sogar mit einem Spitznamen.
1: Mein Cousin Philipp heißt seit unserem Skiurlaub vor 2 Jahren in Sölden nur noch Teuer, denn wir waren super gut drauf und haben alles gegeben, gerade beim Après-Ski, das war unsere richtige Disziplin. Philipp hat immer überall bestellt wie ein Großer und jedes Mal, wenn es ans Bezahlen ging, kam der Kellner und zeigte nur auf die riesengroßen Schilder, die wirklich in jedem Lokal hingen, auf dem stand Cash Only. Und Philipp hatte jedes Mal seine Karte in der Hand. Seitdem heißt der liebe Cousin in meinem Handy Teuer. Philipp, wenn du das hörst, Grüße gehen raus.
0: Danke, Johannes aus Olsberg, dass du dich reingemeldet hast in die Show. Habt ihr vielleicht auch Leute so special eingespeichert in eurem Handy mit einem Emoji oder einem Spitznamen? Erzählt mir, wen habt ihr wie abgespeichert und warum? Meldet euch gern mit einer Sprachnachricht über die 1Live-App oder über die 0221 5678 9111.

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6: Um 11:30 A3, Oberhausen Richtung Köln zwischen Kreuzhilden und Solingen, 3 Kilometer Stau. Die A4 Köln Richtung Herlen-Aachen ist zwischen Kreuz Köln-Gremberg und Poll nach einem Unfall gesperrt worden. 3 Kilometer Stau und lange Wartezeit schon ab Heuma. Dann A44 Kassel Richtung Dortmund zwischen Lichtenau und Kreuz Winneberg-Haaren, 6 Kilometer. Da solltet ihr in 10 Minuten durch sein. Und ihr braucht ihr auch auf der A559 Köln-Porz Richtung Gremberg zwischen dem Dreieck Porz und Kreuz Köln-Gremberg. 3 Kilometer Stau nach dem Unfall auf der A4. 10 Minuten on top.
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7: Hello, die lustigsten Kontakte in eurem Handy. Erzählt mir davon. Wen habt ihr wie genannt? Wie habt ihr wen abgespeichert? 1 Live-Hörer? Niklas hat sich gemeldet. Der hat eine Frau im Griechenland-Urlaub kennengelernt und hat sie abgespeichert wie das Hotel, weil er ihren Vornamen nicht kennt. Die ganze Story nach zwei Stories.

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0: Leute, Niklas hat eine Frau im Griechenland-Urlaub kennengelernt und sie eingespeichert im Handy unter...
1: Fire Fink? Ja.
0: Weil?
1: Unser Hotel da so hieß.
0: Ah, im Griechenland-Urlaub heißt ein Hotel Fire Fink, okay.
1: Ja.
0: Und ihren Vornamen?
1: Den weiß ich nicht.
0: Was?
1: Ja.
0: Wann war der Moment, wo du das verpasst hast?
1: Tja, wir waren an der Bar und haben Uno gespielt an dem Abend. Und das war auch eine große Freundesgruppe und haben wir so den Abend verbracht.
0: Und da hättest du auch nochmal fragen können, wie heißt du eigentlich nochmal?
1: Ja, richtig.
0: Weiß sie denn, wie du heißt?
1: Also sie hat gestern geschrieben, hi Niklas, also ich glaube schon, ja.
0: Verdammt. Egal, hast du was daraus gelernt oder bleibt das jetzt? Ist das jetzt weiter in deine Strategie? Zum Abspeichern
1: ja,
0: von Nummern.
1: Vielleicht sollte man nochmal nachfragen, ja.
0: Eigentlich ist ja das Einfachste, man gibt sein Handy der Person und dann sagt man, trag mal deine Nummer ein. Und dann geben die ja automatisch ihren Namen ein. Und dann müsstest du natürlich im Nachhinein dann in Klammern Fire Fink hinterher schreiben.
1: Ja, vielleicht hätte ich das mal machen sollen.
0: Also ab jetzt, wenn du jemanden kennenlernst, machen wir das so.
1: Ja.

Es gibt wenig Songs, die mich so ein bisschen, ja, wie sage ich das, ein bisschen emotional machen, ohne dass ich verstehe, was die Person da überhaupt singt. Das ist irgendwie bei dem Song so, der ist ja schon ein bisschen älter, ist ein 1Live Original und der Text ist jetzt erstmal total egal. Einfach wie er singt, die Gitarre, das alles so zusammen. Boah, Iris heißt der Track.

0: habe ich in einer Minute für euch hier in 1 Live. Bis gleich.
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1: 12 Uhr, hier sind Jan Bungartz
2: und Celine Wegert. Wir schauen zuerst nach Israel, denn es gibt gerade schwere Vorwürfe gegen Regierungschef Netanyahu. Es geht dabei um den Terrorangriff der Hamas auf Israel, bei dem über 1000 Menschen getötet wurden. Netanyahu soll gewusst haben, dass sowas passieren könnte, aber nichts dagegen gemacht haben.
1: Der Vorwurf kommt von Journalisten der Tageszeitung Haaretz. Er wirft die große Frage auf, hätten der Terrorangriff und auch der Krieg im Gazastreifen mit Zehntausenden Opfern verhindert werden können?
2: Die Journalisten sagen, Netanyahu soll eine Warnung vom Präsidenten der Vereinigten Arabischen Emirate bekommen haben. Der soll am Telefon gesagt haben, dass ein Großangriff der Terrorgruppe Hamas bevorstehe. Israels Ministerpräsident soll das abgetan haben und niemanden sonst darüber informiert haben.
1: Netanyahu verklagt jetzt die Zeitung und sagt, dass es dieses Gespräch nicht gegeben habe. Die Schlagzeile könnte über seine Zukunft entscheiden, denn Ende Oktober wird in Israel ein neues Parlament gewählt.
2: Im Bundestag ist gerade noch mal der Wahlsieg der AfD in Sachsen-Anhalt großes Thema. AfD-Bundeschef Chrupalla meint, dass der auch an Kanzler Merz lag. Er hat der Bundesregierung Pfuscherei vorgeworfen.
3: Und was machen Kunden oder Wähler mit Pfuschern? Die schmeißen sie raus. Und genau das ist in Sachsen-Anhalt passiert.
1: Auch Linken-Fraktionschefin Reichinek hat die Regierungspolitik kritisiert.
4: Wenn ich von Ihnen noch einmal höre, dass Sie Ihre Politik einfach besser erklären müssen. Die Leute merken ganz genau, was Sie machen. Das ist das Problem.
1: Eigentlich geht es im Bundestag diese Woche darum, wie viel Geld die Bundesregierung nächstes Jahr ausgeben will.
2: Junge Männer haben offenbar häufiger Probleme mit Social-Media-Sucht als Frauen. Eine Kölner Hochschule hat das Nutzungsverhalten abgefragt.
1: Bei den 18- bis 28-Jährigen sind Anzeichen für eine problematische Social-Media-Nutzung demnach deutlich mehr geworden. Bei jungen Männern sind es fast 60%, die betroffen sind, bei den Frauen 40%.
2: Bei Ryanair fallen wohl verhältnismäßig viele Menschen auf der Treppe hin. Es gab Zahlen aus Italien, da haben sich in den letzten Jahren insgesamt 104 Mal Menschen auf einer Flugzeugtreppe verletzt. 85 Mal davon passierte das bei Ryanair.
1: Eine Erklärung ist wohl, Ryanair benutzt eine eingebaute Treppe seiner Flugzeuge, wohl aus Kostengründen. Die ist eng und steil.
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2: Das geht gleich durchwachsen weiter. Es ziehen Schauer durch, später teilweise auch Gewitter. Und es ist sehr windig und kühl. In Olpe heute 17 Grad, in Paderborn und Mahl 19 und in Heinsberg und Warendorf 20.
1: Morgen und übermorgen bleibt es meistens trocken mit ein paar Wolken. Etwas Sonne zwischendurch, dazu Höchstwerte bis 23 Grad.
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2: Zwei Meldungen haben wir. Einmal die A4 Köln Richtung Herlen, Aachen. Die ist zwischen Kreuz Köln-Gremberg und Köln-Poll nach einem Unfall gesperrt. Deswegen 3 Kilometer Stau und eine lange Wartezeit schon ab Heumar. Und dann noch A448 Südumfahrung Bochum zwischen Witten-Annen und Witten-Stockum. Da kommen 20 Minuten obendrauf 2 Kilometer Stau.
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5: Hallo, ich liebe eure Nachrichten. Meine Schwester hat mich in ihren Kontakten als Sagrotan-Schwester gespeichert, weil ich ihrer Meinung nach sehr empfindlich bin, was Sauberkeit angeht. Das schreibt Janan aus Dortmund und sie schreibt weiter und ich habe sie als Cello, du blöde Kuh gespeichert. Leute, erzählt mir, wie speichert ihr wen in euer Handy und warum? Meldet euch über die 1 Live App oder über die 02 zu 1 56789

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1: Das war Sidos Sohn. Bo heißt der. Ob der auch Rapstar wird wie sein Vater? Wir werden's sehen. Ich meine, der Junge ist erst 12 Jahre alt.

0: Oha, wir haben eine neue Nummer 1.
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0: Wir stellen euch ja Töne vor, die unsere 1Live-Comedy-Redaktion irgendwo rausgeschnitten hat, aus Fernsehsendungen, Dokus, Social Media. Ihr könnt dann abstimmen auf 1Live.de und bestimmen, wie die O-Ton-Charts aussehen. Wir haben eine neue Nummer 1. Wir fangen aber natürlich wie immer hinten an.
1: Platz 3.
0: War auf der 1, wurde vom Thron gekickt in der Quizshow. Gefragt, jagt in der ARD-Mediathek. Da gibt es ja immer so eine Schnellfragerunde. Und die Antwort auf eine Quizfrage, die hat sogar Moderator Alexander Bommes geflasht. Und glaub mir, bis man den flasht, das dauert.
2: In welcher Stadt in NRW befindet sich in der Lichtburg der hierzulande größte Kinosaal?
3: Essen.
2: Welchen Buchstaben muss man in Ralf entfernen, um den Namen eines telegenen Außerirdischen zu erhalten?
3: P.
2: Entschuldige bitte. Das ist schon ein Jahresrückblick verdächtig. Das ist stark.
1: Platz 2.
0: Da ist Ferdinand, ein Tapir, den wir bei Seehund, Puma und Co. in der ARD-Mediathek entdeckt haben. Ich glaube ja, ein paar Männer unter euch so, ihr bewundert ihn. Und vor allem fühlt ihr seinen Schmerz.
4: Tapir Ferdinand ist am Morgen voller Blut gewesen.
5: Oh. Der hat sich den Penis verletzt. Da ist so ein Zentimeter eine Wunde an der Eichel. Die Tapire haben einen sehr langen Penis, wenn der ausgefahren ist. Und vielleicht ist er über den Boden geschliffen und hat sich irgendwo aufgerissen. Ist dann schon so einen halben Meter lang manchmal. Und vielleicht ist er irgendwo hängen geblieben.
4: Gegen die Untersuchung hat Ferdinand nichts einzuwenden.
5: Ja, das sind ja Genießer. Wenn man den streichelt, dann ist alles wieder gut, gell, Ferdinand?
1: Platz 1.
0: Von der 0 auf die 1. Aus der WDR-Service-Sendung ausgerechnet. Leute, eigentlich geht's hier um Bier.
6: Hi. Daniel, tja. Komm ich zur richtigen Zeit hier? War kein Dreck mit anpacken. Was machst du gerade?
7: Ich bin gerade am Schroten.
6: Ja.
7: Kannst du mal reingreifen?
6: Mhm.
7: Ah ja.

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1: Leichhardt 1, A3, Oberhausen Richtung Köln, zwischen Duisburg-Wedau und Kreuzgratingen Ost, 2 Kilometer Stau. Ihr solltet in 10 Minuten durch sein. Und noch A4, Aachen Richtung Köln, zwischen Kreuz Köln-West und Eiffeltor stockt es auf 5 Kilometern. Auch da kommen 10 Minuten obendrauf.
2: Sag mal, ja? Wir sprechen ja hier darüber, wie man Leute abspeichert im Handy.
1: Ja.
2: Ich weiß gar nicht, ob du meine Nummer hast. Bin ich unter Donja 1 live oder nur unter Donja? Sag es.
1: Ach so, mit Jobbezeichnung?
2: Ja.
1: Du bist unter Donja Farah. Ich mache immer mit Nachnamen tatsächlich. Richtig weird.
2: Habe ich ein Emoji?
1: Nee, das mache ich gar nicht.
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2: Ich glaube, ich nehme mir gleich sein Handy, wenn er auf dem Klo ist oder so, und dann speichere ich mich um unter einfach nur Donja. Da mache ich mir so in Klammern Lieblingskollegin. Wie findet ihr das? Wie speichert ihr eure Freunde, Arbeitskollegen, Leute, die ihr kennenlernt, in euer Handy ein? Erzählt mir davon. Gibt es so Leute, die so eine Special-Bezeichnung bekommen? Welche ist das? Meldet euch über die 1Live-App oder über die 02 zu 1 567 89 111. Am besten mit einer Sprachnachricht.

0: Singles, aufgepasst. Jess hat ein richtiges System, wie sie Typen beim Daten im Handy als Kontakt abspeichert. Das ist so wirklich ein richtiges System mit Benotung und so weiter. Jess, komm, erzähl.
1: Dadurch, dass ich Single bin und Männer kennenlerne, speichere ich die ein unter Name und wo ich sie kennengelernt habe, Alter und wo sie herkommen. Und die bekommen alle 3 Herzen. Mhm. Und jedes Mal, wenn sie einen Strike haben, verschwindet ein Herz. Und wenn alle Herzen weg sind, dann bekommen sie einen Grabstein vor ihrem Namen und werden ins Archiv verschoben.
0: Ein Grabstein ist natürlich... Okay, Jess, dein Benotungssystem. Bist du vielleicht Lehrerin? Habt ihr auch ein System? Habt ihr Leute irgendwie unter bestimmten Namen eingespeichert und wisst dann direkt, das ist das und das, das ist der und der? Meldet euch gern mit einer Sprachnachricht über die 1Live-App oder über die 02:1-56789-111. Stell dir mal vor, Jess, du triffst die Leute und dann gehst du irgendwie ans Handy und dann ist da so ein Grabstein hinter dem Namen. Das wäre so gruselig. Ich würde mich so gruseln.

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1: Hey Sektor, ich bin Stopik und hier hat meine neue Single Lucky Ones hier in 1-2.
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0: Harry Styles wird morgen irgendwas Krasses announcen, sagt Brinja Becker aus dem 1Live-Pop-Team.
1: Was?
2: Also ich glaube, dass seine Tour weitergeht und er endlich auch nach Deutschland kommt.
0: Und wieso denkst du das? Hast du das im Urin oder wie man das sagt?
2: Ja, ein bisschen. Also es hat damit angefangen, dass ein paar seiner Hardcore-Fans Post von ihm bekommen haben. Mhm. So Karten, auf denen steht, wir wollen weiter tanzen mit all unseren Freunden. Wäre ja ein Zeichen dafür, dass er damit sagen will, dass die Tour weitergeht. Und dann war auf der Rückseite der Karte so ein Smiley drauf mit so Spiralaugen.
0: Was soll das alles bedeuten?
2: Ja, das weiß ich nicht so, aber die sind dann auch plötzlich überall auf Plakaten in der ganzen Welt in Großstädten aufgetaucht, in Berlin zum Beispiel. Und auf diesen Plakaten steht sonst nur noch 10.09.26, sonst nichts.
0: Das ist morgen.
2: Ja.
0: Und dann wird morgen was bekannt gegeben.
2: Also ich gehe schwerstens davon aus, ja.
0: Wir werden also sehen, ob Brinja recht hat. Es könnte sein, dass Harry Styles morgen neue Tourtermine bekannt gibt. Und dann kommt er vielleicht auch mal nach Deutschland, weil das hat er ja gerne geskippt letztes Mal.
2: Ja, voll. Der ist nicht gekommen, obwohl der die ganze Zeit monatelang in Berlin rumhing.
0: Ja, voll. Für dich Verrat. Vielleicht kommt er sogar in den Sektor, weil Berlin ist auch weit weg von uns.
2: Also das hoffen wir doch mal.
0: Okay, wir werden das beobachten morgen. Du stehst einfach um 0 Uhr auf.
2: Kein Problem.
0: Und dann guckst du das.
2: Ich werde sowieso nicht schlafen können.
0: In der Hoffnung, dass wir diesen Song dann auch endlich mal live bei uns hören können. American Girls. Harry Styles.

0: Ich habe Rihanna für euch in 2 Minuten mit einem Song, den ihr wahrscheinlich mitsingen könnt.
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1: 13 Uhr, hier sind Jan Bungerz
2: und Celine Begert. Stundenlang auf TikTok hängen, obwohl man weiß, es tut einem eigentlich gar nicht gut. Ständig dran denken oder vielleicht auch schlecht schlafen. Das alles können Anzeichen für eine Social-Media-Sucht sein.
1: Forschende unter anderem von der Uni Köln haben sich angeguckt, wie viele in der Gen Z ein ungesundes Verhältnis zu Social Media haben. Und da kam raus, bei mehr als jedem zweiten Befragten gibt es problematische Nutzungsmuster.
2: Bei der letzten Befragung vor einem Jahr gab es noch halb so viele Fälle. Besonders bei jungen Männern ist die ungesunde Nutzung von Social Media mehr geworden. Da sind inzwischen 58% betroffen.
1: Die Studienleiter haben zum Beispiel versucht herauszufinden, wie stark man sich gedanklich mit Social Media beschäftigt und auch, ob sich das schlecht auf andere Lebensbereiche auswirkt.
2: Sie warnen aber davor, jetzt langfristige Trends aus der Studie abzuleiten, sagen aber, die Ergebnisse müsse man ernst nehmen.
1: In Israel gibt es schwere Vorwürfe gegen den Regierungschef. Eine Zeitung berichtet, dass Netanyahu vor den Angriffen der Terrorgruppe Hamas vor knapp 3 Jahren gewarnt wurde.
2: Laut Bericht soll es dazu Telefonate mit den Vereinigten Arabischen Emiraten gegeben haben. Netanyahu weist die Vorwürfe zurück und will die Zeitung jetzt verklagen.
1: Bahnreisende, die von NRW nach Berlin wollen, müssen bald deutlich mehr Zeit einplanen, wenn ihr Zug über Hannover geht. Wegen Bauarbeiten wird die Fahrt ab Oktober fast 1,5 Stunden länger dauern.
2: Denn Fernzüge werden über Braunschweig und Magdeburg umgeleitet. Die Arbeiten sollen bis Dezember 2027 dauern.
1: Die NRW-Landesregierung hat wieder mehrere Gesundheitsprojekte ausgezeichnet, unter anderem eine spezielle 3D-Brille der Uniklinik Münster. Sie hilft zum Beispiel Krebspatienten, die Diagnose besser zu verstehen, indem sie selbst sehen können, wo der Tumor im eigenen Körper sitzt.
2: Eine der erfolgreichsten Zeichentrickserien aus den USA ändert ihren Namen wegen US-Präsident Trump. South Park benennt sich um in South America.
1: Die Macher der Serie wollen damit vor allem Apple und Google kritisieren. Die haben Trumps neuen Namen für Landschaften übernommen. Zuletzt den Namen Lake America für den Lake Ontario.
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2: Es ziehen gerade ein paar Wolken durch mit Schauern und zum Teil auch Gewittern. Dazu ist es windig und kühler als in den letzten Tagen. Dazu in Wermelskirchen 17 Grad, in Gelsenkirchen und Bocholt 19 und in Zülpich und Hamm 20 Grad.
1: Morgen und auch übermorgen bleibt es meistens trocken. Es gibt auch öfter mal Sonne, dann maximal 23 Grad.
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2: Relativ wenig los auf den Straßen. Wir haben 2 Meldungen. Einmal A3 Oberhausen Richtung Köln zwischen Duisburg-Wedau und Kreuz-Breitscheid. Da kommt eine Viertelstunde obendrauf 4 Kilometer Stau. Und A3 Oberhausen Richtung Köln zwischen Kreuzhilden und Solingen 10 Minuten on top. Auch hier 4 Kilometer Stau.
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3: Hello. Wenn Martin aus Rhein einen Kontakt in seinem Handy sucht, dann gibt er ein Schlagwort einfach ein. So speichert er auch die Leute. So wie er sie dann sucht. Zum Beispiel, wenn er den Kumpel seines Bruders sucht, der ist gespeichert unter Alex Kumpel Backer Handwerk Tischler. Und dadurch braucht er nicht mal den Namen der Person, um sie zu finden. Ist doch smart, er gibt einfach einen Tischler und dann, ah ja, genau, das war doch der. Wie macht ihr das? Meldet euch rein mit einer Sprachnachricht in die Show. Ich möchte wissen, wen speichert ihr, wie ab und warum? Und vielleicht gibt es eine Person, mehrere Personen, die so Special Emojis oder irgendwelche anderen Spitznamen oder so haben. Erzählt mir die Story dahinter. Meldet euch mit einer Sprachnachricht über die 1Live-App oder über die 0221 56789111.

0: jemand im Handy eingespeichert ist, das ist manchmal auch ein Statement. Meine Kollegin Lisa Adams war im Sektor unterwegs, um euch zu fragen, wie ihr Leute so im Handy einspeichert.
1: Ja, nur Vorname. Und wenn ich mehrere habe, mit den gleichen Namen, mache ich einfach den Anfangsbuchstaben von dem Nachnamen. Irgendwann kriegt man vielleicht noch ein rotes Herz daneben, so, aber das dauert ein bisschen. Ein paar Jahre, ein paar harte Arbeit.
2: Hat irgendeiner hier aus der Runde ein Herz bei dir im Handy?
1: Nee, tatsächlich nicht.
2: Was sagen wir denn dazu, dass du da ohne Herz eingespeichert bist?
3: Finde ich sehr enttäuschend. Vor allem, weil gestern noch gesagt wurde, ich wäre sein bester Freund und jetzt ohne rotes Herz.
2: Oh, nein. Mach mal jetzt live hier, komm. Mach mal jetzt ein Herz dran hier.
1: Bearbeiten.
3: Dass es erstmal zu einer Straßenumfrage kommen musste und mit das passiert. Ey, das wirklich...
2: Okay, Matthias, rotes Herz.
3: Ja. Das ist süß, sehr süß.
2: Hast du das Gefühl jetzt, eure Freundschaft hat jetzt dadurch auch eine neue Tiefe bekommen?
1: Nee.
0: Nee. Maurice hat erstmal Stress gekriegt, als er von Lisa gefragt wurde. Ich schwöre, ich wäre auch sauer. Wenn eine Freundin von mir alle anderen irgendwie im Handy mit Herz-Emoji eingespeichert hätte und nur bei mir nicht, boah, wäre ich schon enttäuscht. Welche Person habt ihr besonders special eingespeichert im Handy? Erzählt mir die Story dahinter gerne mit einer Sprachnachricht über die 1Live-App oder über die 0221 56789 111.
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3: Halb zwei, A3, Oberhausen Richtung Köln, zwischen Duisburg-Wedau und Kreuzratingen Ost, 4 Kilometer Stau. Ihr solltet in 10 Minuten durch sein. A3, Oberhausen Richtung Köln, zwischen Kreuzhilden und Solingen, 3 Kilometer stockend. A45, von Hagen nach Dortmund, zwischen Kreuzhagen und Westhofener Kreuz, 4 Kilometer stockend. A61 zum Schluss, Koblenz Richtung Mönchengladbach, zwischen Niederzissen und Dreieck Bad Neuenahr, 4 Kilometer Stau. Auch da kommen 10 Minuten obendrauf.
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2: Hi, ich arbeite im Garten- und Landschaftsbau. Deshalb hat mein Bruder mich eine Zeit lang als The Rock in seinem Handy gespeichert, wegen der Muskeln. Das schreibt Sandra aus Mülheim an der Ruhr. Sie hat sich aber gerecht. Sie hat ihn unter Prinzessin Lilifee abgespeichert. Wer ist bei euch im Handy? Nicht unter dem richtigen Namen, sondern unter einem Special-Namen? Meldet euch gerne mit einer Sprachnachricht über die 1 Live-App oder über die 0221-56789-111.
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0: Chris aus Leverkusen, der guckt jedes NFL-Footballspiel. Die Saison startet ja heute. Das sind 285 Spiele. What the, wie geht das?
1: Ich mach den Pro-Move. Auf dem Laptop läuft die Red Zone, da laufen alle anderen Spiele parallel. Und auf dem Fernseher läuft dann das Wichtigste und das natürlich von den Saints.
0: Da kommt ja noch hinzu, die NFL, das ist ja hier USA, gibt eine fette Zeitverschiebung. Einige Spiele sind mitten in der Nacht. Chris ist ja New Orleans Saints Fan. Für seine Lieblingsmannschaft muss er jetzt nicht so oft nachts aufstehen, weil die Spiele seiner Mannschaft, da gibt es glaube ich nur eins, was irgendwie um 2.15 Uhr ist, ansonsten immer sonntags 19 Uhr. Die laufen nicht Primetime, weil die sind nicht so gut. Und deswegen habe ich Chris mal gefragt, bist du New Orleans Saints Fan, weil es viele Spiele gibt, die nicht mitten in der Nacht sind? Weil LA Rams Fans oder Green Bay Packers Fans, die müssen locker 6 bis 7 Mal mitten in der Nacht aufstehen und wach bleiben.
1: Das ist aber auch eine freche Frage. Also, nein, das ist nicht der Grund. Ich hatte einen Kumpel, der hat mich an Football rangeführt und er war New Orleans Fan und dann war das irgendwie, man brauchte so eine Verbindung zu jemandem, damit man auch dranbleibt, denn Football ist nicht besonders einsteigerfreundlich. Das ist leider so und ja, so bin ich zu den Saints gekommen.
0: Also es ist historisch gewachsen.
1: Es ist historisch gewachsen, ja. Es ist
0: Weil gut
1: eine
0: sind
1: sehr, sehr
0: die
1: lange
0: ja nicht.
1: Geschichte.
0: Sagen wir, wie es ist.
1: War die letzten Jahre. Ich sag, dieses Jahr sollte man die Augen aufmachen. Weißt du, das ist so dieses, wenn du ein Sportfan von einem relativ schlechten Team bist, dann hoffst du jedes Jahr. Und das ist jetzt unser Jahr. Das ist das Jahr der Saints.

eingespeichert hat, weil sie, Achtung, dumm ist wie Toastbrot, und das ist eine gute Erinnerung für ihn, dass er weiß, welche Nachbarin gemeint ist, wenn sie anruft. So, und dabei ist mir aufgefallen, ich habe eine Freundin Mona, die habe ich über meinen Bruder kennengelernt und deswegen steht da Mona Armin. Mein Bruder heißt Armin. Aber ich würde sagen, sie ist jetzt nicht mehr seine Mona, sondern meine. Das ist irgendwie unserer Freundschaft unwürdig, dass der auch noch da auftaucht. Und deswegen kommt das Armin jetzt weg. Soll er sie doch als Mona Donja einspeichern?

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0: Leute, es gibt einen Pilz, der schmeckt nach Hähnchen. Maddi und Markus sind hier im Studio. Ab 14 Uhr übernehmen sie die Show. Und dieser Pilz kommt in eure Sendung, wenn ich das richtig gehört habe.
1: Ja, also wurde uns zumindest gesagt. Wir haben hier unseren Kollegen Lukas Bartsch drauf angesetzt. Und der hat geguckt, wo man den findet. Und der breitet uns den wohl zu.
0: Und wo gibt es diesen Pilz?
2: Ja, ich weiß noch gar nichts über diesen Pilz.
1: In OW, also echt, bei auch uns im Sektor. In OWL ist er wohl besonders häufig am Start. Ja,
0: aber einfach so random im Wald oder muss man irgendwie selber, kann ich den selber? Ey Leute, das ist doch so voll genau. Krass.
2: Ja, vor allem es gibt super viele Leute.
0: Ja, die ganzen Veganer, die können endlich quasi Hähnchen essen.
2: Wollte ich auch gerade sagen, und es gibt ja auch viele Leute, die, ich glaube Markus Fröhr, du hast doch Pilze.
1: Ja, ich
2: aber
1: hasse
2: maybe
1: Pilze,
2: kommt
1: aber
2: jetzt dein Pilz-Comeback.
1: Aber man darf den nicht einfach so jetzt essen und zubereiten, weil wenn man den nicht richtig zubereitet, ist der giftig. Deswegen nicht einfach so drauf losgehen.
0: Aber es ist nicht irgendein Pilz, der nach nichts schmeckt und dir tut dann Hähnchengewürz
1: drauf.
0: Nee,
1: ich glaube nicht.
0: Also das wäre so low.
2: Boah, das wäre so low.
0: Wann kommt das? Ich werde nämlich einschalten. Ab 16 Uhr.
1: Werden wir es erfahren.
0: Und dann werdet ihr den probieren. Okay,
1: und überleben.
2: Hoffentlich.
0: Viel Spaß mit Maddi und Markus und dem Pilz, der nach Hähnchen schmeckt. Bis morgen ab 10. Tschüss.
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1: 14 Uhr, ich bin Jan Bungartz.
2: Und ich Celine Begert. Wer in NRW mit der Bahn unterwegs ist, der muss mit zusätzlichen oder längeren Problemen rechnen. Auf einer Strecke, auf der eh schon gebaut wird, gab es nämlich einen Unfall.
1: An der wichtigen Ruhr-Sieg-Strecke ist ein 57 Meter langes Brückenteil bei Kirchhundem von einem Spezialfahrzeug runtergefallen. Jetzt müssen Fachleute erstmal checken, ob dadurch was kaputt gegangen ist und ob man es weiter benutzen kann.
2: Die Bahn sagt schon, dass die Arbeiten auf der Ruhr-Sieg-Strecke durch den Vorfall länger dauern werden. Eigentlich sollte die Sperrung am 15. September aufgehoben werden. Unklar ist jetzt auch, ob die neue Eisenbahnbrücke planmäßig eröffnet werden kann.
1: Auch für Reisende, die von NRW nach Berlin fahren, wird es bald anstrengend. Wenn die Verbindung über Hannover geht, wird es ab Oktober fast anderthalb Stunden länger dauern. Wegen Bauarbeiten müssen Fernzüge Umwege fahren. Das bis Ende 2027.
2: Der AfD-Wahlsieg in Sachsen-Anhalt hat die Politik in Deutschland erschüttert. Heute wurde das erste Mal im Bundestag darüber gesprochen.
1: Kanzler Merz kritisierte den Plan der AfD, Menschen mit ausländischen Wurzeln aus Deutschland auszuweisen.
3: Das Wort Remigration ist nichts anderes als ein Synonym für ethnische Säuberung nach Herkunft und Hautfarbe.
1: AfD-Chefin Weidel griff die Bundesregierung an und sagte, dass deren Zeit abgelaufen sei.
2: Benzin und Diesel könnten noch mal teurer werden, denn Rohöl hat auf dem Weltmarkt wieder die Preisgrenze von $100 pro Fass überschritten.
1: So teuer war der Rohstoff seit Juli nicht mehr. Ein wichtiger Grund dafür ist der Iran-Krieg und die unsichere Lage an der Straße von Hormus.
2: Junge Männer haben offenbar häufiger Probleme mit Social-Media-Sucht als Frauen. Eine Kölner Hochschule hat das Nutzungsverhalten abgefragt.
1: Bei den 18- bis 28-Jährigen sind Anzeichen für eine problematische Social-Media-Nutzung demnach deutlich mehr geworden. Bei jungen Männern sind fast 60% betroffen, bei den Frauen 40%.
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2: Das geht durchwachsen weiter. Später ziehen Schauer durch, teilweise auch Gewitter. Und es ist sehr windig und eher kühl heute. In Schleiden bis 17 Grad, in Bottrop und Arnsberg 19 und in Gütersloh und Troisdorf bis 20 Grad.
1: Morgen und übermorgen bleibt es meistens trocken mit ein paar Wolken und etwas Sonne zwischendurch. Dazu Höchstwerte bis 23 Grad.
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2: Geht los mit der A3 Oberhausen Richtung Köln. Zwischen Duisburg-Wedau und Kreuzratingen-Ost, da braucht ihr 10 Minuten mehr, 4 Kilometer Stau. Dann A4 Aachen Richtung Köln, zwischen Frechen-Nord und Köln-Eifeltor, 3 Kilometer stockt's da. A45 Hagen Richtung Dortmund, zwischen Kreuzhagen und Westhofener Kreuz, 4 Kilometer stockend. Und dann noch A61 Koblenz Richtung Mönchengladbach, zwischen Niederzissen und Dreieckbad Neuenahr, 5 Kilometer stockend, da solltet ihr 10 Minuten ungefähr brauchen.
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4: Ihr kleinen Milchdiebe.
1: Wieso?
4: Ihr denkt, ihr kommt da so ungeniert davon. Wir sehen euch, wir merken das.
5: Ist das so ein Thema? Ich trinke ja keinen Kaffee und dementsprechend habe ich keine Milch im Büro.
4: Ja, es ist ein Thema. Ich habe ja auch selten Milch, aber zu meiner Verteidigung, wenn ich keine habe, dann klaue ich nicht.
5: Mhm.
4: Ich hatte eine am Montag, komme heute wieder, weil gestern schon nicht da und sie ist zur Hälfte voll. Und da denke ich mir, also sorry.
5: Also haben Leute was rausgetrunken?
4: Ja, safe.
5: Das ist natürlich assi, aber ich möchte noch mal kurz sagen, diese Milch gehörte doch gar nicht dir, die hast du geschenkt bekommen und du bist die Person, die nie Milch hat, sondern immer weiß von allen anderen erschnort und nachfragt.
4: Aber Moment, wenn, dann frage ich nach und dann habe ich sie erlaubt.
5: Ja.

0: Eins Live ist hier mit Maddy und Markus. Gestern um diese Zeit habe ich gesagt, Eins Live ist hier mit Markus Röhle. Madeleine Sabel konnte ja gestern nicht. Deswegen habe ich die Sendung allein gemacht. Aber Maddy, hast du zufällig was gehört?
1: Ja, weil ich habe, wann habe ich gehört? So ab 15 Uhr circa.
0: Okay, weil ich habe um 14.10 Uhr, also gestern wie gesagt um diese Zeit, ein Interview quasi mit dir geführt.
1: Was?
0: Also du warst ja nicht da, aber ich dachte, ich habe ja deine Stimme trotzdem von den ganzen Sendungen, die wir schon gemacht haben.
1: Oh, du hast sie in den falschen Kontext gesetzt.
0: Vielleicht, also kannst ja mal hören, was du mir gestern alles so versprochen hast. Wenn du mich, Markus Fröhle, in 4 Worten beschreiben müsstest, wie wären die?
1: Cool, cool, cool, cool, cool.
0: Cool, cool, danke. Morgen bei der Arbeit, Maddy, wenn du dann wieder da bist, wie wird das mit uns beiden hier im Studio?
1: Boah, ich glaube, es wird so krank schön.
0: Ich glaube auch, weil du wirst morgen besonders nett zu mir sein, ne?
1: Ja.
0: Ja, und du wirst mir in der Mittagspause das Essen auch ausgeben, richtig?
1: Ja, safe.
0: Und dann kriege ich noch Süßis von dir?
1: Ja, Mann.
0: Okay, super, dann bis morgen. Hast du sonst noch eine Frage an mich sonst?
1: Geil bist du denn? Hey Leute, ich wusste das nicht. Wie geil ist das denn?
0: Ja, also ich möchte nur kurz hinweisen, ne? Du warst schon nett zu mir heute, aber so nett wie sonst auch. Aber Mittagessen und Süßi stehen noch aus.
1: Irgendwie freue ich mich ja, dass ich finde das ja schon auch so iconic, obwohl du mich ärgerst, dass ich dir fast dafür was ausgeben würde.
0: Ja, dann freue ich mich.

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1: Ja, Mann, der hat wieder eure Probleme hier bei uns im 1 Live-Haus gelöst.
2: Unter anderem das von seinem Namensvetter, nämlich von Felix aus München.
3: Okay, Felix, komm, kein Smalltalk, rein ins Problem. Was hast du?
4: Leute haben Angst vor meiner Stimme und meiner Augenbraue.
3: Vor deiner Augenbraue?
4: Ja, weil ich merke das selber nicht, aber ich habe so ein bisschen so ein Resting-Bitch-Face.
3: Also klar, deine Stimme ist auf jeden Fall besonders, so, die ist mir auch sofort aufgefallen. Die Augenbraue, damit musst du einfach leben. da kann ich nichts machen, das ist einfach scheiße, das ist einfach dein Problem jetzt. 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Du musst irgendwas machen, wo du aus deiner Stimme Kapital schlagen kannst.
4: Ja, aber dafür müsstest du ja singen dann.
3: Das wär nicht schlecht, ja. Du könntest auch rappen.
4: Ich glaube nicht.
3: Du könntest irgendwie so Synchro-Shit machen.
4: Das ist schwierig, glaube ich.

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1: Ich löse hier Probleme von Hörerinnen und Hörern. Wenn ihr auch Probleme habt, was ihr habt, ihr seid alle fertig draußen, ich merk's, dann geht in die 1 Live App oder irgendwo anders, wo 1 Live ist, hin, schreibt mit den Leuten, dann könnt ihr hier auch sitzen.
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8: Um 14:30 ein paar kürzere Meldungen. A1 Euskirchen Richtung Dortmund zwischen Köln-Bocklemünd und Köln-Niehl. 4 Kilometer Stau. Noch solltet ihr in 10 Minuten durch sein. A3 Köln Richtung Oberhausen zwischen Kreuz Breitscheid und Oberhausen-Lierich. Auch 4 Kilometer stockend. 10 Minuten. Die braucht ihr auch auf der A3 Oberhausen nach Köln zwischen Kreuz-Hilden und Solingen. 6 Kilometer Stau. A4 Aachen Richtung Köln zwischen Frechen-Nord und Klettenberg. 4 Kilometer stockend. Dann A45 Gießen Richtung Dortmund zwischen Hagen-Süd und Westhofener Kreuz, 4 Kilometer stockend. Und noch A52 Düsseldorf Richtung Essen, zwischen Essen Süd und Dreieck Essen Ost, 2 Kilometer Stau.
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9: Ey, und wir haben in den letzten Jahren ja immer die Basketballherren abgefeiert. Ne? Die sind ja Weltmeister geworden, Europasieger, richtig geil. Aber wir müssen das jetzt vielleicht auch mal bei den Frauen machen. Es ist ja gerade Basketball-WM und Marie, die sind ins Viertelfinale gekommen.
10: Oh.
9: So, und jetzt müssen wir, glaube ich, mal reingehen und alle gucken, weil ich glaube, die Aufmerksamkeit ist noch nicht so da für dieses Turnier.
11: Hast du schon ein bisschen geglotzt oder sagst du auch Memo to yourself, jetzt wird geglotzt?
9: Bisschen bei Social Media halt, aber nicht die Spiele. Aber ja, jetzt haben sie es ins Viertelfinale geschafft, das ist morgen gegen Belgien und das ist der größte Erfolg, den die bei einer WM je hatten und deswegen, vielleicht wird es ja noch mehr.
11: Wer weiß. Geil, Mann. Es wird auf jeden Fall mehr, wenn wir alle gucken. Ja. Also, we have no choice.

0: mein Gott, Sie haben Kenny getötet? Ihr Schweine!
1: Ja, Leute, ihr wisst Bescheid. South Park hat sich hier kurz bei uns eingeschlichen. Die Serie gibt es schon irgendwie seit 100 Jahren oder sowas. Nächste Woche startet dann die 29. Staffel.
2: Ja, und jetzt hat sich aber South Park einfach umbenannt in South America.
0: Wow! Und das ist wirklich wahr?
2: Ja, das fragen wir direkt mal Brünja Becker aus dem SF Pop-Team.
3: Ja, das ist wahr. Also die Macher der Serie haben das komplett umbenannt. Auch auf Social Media heißt der Account jetzt so.
2: Und warum?
3: Als Satire und auch als Protest gegen US-Präsident Trump.
2: Okay, krass.
3: Ja, der hat ja in der Vergangenheit versucht, Orte oder Seen umzubenennen. Zum Beispiel den Golf von Mexiko in Golf von Amerika. Mhm. Oder den See Lake Ontario in Lake America.
2: Ja, okay, das ist dann schon auch smart, ne? Deswegen jetzt South America.
3: Voll. So als Anspielung quasi. Also die haben auch schon öfter Witze über Trump gemacht und den verarscht. Und in ihre Ankündigung ziehen die jetzt auch dieses Mal andere mit rein und schreiben, inspiriert vom Mut und Patriotismus von Apple und Google, ändern wir den Namen. Diese beiden Konzerne, die haben nämlich auch ihre Navi-Systeme immer geändert, ganz schnell, wenn die neu ausgedachten Namen von Trump gekommen sind.
1: Okay, wird South Park denn jetzt für immer South America heißen?
3: Also ich glaube für immer nicht, aber auf jeden Fall für die neue kommende Staffel.
2: Die startet am 18. September auf Paramount Plus.
0: Hey, da-

0: Wie bist du heute zur Arbeit gekommen? Ja, ich bin hergerutscht.
1: Das ist so ein Flex, ey.
2: Ja, es ist geil. Die Stadt Calw in Baden-Württemberg hat jetzt Rutschen gebaut. Die werden in 9 Tagen eröffnet. Und mit diesen Rutschen kann man eine Abkürzung nehmen, dann hoch von so einem Berg runter in die Innenstadt sozusagen.
1: Ey, ich habe so Bilder im Kopf. Ich finde, das sieht schon geil aus, muss ich sagen. Wisst ihr, wenn so ganz wichtige Leute, so Menschen in so Anzügen und so, wenn die auf so einem E-Scooter sind, finde ich auch schon einen krasser Anblick. Aber wenn die mit ihrer Aktentasche und dem Anzug dann so da runterrutschen und da so rauskommen, ist schon iconic.
2: Es ist schon geil. Also man spart sich tatsächlich ein bisschen Zeit, sonst muss man normalerweise so mehrere Minuten da in Calw gehen, dann runter, bis man da in der Innenstadt ist, und jetzt kann man einfach runterrutschen und ist in, keine Ahnung, 40 Sekunden da. Das sind so 2 Rutschen. Man kommt bis zu 35 km/h. Es geht.
1: Ja, ich würde mich komplett maulen.
2: Also ich finde es richtig geil. Vielleicht, eigentlich bräuchten wir auch sowas im Sektor. Keine Ahnung. Wir haben zwar nicht so viele Berge, klar, im Bergischen Land schon, aber vielleicht dachte ich sowas wie, wenn du so Bahnstation hast, so wie Wuppertal, Schwebebahn, dass du dann von der Bahnstation nicht runtergehen musst, sondern einfach runterrutschen kannst. Sowas bräuchte ich
1: nicht. Ich weiß ja nicht, aber ich würde mich nicht trauen, aber ich fände es geil. Ja. Ich fände es geil, euch allen dabei zuzuhören.
2: Wir machen Petition.
1: Okay.

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1: 15 Uhr, hier sind Jan Bungert
2: und Celine Begert. Wir haben ja schon öfter über Demos in Urlaubsorten berichtet, weil es für die Leute, die da leben, schwerer wird, bezahlbaren Wohnraum zu finden. Jetzt hat die EU-Kommission neue Regeln vorgestellt, an denen sich Urlaubsorte orientieren sollen.
1: Ziel ist, einheitliche Bedingungen zu schaffen, wann ein Ort gegen Ferienwohnungen vorgehen kann. In einzelnen Stadtteilen in Barcelona oder Lissabon zum Beispiel gibt es zwar schon Beschränkungen für Airbnbs, aber dagegen wird dann auch oft geklagt, was für Verunsicherung sorgt.
2: Deswegen müssen Orte bald nachweisen, dass der Wohnungsmarkt angespannt ist, bevor sie Verbote oder Einschränkungen beschließen. Dabei ist zum Beispiel wichtig, wie sich Wohnpreise im Vergleich zum Einkommen entwickelt haben.
1: Letztes Jahr wurden in der EU 950 Millionen Übernachtungen über Plattformen wie Booking oder Airbnb gebucht. In NRW waren es etwas mehr als 8 Millionen, vor allem im Sauerland und in Köln.
2: Führerschein, Perso, Versicherungskarten, Uni-Zeugnisse, das alles soll man ab nächstem Jahr digital in einer App haben können. Am 2. Januar geht die digitale Brieftasche an den Start.
1: Digitalminister Wildberger hat gesagt, dass sie DU heißen soll. Auch Mitgliedsausweise und Kundenkarten sollen darin gesammelt werden können, wenn Unternehmen und Organisationen mitmachen.
2: An der wichtigen Ruhr-Sieg-Bahnstrecke werden Bauarbeiten wohl durch einen Unfall verzögert. Bei Kirchhundem sollte heute eine neue Eisenbahnbrücke in Position geschoben werden.
1: Die 330 Tonnen schwere Stahlbrücke rutschte aber vom Tieflader. Jetzt wird überprüft, wie schwer die Schäden sind. Unklar ist, wie lange die Sperrung der Ruhr-Sieg-Bahnstrecke jetzt dauern wird.
2: Bei Ryanair fallen wohl verhältnismäßig viele Menschen auf der Treppe hin. Es gibt Zahlen aus Italien. Da haben sich in den letzten Jahren insgesamt 104 Mal Menschen auf einer Flugzeugtreppe verletzt. 85 Mal davon passierte das bei Ryanair.
1: Eine Erklärung ist wohl, Ryanair benutzt eine eingebaute Treppe an seinen Flugzeugen, wohl aus Kostengründen. Die ist aber eng und steil.
2: Der Duisburger Zoo hat keine Elefanten mehr. Die drei letzten sind heute in ihrem neuen Zuhause in Polen angekommen. Der Umzug war nötig, weil die Anlage für die Elefanten in Duisburg nicht mehr geeignet war. Nach neueren Tierwohlanforderungen war sie unter anderem zu klein.
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1: Es ziehen weiter ein paar Wolken mit Schauern und zum Teil Gewittern durch. Dazu windig und kühler als in den letzten Tagen. In Nettersheim 17 Grad, in Dortmund und Ibbenbüren 18, in Mönchengladbach und Siegen 19 Grad.
2: Morgen und übermorgen bleibt es dann meist trocken. Es gibt auch öfter mal Sonne, dazu maximal 23 Grad.
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1: A1, Euskirchen Richtung Dortmund, zwischen Köln-Bocklemünd und Köln-Niehl, 5 Kilometer stockend. Ihr solltet noch in 10 Minuten durch sein. Länger dauert es auf der A3, Köln Richtung Oberhausen, zwischen Solingen und Mettmann, 6 Kilometer nach einem Unfall, kommt eine Dreiviertelstunde obendrauf. A4, Aachen Richtung Köln, zwischen Frechen-Nord und Köln-Klettenberg, 5 Kilometer stockend. A45, Gießen Richtung Dortmund, zwischen Hagen-Süd und Westhofener Kreuz, 4 Kilometer stockend. Und noch A59, Duisburg Richtung Dienstlaken, zwischen Duisburg-Zentrum und dem Kreuz Duisburg-Nord dauert es auch etwa 10 Minuten länger, 6 Kilometer stockend.
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3: Ey, super random, aber Leute, wie stehen wir zu neu gekaufte Klamotten nicht waschen vorm ersten Mal anziehen?
4: Ist,
3: glaube ich, auch ein aufgeladenes Thema.
4: Man muss es eigentlich tun. Ich mache es auch nie, weil man will die neue Klamotte ja direkt präsentieren. Aber wenn man weiß, dass das vielleicht schon Leute anprobiert haben und so und dann die ganze Chemie vielleicht, die da dran ist, ich weiß ja auch nicht genau. Aber
3: irgendwie denke ich mir dann noch so ein bisschen, ja gut, ich mach das schon mein ganzes Leben lang.
4: Hast du dieses Oberteil da? Ja, oh.
3: Das schwarze Shirt.
4: Ja.
3: Aber es liegt auch nicht direkt an meiner Haut.
4: Ja, okay. Aber ich würde sagen, eigentlich waschen sonst Ausschlag. Deswegen, wir nehmen uns
3: Wir machen den Test. Ich sag euch Bescheid morgen.
4: Ich kaufe

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0: Ein Slive-Sektor, habt ihr vielleicht wie ich einen alten Spitznamen, den ihr nicht mehr so fühlt? Ja, wir haben heute in 1Live viel irgendwie über Spitznamen geredet, wie man Leute im Handy eingespeichert hat. Und bei mir ist es so, ich wurde früher auf den Spitznamen Manu getauft.
1: Und ich finde, es gibt nichts Unpassenderes, Leute, für Markus Brüder als Manu.
0: Ja, mein Bruder hat das damals gesagt, so, ja, du, wir nennen dich jetzt Manu. So, und dann hieß ich so, und so heiße ich in der Familie und in der Heimat bei Freunden auch immer noch.
1: Aber warum
0: und ich,
1: Manu?
0: Das gefällt mir. Ja, er hat irgendwie gesagt, ja, wir brauchen noch einen Spitznamen für dich, Manchester United, mag ich, Manu. Das ist die Abkürzung, jetzt heißt du Manu Manu.
1: Aber so geil, stumpf.
0: Ganz stumpf, ich weiß, ich kann mich noch genau daran erinnern, komplett unnötig. Und eigentlich mag ich den Namen nicht.
1: Aber ich habe das auch, dass ich in der Heimat anders heißer als hier, aber das mag ich auch irgendwie. Also in der Heimat sagen alle Maddel zu mir und hier in Köln sagen halt alle Maddi. Und irgendwie mag ich voll, dass man so ein bisschen zwei Personalities hat. Und ich habe auch ungern, dass sich das vermischt.
0: Checke. Bei mir vermischt sich's auch nicht, aber ich mag's nicht so. Und das haben doch sicherlich viele auch nur mit diesen Spitznamen vielleicht noch aus der Kindheit, oder? Meldet euch mal rein da über den Messenger in der 1Live-App, was euer Spitzname von früher ist und ob ihr ihn gerne loswerden wollen würdet.

0: Ihr hört eins live mit Maddel und Manu. Das sind unsere Spitznamen von früher. Und ihr habt die auch, so wie Anua aus Göttingen.
1: Ich glaube, meine Mutter hat mich immer Nunu genannt. Mega random. Deswegen wollte ich es auch nicht sagen, aber jetzt raus.
2: Ich liebe ja, wenn so, weil voll viele Eltern sind ja eher so, oh, was verhunzt ihr so den schönen Namen, den wir unserem Kind gegeben haben. Und irgendwie finde ich geil, dass ihre Mama selbst ein

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4: Um 3:30 und hier dauert es gerade am längsten auf den Straßen. A3 Frankfurt Richtung Oberhausen zwischen Kreuz Köln-Ost und Kreuz Leverkusen. Da kommt 10 Minuten obendrauf, 4 Kilometer stockt's. A3 Köln Richtung Oberhausen zwischen Solingen und Mettmann. 20 Minuten plus, 7 Kilometer stockt's da nach einem Unfall. Es geht weiter mit der A4 Aachen Richtung Köln zwischen Frechen-Nord und Köln-Klettenberg. Eine Viertelstunde plus, 6 Kilometer stockend. Dann A43 Wuppertal Richtung Recklinghausen zwischen Bochum-Leer und Bochum-Riemke, 10 Minuten on top, 5 Kilometer stockend. A43 Wuppertal Richtung Recklinghausen zwischen Kreuz Bochum und Kreuz Herne, 10 Minuten on top, 4 Kilometer stockt. A45 Gießen Richtung Dortmund zwischen Hagen Süd und Westhofener Kreuz, 10 Minuten plus, 4 Kilometer stockend. Dann geht's weiter mit der A45 Dortmund Richtung Gießen zwischen Kreuz Hagen und Lüdenscheid Nord, 3 Kilometer Stau, da solltet ihr in 10 Minuten etwa durch sein. Und zum Schluss noch A52 Düsseldorf Richtung Essen zwischen Essen Süd und Dreieck Essen Ost. Auch hier 10 Minuten plus 2 Kilometer Stau.
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5: Hinter jedem funny Spitznamen steckt eine geile random, meistens super random Story.
6: Ja, so wie bei uns, haben wir vorhin auch schon geklärt. Und ihr schickt auch ganz viel rein. Zum Beispiel Fabian aus Krefeld hat geschrieben, dass er vor 17 Jahren liebevoll Ralle bzw. Ralf getauft wurde, weil man ihn mit einem richtigen Ralf verwechselt hat.
5: Das ist geil. Und ich glaube, das ist wirklich der Horror von jeder Mutter, die ihr Kind Fabi nennt, Fabian, und dann sagen alle Ralf.
6: Das ist aber funny.

0: Na, Selbstsektor, wie fändet ihr das, wenn ihr den Perso und Führerschein digital auf dem Handy im Wallet hättet? Die Idee gibt's schon länger, aber jetzt soll eben die digitale Brieftasche ab 2027 kommen. Der Digitalminister hat eben auch den Namen dafür vorgestellt. Soll heißen DU.
1: Cool, Leute. Hey, fellow kids. Ja, DU.
0: Ja, ein bisschen cringe auch.
1: Ja, aber es ist, das Prinzip finden wir geil. 1Live-Reporterin Sarah Özcan. Wofür kann ich das alles benutzen?
2: Ich find's auch geil. Auch den Namen. Ja. Du kannst es zum Beispiel fürs Online-Banking benutzen. Also, oder wenn du irgendwas online kaufen willst, wofür du eine Altersbeschränkung hast, wo du dich ausweisen musst, wenn du jetzt Vapes bestellst zum Beispiel.
1: Klar.
2: Und perspektivisch kannst du da auch sowas wie deine Geburtsurkunde oder Zeugnisse oder so hinterlegen. Damit sollst du dann noch immer mehr Sachen online erledigen können, für die du heute noch Papierkram oder irgendeinen Scan oder so brauchst.
1: Geil. Ich frage mich, ne, Deutschland bist du's? Mir hört sich gar nicht nach Deutschland an. Wie ist das denn mit dem Perso? Also ist der dann einfach auch für immer gültig?
2: Nee, also der digitale Perso, der ist quasi wie der Zwilling von deinem echten Perso. Der hängt also an deinem echten Ausweis. Wenn der abläuft, dann brauchst du entsprechend auch wieder neuen digitalen Nachweis.
0: Aber man muss das nicht digital nutzen, oder? Weil kann ja sein, dass man sagt, oh nee, ich mag irgendwie lieber Portemonnaie. Und ich dachte direkt auch ein bisschen so an Datenschutz. Das ist zu unsicher.
2: Ja, du musst es nicht machen. Du kannst alles dabei belassen, wie es ist. Und wegen Datenschutz, also ja, komplett unhackbar ist jetzt natürlich kein System. Aber dieses Wallet, das soll ziemlich hohe Sicherheitsstandards erfüllen. Die Daten werden nämlich verschlüsselt und lokal auf deinem Smartphone gespeichert. Und du sollst auch selbst kontrollieren können, welche Daten du überhaupt weitergibst. Wenn jetzt zum Beispiel nur dein Alter überprüft werden muss, weil du irgendwie in einem Shop was bestellst oder so, dann musst du nicht deinen kompletten Perso online vorzeigen, sondern dann wird nur übermittelt, passt, ist über 18.
0: Okay, das ist ja schon mal nice. Wenn mein Handy geklaut wird, was ist dann?
2: Dann muss man sich ja auch erstmal auf deinem Handy authentifizieren, also zum Beispiel über Face ID oder so. Da liegt jetzt nicht alles einfach so offen als PDF rum. Und du kannst das Wallet oder deine digitale Identität auch aus der Ferne dann sperren lassen, sodass die Nachweise eben nicht mehr verwendet werden können. Aber wie genau das dann gesperrt werden kann, das ist noch nicht bekannt.
1: Okay. Ja, also ab 2027 geht's los mit der digitalen Brieftasche oder wie Deutschland sagt, DU. Da kann man jetzt Perso, Führerschein und so im digitalen Wallet hinterlegen. Für viele Sachen, für die wir dann heute noch den Perso und Co. rauskramen müssen, reicht dann das Handy.

0: Komm, einmal sage ich es noch. Eins live hier mit Maddel und Manu.
1: Das klingt aber eigentlich auch ganz funny.
0: Nee, das klingt irgendwie scheiße. Das sind unsere alten Spitznamen. Maddi führt Maddel noch. Ich fühle Manu nicht mehr. Keine Ahnung, warum ich auch so hieß. Aber ich werde immer noch so genannt. Und so geht's euch auch mit so Spitznamen von früher. So wie bei Mara aus Emmerich.
2: Püppi.
3: Ja, von Mama.
2: Ey, na Püppi.
3: Das ist ganz schön. Dann fühle ich mich direkt wieder heimisch und als Kind.
1: Oh, das liebe ich. Das na, ist ganz Püppi. Süß. Oder hier von Samuel aus Kirchen, auch ganz süß.
4: So, mein Opa hat auch einen eigenen Spitznamen für mich. Und dann ist man direkt voll in seinem, ja, in seinem Charakter drin, sage ich mal. Ist cool, ja. Familienfreundlicher, weißt du? So kann man das sagen. Nicht immer den Höhepunkt der Geschichte erzählen, sondern damit immer schön alles, ne, Ball auf dem Boden bleibt.
1: Warte, wie heißt er denn jetzt?
0: Ja, hat er irgendwie nicht gesagt. Ich denke, Franz. Ich denke, Samuel wird von seinem Opa Franz.
1: Meine Oma hat auch einen Spitznamen für mich. Die nennt mich Leni. Finde ich auch ganz
0: Warum lieb. Das denn? Wegen Madeleine?
1: Ja, wegen Madeleine.
0: Aber auch direkt anderer Charakter.
1: Ja.
0: Also diese Spitznamen sorgen für andere Charakter.
1: Schreibt gern eure Reihen über den Messenger Nance Life App.

0: herzlich willkommen zu Madeleine Sabels und Markus Fröhles kleinem Trendradar. Denn hier im Studio haben wir eine Praktikantin, sie heißt Luise und sie rockt den gleichen Style wie Madi. Und Madi sagt, ey, das ist der Style für den Herbst. Es ist ein Longsleeve, so dünn,
1: ja, und darüber
0: ein kurzes T-Shirt. Ne?
1: Entweder in Mesh oder wie heißt denn das? Wie nennt man das denn immer? So Plüsch? Nee.
2: Spitze.
1: So, Luise hat Spitze drunter, ich habe so ein Mesh drunter und darüber einfach ein plain T-Shirt. Und muss ich sagen, die Credits gehen eigentlich an dich, Markus Fröhle, weil, to be honest, hast du mich ein bisschen da drauf gebracht.
0: Ja, Mode-Queen Markus Fröhle, Leute.
1: Ja, und Madeleine Sabel auch.
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0: 16 Uhr ist es, wir sind Sarah Bartkowski
1: und Celine Wegert. Stundenlang auf TikTok hängen, obwohl man weiß, es tut einem eigentlich gar nicht gut. Ständig dran denken oder vielleicht auch schlecht schlafen. Das alles können Anzeichen für eine Social-Media-Sucht sein.
0: Forscher aus Köln haben sich angeschaut, wie viele in der Gen Z ein ungesundes Verhältnis zu Social Media haben. Und da kam raus, bei mehr als jedem zweiten Befragten gibt es problematische Nutzungsmuster.
1: Bei der letzten Befragung vor einem Jahr gab es noch halb so viele Fälle. Besonders bei jungen Männern ist die ungesunde Nutzung von Social Media mehr geworden. Da sind inzwischen 58% betroffen.
0: Die Studienleiter haben zum Beispiel versucht herauszufinden, wie stark man sich gedanklich mit Social Media beschäftigt und auch, ob sich das schlecht auf andere Lebensbereiche auswirkt.
1: Sie warnen aber davor, jetzt langfristige Trends aus der Studie abzuleiten, sagen aber, die Ergebnisse müsse man ernst nehmen.
0: Vor über einer Woche ist ein Mann aus der JVA in Duisburg-Hamborn ausgebrochen. Von ihm fehlt weiter jede Spur. Die Polizei Duisburg bittet deshalb weiter um Mithilfe.
2: Schauen Sie weiter ins Fahndungsportal, prägen sich das Aussehen des Gesuchten ein, insbesondere das auffällige Tattoo am rechten Oberarm. Sprechen Sie den Gesuchten bitte nicht an. Wir möchten das Überraschungsmoment auf unserer Seite haben. Wählen Sie die 110.
1: Heute Mittag hat sich auch der NRW-Landtag im Rechtsausschuss mit dem Fall beschäftigt. Der Gesuchte hatte die Gitterstäbe seiner Zelle zersägt und war übers Dach geflohen.
0: Dann geht's nochmal um Ferienwohnung in sehr beliebten Regionen und bezahlbarem Wohnraum da. Die EU-Kommission hat heute neue Regeln für Airbnb und Co. vorgestellt.
1: Städte sollen Kurzzeitvermietungen verbieten oder einschränken können. Allerdings müssen Orte vorher nachweisen, dass der Wohnungsmarkt da angespannt ist. Ziel ist es, so einheitliche Bedingungen zu schaffen.
0: Und zum Schluss geht's um die Ausschreitungen beim DFB-Pokal vor 2,5 Wochen. Beim Spiel zwischen Mannheim und Kaiserslautern sind Böller hochgegangen, Pyrotechnik ist geflogen und Leute haben den Platz gestürmt.
1: Die Staatsanwaltschaft hat ein Strafverfahren gegen einen Polizisten eingeleitet. Auf Videos soll ein Mensch in schwarzer Kleidung und mit Helm zu sehen sein, der einen brennenden Gegenstand aufhebt und zurück in Richtung Tribüne wirft.
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0: Heute Abend ziehen Schauer zum Teil mit Gewitter durch. Es gibt aber auch trockene Phasen und starken Wind. Dazu heute Abend 10 bis 16 Grad.
1: Morgen geht's dann erstmal neblig los. Danach gibt es einen trockenen Wechsel aus Sonne und Wolken. Bei in Bielefeld und Schwerte 19 Grad, in Wuppertal und Herne 20 und in Köln werden es bis 22 Grad. Freitag geht's durchwachsen weiter.
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0: Geht los auf der A1 Osnabrück Richtung Bremen zwischen Neunkirchen-Vörden und Holdorf. Eine Dreiviertelstunde Extras hat einen Unfall gegeben, 4 Kilometer Stau. A3 Köln Richtung Oberhausen zwischen Solingen und Mettmann, Viertelstunde extra, 7 Kilometer stockend, auch da ein Unfall. Dann die 3 Köln Richtung Oberhausen zwischen Kreuz Breitscheid und Oberhausen-Lierich, 4 Kilometer stockend, solltet ihr in 10 Minuten durch sein. Weiter geht's mit der A4 von Aachen nach Köln zwischen Frechen-Nord und Köln-Klettenberg, Viertelstunde extra, 5 Kilometer Stau. Und zum Schluss noch die A45 Gießen Richtung Dortmund zwischen Hagen-Süd und Westhofener Kreuz. 10 Minuten extra, 4 Kilometer stockend.
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4: Ich finde es schön, dass ihr alle zuhört, egal ob Schnucke, Knacki, Aki, Ralle, Eule oder Inge. Es klingt, als wären alle 100.
5: Ja, wir fragen euch nach euren Spitznamen von früher. Und Inge ist aber tatsächlich der Spitzname für René. Hat mit seinem Nachnamen zu tun, wobei ich habe ja auch eine Freundin, die heißt Inga und die nenne ich auch Inge. Und mir fällt auch gerade ein, das ist eigentlich Panne,
4: weil
5: Inge...
4: Aber das hat ja nichts mit ihrem Nachnamen zu tun, so wie bei René.
5: Nee, aber ich finde, Inge ist einfach grundsätzlich ein guter Spitzname. Klingt doch
4: ja,
5: super.
4: Aber nicht für einen Typen, der René heißt und weil sein Mathelehrer seinen Nachnamen nicht aussprechen konnte, ihn dann Inge nennt, ist kein cooler Spitzname.
5: Ja, okay. Hat Markus Fröhle gesagt, nicht ich.

0: Live-Sektor. Seid ihr jemals so gedoomscrollt durch TikTok oder Insta und dachtet euch, boah, das ist aber eine scheiß Schriftart. Hat jemals von euch mal gesagt jemand, oh nee, also Vintage als Schriftart oder Bomb oder Signature, das sieht nicht geil aus. Hätte der oder diejenige mal doch lieber Classic als Schriftart genommen.
1: Leute,
0: das hat
1: Markus
0: nie jemand
1: Brüde,
0: gedacht, oder?
1: Leute, Markus Brüde fühlt sich ganz angegriffen, weil ich weiß, ich glaube, es gibt sehr viele von euch, die verstehen, dass man vielleicht für den eigenen Content, den man hat so eine Schriftart, die man gerne benutzt und dann hat man so einen inneren Monk, der sagt, ich möchte, dass das immer das gleiche
0: Konzept
1: ist.
0: Ja, ich wollte für unseren TikTok-Account was machen, so, und dann wird hier wieder an der Schriftart rumgemeckert.
1: Und da hast du dich ganz angegriffen.
0: Weil es ist doch scheißegal. Niemand geht doch ernsthaft bei TikTok rein und denkt sich so, scheiß Schriftart. Oder hast du das selbst jemals gemacht?
1: Wenn ich manchmal früher deine Stories gesehen habe, Markus Brünn, und die Schriftart.
0: Boah!

0: SF-Sektor, Markus Fröhle hasst Pilze.
1: Ja, richtig doll.
0: Buh. Aber jetzt ist Lukas Barsch bei uns und hat einen Pilz dabei und behauptet, den wird Markus Fröhle mögen.
2: Weil der Pilz, den ich meine, halt nicht so den klassischen Pilzgeschmack hat.
3: Hier haben wir den Chicken of the Wood. Hat tatsächlich einen hühnchenähnlichen Geschmack.
2: Pilz-Influencer Pilz Addicted war das und der Pilz, den er meint, heißt Schwefel-Porling.
1: Also Schwefel-Porling, so. Das klingt ja schon mal nach komplett scheiße. Also Schwefel schmeckt nicht, klingt auch nicht so lecker, ehrlich gesagt.
2: Hast du mal probiert?
1: Ja, klar.
2: Nee, ich glaube, und deswegen nennen den auch alle Chicken of the Woods, das klingt deutlich besser. Aber wie heftig ist es, ein Pilz, der einfach nach Hühnchen schmeckt?
0: Komplett.
2: Genau das Richtige für dich, Chicken Nugget Fröhle.
1: Ja, und ich achte ja auf meinen Proteinhaushalt, deswegen esse ich einen Chicken. Nee, aber also ich checke das, aber bei allem Respekt, was hier dieser Pilz Addicted sagt, ne? Man darf also jetzt auch nicht unbedingt alles glauben, was im Netz steht. Lukas, hast du das geprüft?
2: Ich habe das nochmal geprüft. Ich habe einen Pilzexperten gesucht und so ein paar Pilzschulen angeschrieben. Ne? Und dann hat mich irgendwann Dieter Honstras angerufen. Der macht das seit Ewigkeiten schon. Und um mal kurz zu zeigen, wie krass dieser Dieter ist, wenn man seinen Namen googelt, also oben in die Zeile bei Google eingibt, dann autocompletet Google seinen Namen mit den Worten Trüffel und Pilzexperte.
0: Ja. Und was erzählt Dieter jetzt so über Chicken of the Woods?
2: Also er hat mir sehr viel erzählt, wir haben uns locker eine Stunde unterhalten und ich muss sagen, dieser Schwefel-Porling, ne? Er ist ein kleiner Freak.
4: Er hat Lust auf Sex und das ist einmal im Jahr und dann bildet er sein Sexualorgan, nämlich genau den Fruchtkörper aus. Er leuchtet dann an den Bäumen, die er befallen hat, schön gelblich mit Orangetönen.
0: Das hast du dir gemerkt aus dem Interview, Lukas. Das sieht dir ähnlich.
1: Und wir sollen jetzt einen Pilz essen, der Bock auf Sex hat.
2: Ich esse auch mit. Aber also eigentlich hat Dieter mir auch alles bestätigt, was die online auch sagen und noch mehr. Den Pilz gibt es nämlich auch bei uns im Sektor. Und weil ich ja möchte, dass der Markus sich ausgewogen ernährt, auf seine Proteine kommt, habe ich mich natürlich auf die Suche begeben.
1: Und ich hoffe inständig, dass du nichts gefunden hast.
0: Was Lukas Bartsch...
2: Botschafter des Pilz. Ab heute.
0: Was unser Botschafter des Pilz, Lukas Bartsch, da so erlebt hat. Ja, und ob er den Pilz auch gefunden hat, hört ihr um kurz nach 5:30.

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1: Halb fünf durch, über 180 Kilometer Stau gerade in NRW. A1 Euskirchen Richtung Dortmund, zwischen Köln-Bockdemünd und Köln-Niel 10 Minuten plus 4 Kilometer stockend. A3 Frankfurt Richtung Oberhausen, zwischen Dreikeumer und Kreuz Leverkusen 10 Minuten länger, 5 Kilometer stockend. Dann die 3 von Köln nach Oberhausen, zwischen Kreuz Breitscheid und Oberhausen-Nierich Viertelstunde extra, 7 Kilometer stockend. A4 von Aachen nach Köln, zwischen Frechen-Nord und Köln-Klettenberg 5 Kilometer Stau, macht eine Viertelstunde plus. Dann A4 von Olpe nach Aachen, zwischen Kreuz Köln-Ost und Kreuz Köln-Süd 10 Minuten länger, 4 Kilometer stockend. A40 Duisburg Richtung Essen, zwischen Mülheim Heimaterde und Essen-Frillendorf 7 Kilometer stockend, macht eine Viertelstunde länger. A448 Südumfahrung Bochum, zwischen Kreuz Bochum-Witten und Witten-Stockum 3 Kilometer Stau, sollte der in einer Viertelstunde durch sein. Und zum Schluss noch A559 Köln-Porz Richtung Köln-Gremberg, zwischen 3 Köln-Porz und Kreuz Köln-Gremberg 3 Kilometer Stau, 10 Minuten extra.
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2: Ja, Pilze hasse ich, aber es gibt jetzt wohl einen Pilz, der schmeckt nach Hühnchen. Der Chicken of the Woods wird er genannt, ist der Schwefelporling und der soll mir schmecken.
3: Ja, und unser Kollege Lukas Bartsch hat den hier im 1Live-Sektor gesucht. Und das war wohl gar nicht so leicht, weil es in so einem Wald ja auch eine Menge Ablenkung gibt.
4: Ich bin ja als Freund des Waldes hier in den Wald reingegangen und... Was ist das denn für ein riesiger Käfer?
2: Ja, wirklich aufmerksamkeitsgestört, der Mann. Mal schauen, ob er es geschafft hat, wirklich diesen Pilz zu finden. Das hört ihr in 2 Songs hier.

0: the Woods. Das ist keine neue Vogelart, sondern ein Pilz, der wirklich wie Chicken schmecken soll.
1: Ich mag Pilze nicht, aber Chicken schon, aber ich bin immer noch skeptisch.
0: Als Reporter Lukas Bartsch. Ja, man kommt durcheinander, weil du bist ja auch hier ein Botschafter eigentlich. Ein Botschafter des Pilzes.
2: Ja.
0: Du warst für uns im Wald, um diesen Pilz eben für uns zu suchen, ne?
2: Mhm, war ich. Und ich habe ja wirklich keinen Plan von Pilzen. Das hilft.
0: Gut,
2: deswegen, das ist
0: gut.
2: Meine Qualifikation quasi. Und damit wir nicht alle gleich draufgehen und eins live zwei neue Moderatoren brauchen, habe ich mir natürlich alles Wichtige an Infos von meinem Pilzmentor und Freund Dieter Honstras geholt. Der ist nämlich Pilz- und Trüffellehrer.
0: Was gab es für Tipps von ihm?
2: Erstmal, wo ich eigentlich gucken muss. Im Wald. Überraschung. Ja. Wahnsinn. Aber da wächst der Pilz halt auch nicht einfach im Boden, sondern außen an bestimmten Bäumen.
3: Pappeln und Weiden. Und hier sind insbesondere die Bäume von dem Schwefelporning befallen, die schon sehr alt sind.
2: Ja, was auch tatsächlich sehr gut hilft, um den zu spotten, ist, dass der Schwefelporling knallorange gefärbt ist. Also wie so ein Briefkasten sieht der quasi aus, so hell ist der. Hat mir aber alles erstmal gar nicht geholfen bei meiner Suche leider, weil ich war zwar im tiefsten Wald und kein Mensch war zu sehen, aber eben auch kein Schwefelporling.
1: Es ist sehr warm heute und es war leider auch die letzten Tage sehr warm. Das sind nicht die optimalen Bedingungen, hat mir Dieter erzählt. Ich gucke die ganze Zeit auf Augenhöhe, da soll ich ja gucken, da ist nichts zu sehen.
4: Meine Jüte, du wirst aber auch dafür bezahlt, Botschafter des Pilzes zu sein, Lukas Bartsch. So schnell gibst du ja nicht auf.
2: Nein, Lukas Bartsch gibt nicht so schnell auf. Ich war tatsächlich schon ein bisschen geknickt. Ich dachte mir so, ja, mit Dieters Tipps wird das ein easy Ding. Ich habe mir dann nochmal ein Herz gefasst, bin in den nächsten Wald rein und da war alles anders.
1: Ich kann es selber fast nicht glauben, ich habe mir gerade komplett die Beine zerstochen mit irgendwelchen Dornen, weil ich so aufgeregt war. Aber ich habe tatsächlich den Schwefelporling, glaube ich, gefunden. Ich beschreibe das mal, der ist wirklich an einem umgefallenen Baum. Auf dem Boden lag der. Eigentlich hat Dieter mir gesagt, ich soll nicht am Boden gucken, aber es ist wirklich crazy. Ich bin keine 3 Minuten in diesem Wald drin und habe den, glaube ich, gerade einfach gefunden. Ich glaube, ich werde Pilzsammler.
0: Aber Lukas Bartsch, ich trau dir nicht.
4: Ich eben, weil du hast ihn am Boden gefunden und du sollst nicht am Boden gucken. Also bist du sicher, dass das der richtige Pilz ist, dass man den essen kann?
2: Nicht im Boden gewachsen, sondern der Baum, an dem er war, ist umgekippt und da hat er dann gewachsen. Also technisch gesehen habe ich nichts falsch gemacht.
4: Okay. Ja gut, also es ist der richtige Pilz.
2: Ja, und Dieter hat nämlich auch nochmal über meinen Fund drüber geschaut. Ich habe dem WhatsApp ein Bild geschickt und aus allen Ecken und Enden in jeder Farbe. Und er meinte, es ist okay, aber bitte Real Talk, wirklich ohne Scheiß an alle da draußen, bitte sammelt nicht einfach wie ich random Pilze, sondern holt euch, wie ich auch, immer Rat von Leuten, die sich mit Pilzen auskennen und entsprechend auch ausgebildet sind. Das soweit. Ihr zwei dürft natürlich gleich trotzdem richtig reinschwimmen.
0: Ich wollte gerade sagen, ja, super.
4: Ich freue mich riesig, gleich ab 17 Uhr den Chicken of the Woods zu probieren. Ein bisschen neugierig bin ich tatsächlich.
0: Wir machen einen kleinen Taste-Test, ob der auch wirklich nach Hühnchen schmeckt oder ob Lukas, du umsonst in Dornbücher gekrochen bist.
2: Autsch.

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0: Nein, Harry Styles ist Markus Fröhlichs Gracie Abrams.
1: Ist das nicht der beste Song der Welt, den wir gerade gehört haben? Look at my life von Gracie Abrams. Das ist mein Lieblingssong vom neuen Album Daughter from Hell. Richtig geil. Ich war selten so früh, dass wir einen Song gespielt haben. Und ich möchte, dass der einfach rund um die Uhr läuft, bitte.
0: Okay, von mir aus auch. Liebe Gracie Abrams, liebe die auch mit Paul Mescal. Habe ich schon mal gesagt?
1: Paul Mescal ist mir doch egal. Gracie Abrams, geile Musik. So.

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0: Hähnchenpilz klingt irgendwie nicht lecker.
1: Aber wir probieren ihn trotzdem gleich.
0: Ein Pilz, der Schwefelporling, der nach Hähnchen schmeckt. Ab
1: nach
0: 17 Uhr.
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1: 17 Uhr ist es, wir sind Sarah Bartkowski
2: und Celine Degert. Zuerst geht es um ein Fußballspiel im August, bei dem es heftige Ausschreitungen gab. Da wurde jetzt auch ein Strafverfahren gegen einen Polizisten eingeleitet.
3: Es geht um das DFB-Pokalderby zwischen Mannheim und Kaiserslautern. Da sind Getränkebecher, Pyro und Böller geflogen. Fans haben den Platz gestürmt und auch die Polizei ist rauf aufs Feld.
2: Und jetzt ist die Frage, ob einer der Polizisten mitgemacht hat bei der Gewalt. Auf Videos soll ein Mensch in schwarzer Kleidung zu sehen sein, der einen brennenden Gegenstand aufhebt und in Richtung Tribüne schmeißt.
3: Bei dem Derby waren insgesamt 1400 Polizisten im Einsatz. 35 von ihnen wurden verletzt. Auch 85 Fans mussten medizinisch behandelt werden.
2: Die Polizei Mannheim hat eine eigene Ermittlungsgruppe eingerichtet, um Videomaterial auszuwerten und Tatverdächtige zu finden. Auch Zeugen können sich bei einem Hinweisportal melden.
3: Forschende aus Köln haben untersucht, wie wir Social Media nutzen. Ein zentrales Ergebnis: bei mehr als jedem zweiten Befragten der Gen Z gibt es problematische Muster.
2: Vor allem Männer sind offenbar häufiger für eine Social Media Sucht anfällig. Fast 60% sind betroffen, bei den Frauen sind es 40.
3: Die Angriffe zwischen den USA und dem Iran gehen weiter und das sorgt dafür, dass die Ölpreise weiter nach oben gehen.
2: Heute hat ein Fass Rohöl auf dem Weltmarkt zum ersten Mal seit Mitte Juli wieder mehr als $100 gekostet. Bedeutet auch, Benzin und Diesel können noch mal teurer werden.
3: In NRW wurden weniger Straftaten von Jugendlichen gemeldet. Das zeigt eine neue Auswertung der Zahlen zur Kinder- und Jugendkriminalität letztes Jahr.
2: Innenminister Reul hat gesagt, dass es rund 6% weniger Tatverdächtige unter 21 gibt im Vergleich zum Jahr davor. Bei Straftaten im Internet gab es allerdings einen leichten Anstieg.
3: An der wichtigen Ruhr-Sieg-Bahnstrecke werden Bauarbeiten wohl durch einen Unfall verzögert. Bei Kirchhundem sollte heute eine neue Eisenbahnbrücke in Position geschoben werden.
2: Die 330 Tonnen schwere Stahlbrücke rutschte aber vom Tieflader und jetzt wird geprüft, wie schwer die Schäden sind. Unklar ist, wie lange die Sperrung der Ruhr-Sieg-Bahnstrecke jetzt dauern wird.
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3: Heute Abend ziehen einige Schauer durch, teilweise auch mit Gewitter. Zum Teil ist es aber auch trocken, dazu am Abend noch zwischen 10 und 16 Grad.
2: Morgen kann es dann erstmal neblig sein, später wechseln sich Sonne und Wolken ab. Es bleibt trocken in Brilon und Bad Berleburg morgen 17 Grad, in Rheine und Nümbrecht 19 und in Aachen 22 Grad. Freitag sind dann wieder ein paar Schauer möglich.
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3: Fast 130 Kilometer Staugrad in NRW, hier nur die längsten. A3 Köln Richtung Oberhausen, zwischen Kreuz Breitscheid und Oberhausen-Lierich 20 Minuten plus 5 Kilometer Stau. Dann die 3 von Oberhausen nach Köln, zwischen Kreuzhilden und Leverkusen-Opladen 8 Kilometer stockend, solltet ihr 20 Minuten extra einplanen. A4 Aachen Richtung Köln, zwischen Frechen-Nord und Köln-Eiffeltor, Viertelstunde plus 7 Kilometer stockend. Dann A45 von Hagen nach Dortmund, zwischen Kreuzhagen und Westhofener Kreuz, eine Viertelstunde extra 7 Kilometer stockend. Und zum Schluss haben wir noch die A57, Krefeld Richtung Köln, zwischen Köln-Worringen und Kreuz Köln-Nord. 4 Kilometer Stau macht so ungefähr eine Viertelstunde extra.
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4: Leute, wenn wir so in einer halben Stunde, wenn ihr hier nichts mehr hört, dann wisst ihr, wir sind
5: tot.
4: Vergiftet.
5: Ja, weil der Schwefelporling falsch zubereitet wurde. Also es gibt,
4: oder ist gar nicht der Schwefelporling ist, den wir hier gleich essen.
5: Also es gibt einen Pilz, den Schwefelporling im Wald, der schmeckt ein bisschen nach Hähnchen. So, und das möchte Pilzkollege Lukas Bartsch mit uns testen, aber wir trauen ihm noch nicht so ganz.
4: Genau, aber er wird uns das geil zubereiten. Es wird auch ein Blind-Testing, glaube ich, Tasting geben.
5: Ja, das machen wir gleich alles hier in dieser halben Stunde.
4: Und eine kleine Heißluftfritteuse, die brutzelt doch hier schon.
5: Ja, ich bin sehr gespannt.

0: Essen wir Pilz oder essen wir Chicken? Das ist keine Frage für eure Abendplanung heute, sondern das müssen wir unterscheiden können, gleich in einem Blind Tasting.
1: Ja, denn es gibt einen Pilz, der heißt Chicken of the Woods, weil der eben angeblich nach Hühnchen schmeckt. Lukas, kannst du uns nochmal sagen, wie das gleich genau läuft?
2: Also, ihr werdet euch gleich diese Augenbinden, die ihr schon auf der Stirn habt, runterziehen. Mhm. Ich bringe euch dann jeweils eine Probe vom Schwefelpauling, also dem Chicken of the Woods, rein und eine Probe von einem normalen Chicken Tender, also eine ganz normale Chicken-Nummer halt.
0: Ja.
2: Und ihr müsst dann mit verbundenen Augen die jeweils probieren und mir dann sagen, wer davon der Pilz ist und was davon das Hühnchen ist. Ganz einfach.
0: Okay. In der Theorie. Nur nochmal sicher gehen, damit wir morgen auch wieder arbeiten können.
2: Ja.
0: Der ist jetzt durchgebacken, dieser Schwefelporling. Genau. Da ist jetzt alles richtig gemacht, dass der nicht mehr giftig ist.
2: Der ist nämlich eigentlich giftig. Das ist die schlechte Nachricht.
1: Was? Yeah.
2: Die gute Nachricht ist aber, dass man durch Erhitzen diese Toxine quasi lösen kann. Das heißt, ich habe den 20 Minuten gekocht, ich habe den gebraten, ich habe den frittiert. Das Gift ist da nicht mehr drin.
0: Also 300 Grad hast du durchgeführt.
2: 500.
1: Digga, ich hatte einfach Sorge, dass du den ganz falschen Pilz hast und dass er jetzt auch noch giftig ist. Das finde ich krass.
2: Die Dosis macht das Gift, liebe Freunde. Wenn man davon 3 Kilo isst, bestimmt nicht ganz so geil, aber in der Menge, in der wir ihn gleich essen, absolut unproblematisch. Ja. Hat Dieter gesagt.
0: Ja, ja. Mach jetzt mal hin, Lukas. Hol mal ran den Lachs hier.
2: Ich bin schon mal unterwegs.
1: Ja. Nach dem Song tasten wir.

0: Ein Safe sagt, du hast Kippenpilz.
1: I think I'm tripping.
2: Es gibt einen Pilz. Ja, es gibt einen
0: Pilz. Es gibt einen Pilz, wollte ich sagen, den Schwefelporling. Der schmeckt angeblich nach Hähnchen. Und wir stehen deshalb hier mit verbundenen Augen im Studio. Und ein Live-Reporter, Lukas Batsch, füttert uns jetzt. Aber warte, ich muss kurz meine Augenbinde noch.
3: Du hast doch noch nicht.
0: Nee,
3: ich bin hier schon seit einer Minute.
2: So aufgeregt. Ich weiß, es ist wie als mein eigenes Kind wird jetzt verfuttert. Das macht keinen Sinn. Egal. So. Es wird richtig spannend. So, vor euch stehen jetzt diese Teller. Auf der einen Seite liegt jetzt der Schwefelporling. Auf der anderen liegt echtes Chicken Tender-Gedöns. Und ich würde euch jetzt einmal bitten, hebt mal die Haube ab.
3: Ja, machen wir.
2: Hier drauf ist Masken auf.
3: So, Maske so. Ist auf.
2: Und mit links anfangen. Max, genau, wo deine linke Hand ist. Genau.
3: Habe ich das Richtige in der Hand?
2: Du hast das Richtige in der Hand?
3: Okay.
0: Ich auch.
3: Damit fange ich an. Auch.
2: Und jetzt bitte einmal reinbeißen.
0: Kann man das aber vielleicht auch schon merken an der Form?
2: Nein.
3: Also das schmeckt zu 100% nach Chicken.
2: Das schmeckt nach Chicken, sagst du?
0: Ich glaube, es ist der Schwefelporling.
2: Warum?
0: Ich finde, das schmeckt so krass nach diesem... Halt erstmal kauen.
3: Nach der Panade, ne?
0: Nach der Panade. Und das hat so gar keinen Eigengeschmack.
3: Also das ist... Ja, da hast du recht. Also es ist sehr gut paniert.
0: Mhm.
3: Also der Eigengeschmack ist nicht so krass, aber die Konsistenz ist gut. Ich schmecke, und das könnte es verraten, eine leichte Bitterkeit im Abgang.
2: Aha.
0: Ich finde eher die Konsistenz, die ist so gar nicht faserig.
3: Doch.
0: Und ich glaube, so Chicken wäre doch ein bisschen faserig, oder?
3: Die ist doch faserig.
0: Ja, okay, vielleicht probieren wir das andere.
3: Also andere Dinge.
2: Genau,
0: hast du ganz
2: zweiten.
0: Gegessen?
3: Nee, nicht ganz.
2: Er war fast, der hat sehr gierig reingeschlungen hier, der Markus Fröhle. Chicken Nugget Fröhle.
0: G-I-G. Okay, wir essen jetzt das andere, ne?
3: So.
0: Das spürt doch schon direkt.
3: Ja, das andere ist Chicken. Hast du recht,
0: oh
3: das ist faseriger.
0: Das
3: schmeckt,
0: oh
3: auch, schmeckt auch geiler.
0: Das schmeckt so viel geiler.
2: Okay, wollt ihr euch festlegen?
3: Ja, also das zweite, was wir hatten, ist Chicken. Das ist aber auch mehr gewürzt. Also das ist wahrscheinlich dann aus einer Fertigverpackung geiler Gewürze. Hast
2: aber
3: du
2: ihr wisst, Lukas Bart, Botschafter des Pilzes, Freund der Gewürze auch.
3: Nee, also das zweite ist Chicken, oder?
0: Das zweite ist Chicken und das erste ist Pilz.
2: Okay, ich glaube, wir können revealen. Macht mal eure Masken hoch.
3: Mhm.
2: Ihr habt es richtig erraten. Das erste war der Chicken of the Woods, der Schwefelporling. Und das zweite war ein Stück Chicken, was Markus auch ordentlich weggehauen hat jetzt direkt.
0: Aber
3: Schwefelporling, müssen wir mal auch ganz kurz beschreiben, der sieht wirklich von der Faserigkeit, von der Konsistenz sehr ähnlich aus.
0: Der sieht genau aus wie Chicken, das ist crazy.
2: Das ist wirklich crazy. Ich habe mir auch ein Stück mitgenommen, das ist in meiner Hosentasche. Hier, das esse ich jetzt auch kurz.
0: Aber Hot Take, ich glaube, wenn man nicht den Vergleich hätte, dann ist nämlich wie Markus Fröhle hat ja auch direkt gesagt, das ist Chicken, das ist safe.
2: Also ich finde die Konsistenz so krass. Das ist einfach so ein Chicken-Schnitzel.
0: Nee, aber, voll.
2: Und das Ding war orange und lag im Wald auf einem Baum.
3: Ja, nur ganz kurz, glauben wir realistisch gesehen, dass es irgendwann Fleischersatz sein könnte?
2: Es müsste besser gewürzt sein, glaube ich, als Lukas Bartsch, der nicht Freund der Gewürze ist. Das war gelogen. Es macht, aber ich glaube, das hat gerade auch eine Kollegin gesagt, wenn da so ein bisschen Chicken-Gewürz dran ist.
0: Ich finde das ultra geil.
2: Dann checkst du es nicht.
3: Danke, Schwefelporling.
0: Okay, wir essen jetzt noch zu Ende, okay?
2: Danke, Dieter.

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4: 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Halb sechs ist es, geht los auf der A1 Euskirchen Richtung Blankenheim. Zwischen Nettersheim und Blankenheim halbe Stunde extra, 4 Kilometer Stau. A3 Köln Richtung Oberhausen. Zwischen Kreuz Breitscheid und Oberhausen Nierich 6 Kilometer Stau, auch da eine halbe Stunde extra. Dann A4 von Aachen nach Köln. Zwischen Frechen Nord und Köln Eifeltonne Viertelstunde plus 6 Kilometer. A40 Essen Richtung Dortmund. Zwischen Bochum Wattenscheid und Dortmund Lüttgen Dortmund Viertelstunde plus 8 Kilometer stockend. Weiter geht's mit der 45 von Hagen nach Dortmund. Zwischen Kreuz Hagen und Westhofen an Kreuz 7 Kilometer stocken, braucht ihr so ungefähr eine Viertelstunde für. A52 Düsseldorf Richtung Roermond zwischen Schiefbahn und Kreuz Mönchengladbach 20 Minuten extra, 7 Kilometer Stau. A57 Köln Richtung Nimwegen zwischen Kreuz Karst und Krefeld Gartenstadt mehr als 10 Kilometer stocken, so ungefähr 20 Minuten extra einplanen. Und dann auch A57 Nimwegen Richtung Krefeld zwischen Rheinberg und Mörs-Hülsdonk halbe Stunde extra, 5 Kilometer Stau.
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5: Leute, Hot Take, aber ich war ja gestern zu ungefähr dieser Zeit, saß ich im Auto Richtung Essen. Und habe gemerkt, da sind ja so viele Baustellen auf diesem Weg. Und ständig war Stau. Und mein Hot Take ist, dass es nur daran liegt, dass niemand Reißverschlussverfahren checkt.
6: Willst du also sagen, dass die Leute, die uns auch gerade zuhören, zu dumm sind?
5: Nein. Die uns hören nicht. Nee, hab ich ja wirklich gemerkt.
6: Die WDR 2 hören.
5: Genau, das wollte ich sagen. Nee, ganz kurz zu meiner Entschuldigung, Erklärung. Ja. Checkt ihr, ich glaube, voll viele denken so, oh, ich muss mich schnell einfädeln.
6: Genau, das hasse ich aber auch.
5: Aber manchmal fährt man auch bis ganz vorne und dann wird man so angehupt.
6: Ja, aber man muss macht bis ja zum Ende durchfahren und sich dann so, also glaube ich.
5: Gilt aber nur für WDR 2 Hörer, ist ja klar.

0: erstes Fazit, wir leben noch.
1: Noch.
0: Betonung auf noch. Zweites Fazit, wir konnten unterscheiden, das, was Lukas Bartsch uns vorgesetzt hat, den Schwefelporling, der wie Hähnchen schmecken soll, und das echte Hähnchen. Also wir haben gecheckt, was richtig ist.
1: Und jetzt muss ich aber auch noch mal ein bisschen zurückrudern, weil wir waren eben so bei dem echten Hähnchen so, boah, schmeckt so viel geiler und so. Aber ich glaube, es lag auch daran, dass es so krass gewürzt war. Ich glaube, wenn man den Schwefelporling besser würzen würde als Lukas Bartsch, ne? Ich glaube, dann wird sogar noch mehr nach Hähnchen.
2: Es ist irgendwie ein Lob, aber irgendwie auch ein Front. Ich weiß gar nicht, wo ich mich hier befinde. Aber ja, also ich bin vielleicht nicht der beste Koch.
1: Aber nee, du hast ja schon toll gemacht für uns.
0: Ich würde jetzt echt fast sagen, der Schwefelporling hat Zukunft. Ess den Schwefelporling.
2: Ja, wir sind ja Botschafter des Pilzes. Markus Fröhle ist nicht mehr Nugget Fröhle, sondern er ist jetzt auch Botschafter des Pilzes. Das wird Dieter freuen. Und was Dieter auch freuen würde, glaube ich, wäre, wenn ihr jetzt nicht einfach alle rauslauft und diesen Schwefelporling suchen würdet. Denn man braucht schon irgendwie einen Experten, eine Expertin, die sich auskennt, die euch zeigen kann, welcher Pilz gut ist und welcher nicht. Also bitte nicht einfach loslegen.
0: Und dass man den auch richtig zubereitet.
2: Das ist auch ganz wichtig. Schön abkochen, schön heiß machen, dann ist auch kein Gift mehr drin.
1: So. Da gehört.
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0: Manchmal merke ich, dass ich einfach ein dummer Mensch bin. Ich habe fett zu Mittag gegessen. Dann gibt es hier in unserer Radiosendung den Taste-Test Chicken versus Pilz, der nach Chicken schmeckt. Und ich bin gleich zum Essen verabredet. Einmal in meinem Leben zum Schickessen. Und ich habe gar keinen Hunger.
1: Oh nein, Markus Fröhle.
0: Ja, ich denke, ich werde einfach ein Getränk bestellen.
1: Nee, aber der Vorteil ist beim Schickessen, auch wenn es toll ist, die Portionen sind meistens klein und trotzdem teuer. Und dann ist vielleicht ganz gut für deine Geldbörse.
0: Ja, oder ich bestelle einfach nichts und freue mich dann und nimm von den anderen was.
1: Nee, dann musst du ein bisschen stopfen.
0: Ja.
1: Das ist schon, du musst schon was essen dann auch.
0: Ich kriege richtig gut schlafen heute.

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1: Verstehen wir uns dann besser, Ding? 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
0: Ja.
1: Nur Spaß, alles Leute.
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1: Um 18 Uhr, hier sind Sarah Bartkowski
2: und Celine Wegert. Deutschland wird ein Stückchen digitaler. Der zuständige Minister hat heute eine neue App vorgestellt, die wie ein Portemonnaie fürs Handy sein soll.
3: Die App heißt DU und da soll man Dokumente hochladen können, also wie den Ausweis und den Führerschein, aber auch digitale Kundenkarten soll man darauf speichern können.
2: Offizielles Startdatum ist dann der 2. Januar. Die App soll zu Beginn mit 40 Anbietern zusammenarbeiten und mit der Zeit sollen da mehr dazukommen.
3: Das sind zum Beispiel Unternehmen wie Rossmann und Vodafone oder auch die Deutsche Rentenversicherung. Und auch Unis und Verkehrsverbünde machen damit.
2: Die App ist aber freiwillig, also niemand ist verpflichtet, die zu benutzen. Und man soll, wenn man das will, seine ganzen Karten zu Hause lassen können und sich dann auch mit der App ausweisen können.
3: Deutschland ist aber nicht alleine auf die Idee mit der digitalen Brieftasche gekommen. Dahinter steckt eine Vorgabe der EU, die sagt, dass jedes Mitgliedsland sowas einführen muss.
2: Es geht nochmal um die Ausschreitungen beim DFB-Pokal vor 2,5 Wochen. Beim Spiel zwischen Mannheim und Kaiserslautern sind Böller hochgegangen, Pyrotechnik ist geflogen und Leute haben den Platz gestürmt.
3: Die Staatsanwaltschaft hat ein Strafverfahren gegen einen Polizisten eingeleitet. Auf Videos soll ein Mensch in schwarzer Kleidung und mit Helm zu sehen sein, der einen brennenden Gegenstand aufhebt und zurück in Richtung Tribüne wirft.
2: In Düsseldorf gibt es schwere Vorwürfe gegen zwei Mitarbeiter vom Ordnungsamt. Die Staatsanwaltschaft hat dem WDR bestätigt, dass gegen einen Mann wegen des Verdachts der Vergewaltigung ermittelt wird. Zwei Kolleginnen haben Anzeige erstattet.
3: Außerdem läuft noch ein anderes Verfahren gegen einen Mitarbeiter des Ordnungsamts. Er soll einen Obdachlosen misshandelt haben.
2: In Essen hat ein Navi einen Lkw-Fahrer heute nicht ans Ziel geführt, sondern in eine Notlage. Ein Tanklaster fuhr eine falsche Umleitung und drohte am Essener Baldeneysee an einem Hang abzurutschen.
3: Die Feuerwehr musste den Tanklaster sichern. Er hatte nämlich Propangas geladen. Eine Spezialfirma will jetzt mit zwei Kränen den Tanklaster bergen.
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2: Heute Abend ziehen weiter gewittrige Schauer durch. Es gibt aber auch trockene Phasen und starken Wind, dazu noch 10 bis 16 Grad.
3: Morgen geht's erstmal neblig los, danach gibt's einen trockenen Wechsel aus Sonne und Wolken. In Höxter morgen 19 Grad, Velbert und Recklinghausen kommen auf 20 und in Bonn und Dormagen bis 21 Grad. Am Freitag, da geht's eher durchwachsen weiter.
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2: Hier braucht ihr gerade die meiste Geduld. A3 Köln Richtung Oberhausen zwischen Kreuz Breitscheid und Oberhausen-Lierich. Eine halbe Stunde plus 4 Kilometer Stau nach einem Unfall. A57 Köln Richtung Nimwegen zwischen Kreuz Karst und Krefeld-Gartenstadt. Eine Viertelstunde plus 8 Kilometer stockt es da. Dann A57 Krefeld Richtung Nimwegen zwischen Krefeld-Gartenstadt und Kreuzkamp-Lindfort. 3 Kilometer Stau, da solltet ihr in 15 Minuten etwa durch sein. Weiter geht's mit der A57 Nimwegen Richtung Krefeld zwischen
3: Astonghof.
2: Ja, das war First for me. Und Mörsülstong, deine halbe Stunde plus 4 Kilometer Stau nach einem Unfall. Und zum Schluss noch A59 Duisburg Richtung Dienstlaken zwischen Duisburg-Hochfeld und Duisburg-Meiderich. 10 Minuten plus 4 Kilometer Stau.
4: Sorry, könnt ihr nochmal, weil ihr habt jetzt, ich habe es akustisch gar nicht verstanden, weil ihr es beide gleichzeitig
3: Ich bin da Profi drin. Ich habe das nämlich schon mal falsch gesagt. Ja. Das heißt Astonghof, ist am Niederrhein.
4: Ach, guck mal, ja. Haben wir alle wieder was dazugelernt?
2: Ja, Mensch.
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4: Hallo ihr Lieben. Ey, ich weiß nicht, wie es bei euch auf der Arbeit ist, aber hier irgendwie heute alle mega müde. Aber gut, ist halt Mittwoch, ne? Und irgendwie auch dieses Wetter. Egal, wir machen es uns jetzt muckelig hier im Feierabend gleich mit einem 1 Live Original von Lady Gaga. Pokerface spiele ich euch in ein paar Minuten. Dann die neue Single von Paula Hartmann. Die gibt's jetzt gleich direkt nach ihm hier, Ed Sheeran. 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

Na, heute auch mal wieder Portemonnaie gesucht, Sektor. Ja, das hat zum Glück bald vielleicht ein Ende, denn 2027 soll bei uns die digitale Brieftasche kommen. Das haben die Kolleginnen aus den 1Live Infos vorhin um 6 erzählt. Das heißt, Perso und Führerschein wäre dann digital auf dem Handy, im Wallet zum Beispiel. So funktioniert es quasi. Man könnte also auch mal ohne Portemonnaie aus dem Haus oder ohne Portemonnaie feiern gehen. Ey, wie geil! Also gut, das ist jetzt nicht so, als wäre ich nochmal nach einem Perso und beim Feiern gehen danach gefragt worden, ob ich wirklich schon 18 bin. Aber egal, jetzt müsste man in Deutschland auch nur mal endlich überall mit Karte zahlen können. Weil das ist ja leider immer noch ein großes Problem. Und wenn das da wäre, dann bräuchte man wirklich gar kein Portemonnaie mehr, wenn man aus dem Haus geht. Verrückt. Hey, und was in anderen Ländern schon längst gang und gäbe ist, kommt bei uns dann auch in 2027 vielleicht. Aber hey, das Beste ist wirklich, man kann dann wirklich nirgends mehr sein Portemonnaie liegen lassen.

0: Ey, Sektor, jahrelang habe ich gedacht, er hier, er ist der Richtige. Ich habe immer behauptet, dieser Mann ist die Liebe meines Lebens und es wird niemals, niemals wieder einen anderen geben. Schnitt, jetzt sind wir seit 3 Jahren getrennt und ich denke mir so, nee, war gar nicht mal so sehr der Richtige. Ja, aber haben wir nicht alle schon mal in so einer Art toxischer Beziehung gesteckt? Wo wir eigentlich wussten, dass das nichts ist und wir sind trotzdem drin geblieben. Oh, wir könnten niemals zusammen sein, aber es ist schön, so zu tun, als ob. Das besingen Sie hier.
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5: 6:30 ist es. Geht los auf der 1 Euskirchen Richtung Blankenheim. Zwischen Nettersheim und Blankenheim 2 Kilometer Stau, 10 Minuten extra da. Dann die 3 Köln Richtung Oberhausen. Zwischen Duisburg-Wedau und Oberhausen-Lierich 3 Kilometer stockend. A4 von Aachen nach Köln zwischen Köln-Eiffeltor und Köln-Poll 10 Minuten extra, 4 Kilometer Stau. A4 Köln Richtung Aachen zwischen Dreikolmer und Kreuz Köln Süd 10 Minuten extra im Plan, 6 Kilometer stockend. A57 Nimwegen Richtung Krefeld zwischen Kamp-Lindfort und Mörs-Hülsdongs 10 Minuten plus. Es hat einen Unfall gegeben, 2 Kilometer Stau. A59 Duisburg Richtung Dienstlaken zwischen Duisburg-Wannheimer Ort und Kreuz Duisburg-Nord 4 Kilometer stockend, solltet ihr in 10 Minuten durch sein. A555 von Bonn nach Köln zwischen Köln-Godorf und Kreuz Köln-Süd 10 Minuten 3 Kilometer und A562 Abzweig Bonn zwischen Bonn-Bad Godesberg und Ramersdorf 2 Kilometer Stau.
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6: Hey, ich habe hier gestern mit Dustin aus Werne telefoniert. Der war da gerade am Abendessen.
7: Nudeln mit Ei und Ketchup.
6: Nudeln mit Ei und Ketchup. Richtig geiles Kindheitsessen. Mega. Dabei ging es eigentlich darum, dass er Bock hätte, am Samstag hier im Radio mit uns in einen Helikopter zu steigen.
7: Keine Ahnung. Ich finde es einfach geil. Und die klingen geil und irgendwie, ich wollte immer mal mitfliegen.
6: Ja, Samstag hat er, beziehungsweise habt ihr die Chance, Sektor. Wir senden live aus Dresden-Steinfurt, auch aus einem Helikopter über Münsterland. Und ihr könnt dabei sein. 1Live-Hörerin Sandra hätte auch Bock, hat sie geschrieben. Warum? Darüber sprechen wir in 5 Minuten. Dann ist ihr quasi ab

0: Also irgendwie war ich schon immer der Typ dafür, hoch hinaus zu wollen. Und da würde so ein Flug ja irgendwie auch zugehören. Schreibt Sandra aus Münster.
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0: Ja, in der Show geht's oft hoch hinaus. Wir standen schon gemeinsam auf einem Windrad. Auf Deutschlands höchster Eisenbahnbrücke waren wir schon und haben auch schon aus einem Heißluftballon gesendet. Immer aus einem anderen der 396 Orte, die es gibt bei uns im Sektor. Diesen Samstag sind Freddy und ich in Dresden-Steinfurt, senden da auch aus einem Helikopter. Und Sandra wäre gern dabei, ne Sandra?
2: Ja genau, ich habe mich total gefreut, dass ich es gestern gehört habe, weil irgendwie dieses Hoch hinaus wollen so ein bisschen auch mein Lebensmotto ist. Also ich hatte im Leben eigentlich immer schon recht viele Ziele und verbinde das aber vor allem mit dem Sport. Ich mache nämlich Trailrunning und da will man ja auch immer so ein bisschen hoch hinaus und dachte irgendwie, ja, wäre das sehr, sehr cool.
0: Krass, aber Trailrunning ist doch wirklich das, wo man einfach so Berge hoch joggt, oder? So wirklich hohe Berge.
2: Ja, schon. Also müssen nicht immer unbedingt Berge sein, aber zumindest im Gelände könnte man sagen oder im Wald. Krass. Aber natürlich auch Berge, ja.
0: Okay, dann kennst du dich auf jeden Fall damit aus. Also Höhenangst hast du dann sehr wahrscheinlich schon mal nicht, ne?
2: Nee, das tatsächlich nicht.
0: Hut ab für so viel Sport in deinem Leben. Da fehlt quasi nur noch der Flugsport sozusagen, ne?
2: Ja, im Grunde genommen schon. Der fehlt tatsächlich. Ne?
0: Hey Sandra, aber ich kann das jetzt nicht einfach so entscheiden, weil alles, was 1 Live 396 betrifft, das muss ich natürlich nochmal mit Freddy Schürheck besprechen, ganz klar.
2: Ja, gar kein Ding.
0: Aber deine Bewerbung liegt jetzt quasi schon mal hier. Du bist schon mal einen Schritt näher am Helikopterrundflug. Und sollte das Los dich tatsächlich treffen, würde ich mich einfach morgen nochmal bei dir melden.
2: Ja, ich würde mich sehr freuen, aber ich gönn's auch allen anderen. Also, ja.
0: Ah, da kommt die Sportlerin durch, Sandra.
2: Ja, ja, in dem Sinne, ja.
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0: Ja, habt ihr auch Bock, einmal Dresden-Steinfurt und das Münsterland von oben zu sehen? Dann schreibt gerne mal über die 1Live-App, warum ihr das unbedingt machen müsst.

vor sieben. Es gibt möglicherweise News von Harry Styles. Den spiele ich euch jetzt gleich hier als nächstes in eins live mit American Girls. Und morgen könnte es was Neues geben. Weil wir sind nämlich mal auf die Spurensuche gegangen. Erstmal haben ein paar seiner Hardcore-Fans nämlich Post von ihm bekommen. Karten, auf denen steht, wir wollen weiter tanzen mit all unseren Freunden. Das wäre möglicherweise ein Zeichen dafür, dass er damit sagen will, dass die Tour weitergeht. Und dann war nämlich auf der Rückseite der Karte so ein Smiley mit so, mit so Spiralaugen. Und diese Smileys sind dann nämlich ganz plötzlich auch auf Plakaten überall auf der Welt in Großstädten aufgetaucht, nämlich in L.A., in Dublin, Madrid und auch bei uns in Berlin. Und da hatte Harry ja letztens irgendwie wochenlang rumgehangen und da haben wir uns schon gewundert, dass er bei seiner Tour nicht nach Deutschland gekommen ist, nach Berlin. Naja, vielleicht ja jetzt. Und wenn ja, erfahren wir es morgen. Auf den Plakaten steht nämlich 10.09.26. Und dieser 10. September ist morgen. Sektor, morgen wissen wir mehr.

0: Harry Styles, American Girls in 1 Live. Harry Styles, der möglicherweise morgen was ankündigt und möglicherweise, dass seine Tour in die Verlängerung geht. Mehr dazu werden wir morgen wissen. Vor den 1 Live Infos jetzt gleich noch Major Lazer und DJ Snake mit Lean On.
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1: 19 Uhr ist es, ich bin Sarah Batkowski. Wir haben ja schon öfter über Demos in Urlaubsorten berichtet, weil es für die Leute, die da leben, schwerer wird, bezahlbaren Wohnraum zu finden. Jetzt hat die EU-Kommission neue Regeln vorgestellt, an denen sich Urlaubsorte orientieren sollen. Mal dazu von Celine Wegert.
2: Das Ziel ist, einheitliche Bedingungen zu schaffen, wann ein Ort gegen Ferienwohnungen vorgehen kann. In einzelnen Stadtteilen in Barcelona oder Lissabon zum Beispiel gibt es zwar schon Beschränkungen für Airbnbs, aber dagegen wird dann auch oft geklagt, was für Verunsicherung sorgt. Deswegen müssen Orte bald nachweisen, dass der Wohnungsmarkt angespannt ist, bevor sie Verbote oder Einschränkungen beschließen. Dabei ist zum Beispiel wichtig, wie sich Wohnpreise im Vergleich zum Einkommen entwickelt haben.
1: Letztes Jahr wurden in der EU 950 Millionen Übernachtungen über Plattformen wie Booking oder Airbnb gebucht. In NRW waren es etwas mehr als 8 Millionen, vor allem im Sauerland und in Köln. Der AfD-Wahlsieg in Sachsen-Anhalt hat die Politik in Deutschland erschüttert. Heute wurde das erste Mal im Bundestag darüber gesprochen. Kanzler Merz kritisierte den Plan der AfD, Menschen mit ausländischen Wurzeln aus Deutschland auszuweisen.
3: Das Wort Remigration ist nichts anderes als ein Synonym für ethnische Säuberung nach Herkunft und Hautfarbe.
1: AfD-Chefin Weidel griff die Bundesregierung an und sagte, dass deren Zeit abgelaufen sei. Führerschein, Perso, Versicherungskarten, Uni-Zeugnisse, das alles soll man ab nächstem Jahr digital in einer App haben können. Am 2. Januar geht die digitale Brieftasche an den Start. Digitalminister Wildberger hat gesagt, dass sie DIU heißen soll. Auch Mitgliedsausweise und Kundenkarten sollen da drin gesammelt werden können, wenn Unternehmen und Organisationen mitmachen. Und noch eine gute Nachricht für alle in Weilerswist im Kreis Euskirchen. Da braucht man das Trinkwasser nicht mehr abzukochen. Die Warnung da ist seit heute aufgehoben. 2 Wochen lang sollte das Wasser zur Sicherheit abgekocht werden, vor allem für Babys, weil bei einer Kontrolle Bakterien im Trinkwasser gefunden worden waren.
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1: Heute Abend ziehen zum Teil noch einige Schauer durch. Teilweise können die auch Gewitter dabei haben. Und zum Teil ist es aber auch trocken den Abend über. Dazu noch 10 bis 16 Grad. Morgen kann es vereinzelt neblig losgehen. Später wechseln sich dann Sonne und Wolken ab. Dazu bleibt es trocken. Lemgo und Menden kommen auf 19 Grad. In Unna und Bochum 20 und in Düren bis 22 Grad. Am Freitag, da sind dann schon wieder ein paar Schauer möglich.
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1: Da habe ich noch 2 Meldungen für euch. A4 Aachen Richtung Köln zwischen Köln-Eiffeltor und Poll. 1/4 Stunde extra, 3 Kilometer Stau. Es hat einen Unfall gegeben. Und die A57 nimmt wegen Richtung Krefeld zwischen Kamp-Lintfort und Mörs-Hülsdonk. 1/4 Stunde extra, 3 Kilometer Stau. Auch da hat es einen Unfall gegeben. Es ist nur eine Spur frei.
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4: Guten Hunger! Falls ihr auch gerade esst, habt ihr heute vielleicht schon gehört bei uns, es gibt hier bei uns im Sektor so einen Chickenpilz, den Schwefelporling. Knallorange gefärbt, wächst an Bäumen bei uns und der soll genau wie Hähnchen schmecken. Ich kann das selbst irgendwie noch nicht glauben, deswegen machen wir hier Taste-Test gleich in, ja, so 5 Minuten hier in 1 Live.

0: So, Taste Test jetzt hier in 1 Live. Es gibt einen Pilz, wir haben heute schon drüber gesprochen. Es ist der Schwefelporling. Der ist quasi ein Chicken-Pilz, also kann sich nicht so richtig entscheiden. Es ist ein Pilz, der exakt wie Hähnchen schmeckt. Und ein Kollege aus der Redaktion hat das jetzt hier schon für mich quasi mal frittiert. Leute, ein Stück von diesem Pilz ist wirklich ein Pilz. Das ist doch kein Pilz. Ich schneide mir jetzt mal hier ein Stück von ab. Das ist, ach du Scheiße, Leute, das riecht wirklich wie Hähnchen. Mhm. Krass. Okay. Mhm. Es riecht exakt wie frittiertes Hähnchen. Mhm. Hat auch irgendwie so eine Konsistenz wie Hähnchen. Eigentlich ist der so knallorange gefärbt. Wächst an Bäumen bei uns im Einzelsektor. Mhm. Ist ein bisschen fad. Also ein bisschen unwürzig. Aber crazy. Ey, Leute, bei uns im 1 Live-Sektor gibt es einen Pilz, der wächst an Bäumen. Ist das geil. Der schmeckt wie Hähnchen. Das ist doch life-changing. Sorry, dass ich hier jetzt irgendwie um kurz nach 7 hier die Ohren voll schmatze. Das ist doch life-changing. Wer muss denn da irgendwie Tiere quälen und Hühner züchten, wenn diese Pilze hier bei uns wachsen? Wobei, man muss ja auch wirklich sagen, ey, safety first. Nicht einfach irgendwelche knallorangefarbenen Pilze reinstopfen. Das könnte böse enden. Ich hoffe, hier ist alles safe. Aber Maddie und Markus haben das heute Nachmittag schon getestet. Also wenn die schon umgefallen wären, hätte man es mir hoffentlich gesagt.
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0: vorhin schon gehört von Sandra aus Münster, die liebt den Nervenkitzel und will gern hoch hinaus. Ja, guck mal, die ist wie wir.
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0: Immer samstags in einem der 396 Orte, die es gibt. Diesen Samstag senden wir live aus Drensteinfurt, auch aus einem Helikopter. Und das Geile, wir dürfen einen oder eine von euch mitnehmen. Sandra hat uns vorhin schon erzählt, dass sie eben gern dabei wäre. Dustin aus Werne auch, der liebt Helikopter, schon seit er ein Kind ist. Beobachtet die immer gern am Fenster, wenn mal einer vorbeifliegt. So, und auch Larissa wäre gern dabei. Larissa, wieso hast du Bock?
2: Also ich selber bin ja im Münsterland auch geboren und aufgewachsen. Mhm. Und man sieht das ja in der Regel eher von unten. Und vor allem Helikopterfliegen finde ich einfach super cool. Das sieht immer rasant aus, macht Spaß. Und dementsprechend würde ich das richtig, richtig gerne machen. Zum einen, um die Heimat von oben zu sehen, aber auch einfach um des Helikopterflugs wegen.
0: Und du hast auch geschrieben, du hast aber selber eine private Lizenz für so kleine, genau, Flugzeuge. Aber Helikopter bist du noch nie geflogen?
2: Nee, genau. Das ist ja doch nochmal was ganz anderes. Aber das, also von oben habe ich es wohl schon mal gesehen, aber nicht aus der Perspektive von einem Helikopter.
0: Hey Larissa, ich drück dir auf jeden Fall ganz, ganz fest die Daumen, weil das Ding ist, ich kann das halt jetzt nicht entscheiden. Alles, was 1 Live 396 betrifft, ja, Bespreche ich immer mit Freddy Schürheck, das sowieso.
2: Ja.
0: Und
2: ja,
0: in diesem Falle entscheidet tatsächlich das Los. Aber wenn du am Start wärst, wenn du mit in den Helikopter steigen dürftest, dann würde ich mich auf jeden Fall nochmal bei dir melden.
2: Ja, perfekt, sehr gerne.
0: Hey, und weißt du, mit dir, wenn du sowieso auch so eine private Lizenz für kleine Flugzeuge hast, mit dir würden wir uns, glaube ich, noch wohler fühlen, weil dann wissen wir, du bist ja quasi Reisebegleitung und Flugbegleiterin, genau, in einem. Das heißt, wenn irgendwas, genau, passiert, bist du auf jeden Fall für die Sicherheit zuständig.
2: Alles, ja, das kriege ich hin.
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0: Habt ihr auch Bock mit einzusteigen? Dann schreibt mal über die 1 Live App. Und wer mit uns in die Luft geht, das klären wir morgen Abend hier bei mir in der Show.

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3: Gleich ist es 7:30 und ich habe keine Meldung.
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1: Heute startet die NFL-Saison und 1Live-Hörer Chris aus Leverkusen guckt jedes Spiel. 285 sind das. 885 Stunden insgesamt, 35 Tage am Stück schaut er Football. Ey, wie verrückt man sein muss, um das wirklich durchzuziehen. Und woher der die ganze Zeit nimmt, das erzählt er uns in 5 Minuten hier in 1Live.

0: So, wir haben das mal zusammengerechnet. 285 Spiele à 3 Stunden. Das sind ungefähr 885 Stunden. Das wären 35 Tage am Stück durchgucken. 1Live-Hörer Chris aus Leverkusen guckt alle NFL-Footballspiele.
1: Ja, jetzt muss man ja auch ehrlich sein. Es gibt die spannenden und die weniger spannenden Spiele. Die weniger spannenden, die guckt man dann auch mal in diesen wunderschönen Game in 40, in 40 Minuten. Ich glaube, das macht jeder NFL-Fan. Hoffe ich zumindest, weil diese 500 plus Stunden, das kann man ja kaum schauen.
0: Ja, doch. Aber auch nur, weil Football-Fan Chris quasi cheatet.
1: Ja, es ist schwierig. Also, ich mache den Pro-Move. Auf dem Laptop läuft die Red Zone, da laufen alle anderen Spiele parallel. Und auf dem Fernseher läuft dann das Wichtigste und das natürlich von den Saints. Und ja, das ist alles so ein bisschen Gewohnheit und sich einfach auch auf die wichtigen Dinge im Football konzentrieren können. Und wenn du dann weißt, wo du gerade hingucken musst und wo gerade vielleicht die Werbung läuft, dann geht es einigermaßen.
0: Chris ist übrigens Fan von New Orleans und das während der eigentlich gerade noch studiert, aber Zeit hat er also und...
1: Du brauchst ja aber auch einen Ausgleich und den holst du dir dann mit Football und dann lernst du ein bisschen und es läuft einigermaßen.
0: Ja, läuft. Ab heute läuft auch die neue NFL-Football-Saison an und Chris aus Leverkusen ist auf jeden Fall am Start.

0: Also wenn das so weitergeht, müssten wir die 100 eigentlich mal langsam knacken, oder?
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0: Safe haben wir schon mehr als 99 gelöst, müssen wir mal nachzählen. Felix Lobrecht hat aber natürlich wieder eure Probleme hier bei uns im 1 Live Haus gelöst, unter anderem das von seinem Namensvetter Felix aus München.
2: Okay, Felix, komm, kein Smalltalk, rein ins Problem. Was hast du?
3: Leute haben Angst vor meiner Stimme und meiner Augenbraue.
2: Deine Augenbraue?
3: Ja, weil ich merke das selber nicht, aber ich habe so ein bisschen so ein Resting-Bitch-Face.
2: Also klar, deine Stimme ist auf jeden Fall besonders, so, die ist mir auch sofort aufgefallen. Die Augenbraue, damit musst du einfach leben. da kann ich nichts machen, das ist einfach scheiße, das ist einfach dein Problem jetzt. Eigentlich müsstest du Musik machen. Du musst irgendwas machen, wo du aus deiner Stimme Kapital schlagen kannst.
3: Ja, aber dafür müsste ich ja singen dann.
2: Das wär nicht schlecht, ja. Du könntest auch rappen.
3: Ich glaube nicht.
2: Du könntest irgendwie so Synchron-Shit machen.
3: Das ist schwierig, glaube ich.
2: Hast du so sehr das Gefühl, dass deine Stimme irgendwie einen negativen Einfluss hat, dass du deshalb extra wenig redest? Oder ist es auch ein bisschen dein Charakter, dass du einfach so ein bisschen
3: laid-back? Ja, auch. Also ich bin relativ pragmatisch und wenn dann, also ich sag das Nötige, ne, damit das ankommt und dann kommt was anderes an und ja.
2: Okay, das war die Bewerbung als Synchronsprecher. Also wenn jemand jemanden braucht, ja, ich glaube, so redet er. Ich glaube, du musst eher daran arbeiten, dass man dich versteht akustisch. Also du musst irgendwie ein bisschen deutlicher reden, aber ansonsten finde ich dich völlig in Ordnung. Okay, wir applaudieren für Felix aus München, bitte.
0: Ja, wenn ihr auch dabei sein wollt bei einer neuen Folge 99 Problems, dann los.
2: Wenn ihr auch Probleme habt, was ihr habt, ihr seid alle fertig draußen, ich merk's, dann geht in die 1 Live App oder irgendwo anders, wo 1 Live ist, hin. Schreibt mit den Leuten, dann könnt ihr hier auch sitzen.
0: So sieht's aus. Und Felix ist nächste Woche schon wieder am Start, also reinhauen.
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Gleich nach 8.1 Live Plan B, da geht es unter anderem um die neue Kraftklub-Stadion-Tour, die sie jetzt angekündigt haben. Viel Spaß auf jeden Fall mit Franziska Nieser. Ich bin der Benny Bauerdick und raus für heute. Bis morgen, Sektor!

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1: 20 Uhr ist es, ich bin Sarah Batkowski. Eins der größten Bahnbauprojekte in Südwestfalen wird sich wohl verzögern. Auf der Strecke Siegen-Dortmund gab es an einer neuen Eisenbahnbrücke bei Kirchhundem heute Morgen einen Zwischenfall. Da sollte ein sehr langes Brückenteil eingesetzt werden. Es ist aber kurz vorher vom Tieflader gerutscht. Die Bahn bittet um Geduld.
2: Wir werden jetzt sorgfältig auf der Baustelle untersuchen, wie es zu diesem Unfall kommen konnte und wie wir schnellstmöglich die Arbeiten fortsetzen können. Denn klar ist auch, wir möchten den Brückeneinhub so schnell es geht nachholen.
1: Eigentlich sollte die Sperrung in Südwestfalen Mitte des Monats aufgehoben werden. Dann geht's nochmal um Ferienwohnungen in sehr beliebten Regionen und bezahlbaren Wohnraum da. Die EU-Kommission hat heute neue Regeln für Airbnb und andere Plattformen vorgestellt. Städte sollen Kurzzeitvermietungen verbieten oder einschränken können. Allerdings müssen die Orte vorher nachweisen, dass der Wohnungsmarkt dort angespannt ist. Ziel ist es, einheitliche Bedingungen zu schaffen. Vor über einer Woche ist ein Mann aus der JVA in Duisburg-Hamborn ausgebrochen. Von ihm fehlt weiter jede Spur. Die Polizei Duisburg bittet deshalb weiter um Mithilfe.
3: Schauen Sie weiter ins Fahndungsportal, prägen sich das Aussehen des Gesuchten ein, insbesondere das auffällige Tattoo am rechten Oberarm. Sprechen Sie den Gesuchten bitte nicht an. Wir möchten das Überraschungsmoment auf unserer Seite haben. Wählen Sie die 110.
1: Heute Mittag hat sich auch der NRW-Landtag im Rechtsausschuss mit dem Fall beschäftigt. Der Gesuchte hatte die Gitterstäbe seiner Zelle zersägt und war übers Dach geflohen. In Israel gibt es schwere Vorwürfe gegen den Regierungschef. Eine Zeitung berichtet, dass Netanjahu von den Angriffen der Terrorgruppe Hamas vor knapp 3 Jahren gewarnt wurde. Laut Bericht soll es dazu Telefonate mit den Vereinten Arabischen Emiraten gegeben haben. Netanjahu weist die Vorwürfe zurück und will die Zeitung jetzt verklagen.
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1: Der Abend ist mal nass, mal gibt's Gewitter und teilweise ist es auch trocken. Das Ganze bei 10 bis 16 Grad. Morgen geht's zum Teil erstmal neblig los. Danach gibt's aber einen trockenen Wechsel aus Sonne und Wolken. Das sind die Höchstwerte morgen in Dortmund und Remscheid 19 Grad, in Münster und Siegen 20 und in Leverkusen bis 21 Grad. Am Freitag geht's dann eher durchwachsen weiter.
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1: Da habe ich eine Meldung. Die A46 Chema Richtung Hagen ist zwischen Hagen-Hohenlimburg und Kreuzhagen gesperrt bis morgen früh um 5.
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4: Hi, hier ist Franziska Nisa. Leute, es gibt Neuigkeiten von Kraftklub. Die gehen wieder auf Tour. Mehr dazu in der nächsten halben Stunde. Außerdem gibt es ein wunderschönes neues Album, was eigentlich eher für die Sommerzeit prädestiniert gewesen wäre, von einer Band aus San Diego, aber könnte durchaus auch jetzt noch so, wenn schon wieder so herbstliche Temperaturen hier anklingen, hören. Und Timbaland wird heute nochmal gefeiert. Gestern ist ja die Future Sex Love Sounds von Justin Timberlake 20 Jahre alt geworden. Legendäres Album, produziert von Produzent Timbaland, der natürlich auch für ganz viele tolle andere Künstlerinnen und Künstler verantwortlich war. Deshalb gucke ich da heute noch mal ein bisschen genauer rein in diese ganzen legendären Tracks aus den 90ern und 2000ern. Hier jetzt erstmal Tame Impala mit Loser.

0: Kraftklub gehen nächstes Jahr auf Tour, und zwar auf Stadiontour.
1: Das war ja keine Phase, heißt die Tour. Und durch jede Phase wird sich da auch durch die Bandgeschichte durchgespielt.
0: Sagt Daniel Vogel hier aus dem Team. Es gibt inzwischen doch auch einiges an Geschichte bei Kraftklub. Ne? In den letzten 15 Jahren haben die 5 Alben rausgebracht.
1: Und das wird eben mit dieser Tour gefeiert in 5 Stadien. Und eins davon steht auch im Sektor. Am 11. Juni 2027 sind sie im Stadion in Köln zu Gast.
0: Das ist so krass. 60.000 Leute passen da rein. Leute.
1: Ich war extrem baff, aber ich glaube, das kriegen die voll.
0: Das machen die.
1: Präsentiert von 1Live. Und Tickets kann man auch schon in einer Woche im Ticketshop von Kraftklub kaufen. Oh. Also nächsten Mittwoch ab 16 Uhr kann man sich da was reingönnen.
0: Die sind eine richtig, richtig, richtig gute Liveband. Das wissen wir nicht nur hier im Studio. Deshalb markiert euch das mal dick im Kalender, damit ihr pünktlich am Start seid beim Vorverkauf. Nächsten Mittwoch, Ich will nicht nach Berlin, bekommt ihr jetzt hier in 1Live Plan B. Und dann eben Kraftklub live am 11. Juni 2027 im Stadion mit 59.000 anderen Menschen.

0: Leute, ganz ehrlich, hier Daniel Vogel aus dem Team hat auch schon mitgewippt und war so ganz so, hä, voll gut.
1: Ich finde es überraschend gut, ja. Ich bin nicht so die Tanzmaus eigentlich, auch so vom Dance.
0: Aber darauf wird selbst du mal irgendwie, willst du mal einen Fuß bewegen, oder?
1: Ey, ich bewege da jeden Fuß.
0: Ja, das ist Almost Monday, eine Band aus San Diego. Mit denen habe ich, bevor das Album rausgekommen ist, diese Woche gequatscht. Und sie haben gesagt, eigentlich kommen sie ja, wie gesagt, eher so aus dieser ganzen sonnigen Ecke, haben auch ihre Songs immer danach ausgerichtet, aber ihnen ist in den letzten Jahren so viel Shit auch passiert. Ganz viel mit Trauer mussten sie irgendwie umgehen und haben gesagt, das ist jetzt dann auch alles eben auf diesem Album. Obwohl die Songs immer noch recht sonnig klingen, sind die Texte einfach schon sehr zum Nachdenken und bewegen dann eben auch. Aber ihnen war es wichtig, den Sound trotzdem jetzt nicht so bedrückend zu gestalten.
2: Last year was, there were so many really, really great highs for the band and then there was a lot of low points of just personal stuff with loss, with grief, with just very human things that everybody goes through. So I think the album really reflects that. There's songs on it that kind of go into those different themes. Themes that, like, I think as a band, like you said, we've always leaned a bit more sunny just because we're from San Diego. It's probably just in us, but I think those new themes just came up just as an experience of just being a human being and going through those things.
0: Also eigentlich muss man einfach nur ehrlich sein und zugeben, man ist einfach ein Human Being, also man ist einfach ein Mensch, der eben nicht nur immer durch Happy Times geht. Und das wollten sie mit diesem Album zeigen und das haben sie auch geschafft, wie ich finde. No More Regrets ist jetzt ein Track davon, den ihr vielleicht auch schon hier aus der Sendung kennt. Almost Monday haben ein wirklich sehr schönes Album rausgebracht. Thank God it's Monday.

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1: Gleich 8:30 eine Meldung habe ich für euch. Die A46 hier mal Richtung Hagen ist zwischen Hagen, Hohenlimburg und Kreuzhagen gesperrt. Dauert noch bis morgen früh um 5.
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2: Hallo, hier ist Franziska Nisa und ich liebe diese Woche einfach sehr, weil diese Woche ist die Woche, in der das Justin Timberlake Album Future Sex Love Songs 20 Jahre alt wird. Mein Gott, hab ich das gehört, ey. Wow. Das hat mich wirklich in eine ganz andere Sphäre irgendwie geschossen damals, als das rausgekommen ist. Ich hoffe, euch geht's auch so, weil wir haben heute noch ein bisschen Material. Nicht nur aus diesem Album, sondern auch generell von Timbaland, also dem Produzenten von diesem legendären Album. Von 2006. Der hat ja auch schon in den 90ern zum Beispiel Missy Elliott und auch Aaliyah produziert. Und da habe ich noch ein paar Tracks rausgeholt für diese

Slide. Calvin Harris. Frank Ocean. Migos. Und das hier sind Almost Monday.

0: Almost Monday aus San Diego haben jetzt ein Album rausgebracht. Thank God it's almost Monday. Und ich habe mit der Band drüber gesprochen, weil ich musste ein bisschen schmunzeln, weil sie ja dieses, mein Gott, zum Glück ist bald Montag. Das ist ja irgendwie recht negativ besetzt, würde ich mal sagen. Oder Daniel Vorhin, was meinst du?
1: Ja, ich glaube, die meisten denken an Arbeit, ne?
0: Ja, die meisten sagen, oh mein Gott, zum Glück ist schon Freitag. Und nicht so, oh mein Gott, bald ist wieder Montag, wie toll.
1: Es sei denn, du liebst deine Arbeit.
0: Ja, oder du liebst deine eigene Band.
1: Genau.
0: Weil Dawson, der Sänger von Almost Monday, hat gesagt, ja, es ist nicht so gemeint, dass wir sagen, oh mein Gott, zum Glück ist wieder Montag. Sondern... oh Gott sei Dank ist es Almost Monday. Also zum Glück ist es diese Band.
2: A lot of people might think it's like literal, but for us it's kind of in a way like a gratitude to just be in this band together. And we've been doing it together for so long that it's just been like so cool to just travel the world, play our songs. So that the album title for us is kind of a little bit less literal and more of a gratitude towards the band and towards each other and kind of how long we've been doing this. So.
0: Also es ist eigentlich mehr so eine Danksagung gegenüber der eigenen Band, dass sie das jetzt eben schon so viele Jahre zusammen machen und schon so viele tolle Erlebnisse zusammen hatten und die Welt eigentlich schon bereist haben mit ihrer Musik. Die haben tatsächlich schon angefangen, da waren die noch sehr, sehr jung. Ich glaube, die waren zusammen in der Highschool. Und er meint, eigentlich haben sie nie darüber nachgedacht, dass es mal nichts werden könnte mit der Band, weil man als Kind noch so unfassbar unverbraucht ist.
1: Ja.
0: Und so naiv und sich keine Gedanken darüber macht, was wäre, wenn.
2: It's such a superpower, because you're a kid and you have no idea how hard it is to tour and how hard it is to get signed and have a song breakthrough and like all of the things that go through it. You just know you love it and I think like that energy is what's required to like the spark to get things going, because you just, it's like an unrelenting belief that you'll make it and do it.
0: Das finde ich einfach so sweet und damit hat er auch komplett recht, oder? Also wenn man, je älter man wird, desto mehr macht man sich eigentlich Gedanken darüber, ob man tatsächlich berühmt werden könnte mit dem, was man da gerade macht. Almost Monday für euch hier in 1 Live Plan B. Haben ein richtig schönes Album rausgebracht. Das heißt, Thank God It's Almost Monday. Hier habt ihr jetzt einen Song daraus.

die von Produzent Timbaland produziert wurden. Kennt mal einen, kennt mal alle. Und das meine ich wirklich äußerst positiv, weil Timbaland sich einen ganz eigenen Sound, also Signature Sound, angeeignet hat. In der Musik spricht man tatsächlich vom Timbaland Bounce. In den Songs passiert immer ewig viel im Hintergrund. Man weiß überhaupt nicht, wo man hinhören soll. Mich hat damals vor allem auch das Missy Elliott Album, das erste, umgehauen, das er ja produziert hatte, und die Future Sex Love Sounds von Justin Timberlake dann in den 2000ern und natürlich auch der Sound von der viel zu früh verstorbenen Künstlerin Aaliyah. 25 Jahre lang ist sie ja jetzt schon tot, bei einem tragischen Flugzeugabsturz ums Leben gekommen, mitsamt ihrer Crew, nach einem Videodreh zu ihrem Song Rock the Boat, der ja auch auf ihrem dritten Album drauf war, genau wie auch Try Again und auch der hier.

wieder sehr komplex, nimmt so echt viel Raum ein, aber lässt auch trotzdem Platz für Elias zurückhaltende Vocals. Und das war wirklich Timbalands Spezialität. Und natürlich auch die Auswahl des passenden Samples. Das kommt aus dem arabischen Raum, aus Syrien. So klingt das Original. Von der syrischen Sängerin Mayada El-Henawi. Aluli Ansa heißt der Song. Und es geht um eine tiefe, unzerbrechliche Liebe, von der sich die Sängerin trotz des Rates ihres Umfelds nicht lösen könnte. Also ein Thema, das auch in der westlichen Popmusik natürlich das ein oder andere Mal thematisiert worden ist. In Elias Song geht es eher darum, dem Lover zu versprechen, eine bessere Liebhaberin als alle anderen Frauen zu sein. Ob das heute noch so erstrebenswert ist, das könnten wir jetzt natürlich hier diskutieren. Fakt ist auf jeden Fall, dass Timbalands Beat immer noch ziemlich gut kommt. Genau wie vor 25 Jahren. Deshalb jetzt für euch hier More Than a Woman, Rest in Peace, Aaliyah, und Thanks for the Music, Timbaland.

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0: 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Um 21 Uhr mit Sarah Bartkowski. Und wir gucken nochmal auf ein Fußballspiel im August, bei dem es heftige Ausschreitungen gab. Da wurde jetzt auch ein Strafverfahren gegen einen Polizisten eingeleitet. Mehr von Celine Wegert.
1: Es geht um das DFB-Pokal-Derby zwischen Mannheim und Kaiserslautern. Da sind Getränkebecher, Pyro und Böller geflogen. Fans haben den Platz gestürmt und auch die Polizei ist dann rauf aufs Feld. Und jetzt ist die Frage, ob einer der Polizisten mitgemacht hat bei der Gewalt. Auf Videos soll ein Mensch in schwarzer Kleidung zu sehen sein, der einen brennenden Gegenstand aufhebt und in Richtung Tribüne schmeißt. Bei dem Derby waren insgesamt 1400 Polizisten im Einsatz. 35 von ihnen wurden verletzt. Auch 85 Fans mussten medizinisch behandelt werden.
0: Die Polizei Mannheim hat eine eigene Ermittlungsgruppe eingerichtet, um Videomaterial auszuwerten und Tatverdächtige zu finden. Auch Zeugen können sich bei einem Hinweisportal noch melden. Der Mann, der die Stromnetze in NRW und anderen Bundesländern angegriffen haben soll, sitzt jetzt in U-Haft. Er war gestern bei einem Großeinsatz in der Nähe des Umspannbergs Weißweiler bei Aachen festgenommen worden. Der Mann ist 48 Jahre alt und aus Gewelsberg. Ermittler gehen davon aus, dass er die letzten Tage in einem Zelt gelebt und von da aus Stromleitungen angegriffen hat. In der Ukraine sind durch russische Angriffe wieder mehrere Menschen getötet worden. Behörden melden zum Beispiel in Kiew eine Tote durch eine Kampfdrohne auf ein Wohngebäude. Drei weitere Bewohner wurden verletzt. In Südwestfalen hat es heute eine Panne bei Bahnbauarbeiten an der Strecke Siegen-Dortmund gegeben. In Kirchhundem sollte eine neue Stahlbrücke eingesetzt werden. Das 330 Tonnen schwere Teil ist aber vom Tieflader gerutscht. Damit verzögert sich auch die Freigabe der Strecke. Eigentlich sollten ab Mitte September wieder Züge zwischen dem Ruhrgebiet und dem Sauerland rollen. Und zum Schluss noch Fußball. In der Champions League hat Stuttgart zum Auftakt einen Heimsieg gefeiert. Gegen Vikings Stavanger aus Norwegen hat das Team gewonnen mit 3:1. Morgen spielen in der Champions League dann noch Leipzig und auch die Bayern.
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0: In der Nacht ziehen Schauer nach und nach ab. Dazu Tiefstwerte von 11 bis 7 Grad. Morgen kann es erstmal noch zum Teil neblig sein. Später wechseln sich aber Sonne und Wolken ab und es bleibt trocken. In Bielefeld und Schwerte morgen 19 Grad. Wuppertal und Herne kommen auf 20 und in Köln bis 22 Grad. Am Freitag sind dann schon wieder ein paar Schauer möglich.
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0: Eine Meldung habe ich, die A46 Chema Richtung Hagen. Ist zwischen Hagen, Hohenlimburg und Kreuzhagen gesperrt, dauert noch bis morgen früh um 5.
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3: Hi, hier ist Franziska Nieser. Nächste halbe Stunde machen wir direkt weiter mit geilen Tracks aus den 90ern bzw. 2000ern von Timbaland produziert. Weil einfach diese Woche steht im Zeichen von Timbaland, weil gestern das Justin Timberlake-Album, das er auch produziert hat, 20 Jahre alt geworden ist.

0: Samba, My Body Isn't Ready, 1Live-Plan B. Jedes Jahr sterben 1 Million Menschen in Deutschland. Darüber zu sprechen fällt uns aber sehr, sehr schwer. Abschied nehmen ist hier nicht wirklich gut gelernt. Anders gesagt, in unserer Kultur wird darüber oft geschwiegen. Die Produzenten Mixo und MacLeod aus Essen, die arbeiten zusammen mit UFO 361 und Trettmann dagegen an. Abschied nehmen heißt nämlich der neue Track von denen und geht das Thema ziemlich direkt und schonungslos an.
1: Sehr berührend, finde ich das tatsächlich.
0: Auf jeden Fall.
1: Ja, ich kann mir auch niemanden vorstellen, der diese Hilflosigkeit, die man beim Abschied nehmen so fühlt, besser auf den Punkt bringt als Trettmann.
0: Ja.
1: Er ist der perfekte Mann dafür und seine Worte, die kann man auch so ein bisschen auf den Tod beziehen im Track. Der wahrscheinlich größte Abschied, wie du ja schon gesagt hast.
0: Der finalste vor allem auch. Ne?
1: Auf jeden Fall. Aber Abschiede stecken ja auch in ganz anderen Teilen des Lebens nochmal so drin, wo man das Gefühl hat irgendwie, man müsste dem eigentlich mehr Platz geben.
0: Zum Beispiel?
1: Also Ende des Studiums, Ende des Jobs, Ende aus einer langjährigen Wohnung, also wo man lange gelebt hat, wo man viele Erinnerungen teilt oder auch eine WG verlässt oder auch eine Freundschaft beendet. Das sind, glaube ich, alles Dinge, wo man mal kurz zurückschauen sollte. Und klar, das wahrscheinlich Offensichtlichste gibt es ja dann auch noch, wenn eine Liebe eben endet.
0: Das Ende einer Beziehung.
1: Genau, und die Beziehung den Bach runtergeht oder einfach nicht mehr sein soll.
0: Letzteres spricht UFO 361 in seinem Part an und man spürt so richtig, wie dieser Abschied an ihm zehrt.
1: Ja, ehrlich gesagt, der ganze Track zehrt an mir, weil auch dieser Inhalt so viel Platz bekommt. Da steckt ja musikalisch nicht viel drin, aber das ist auch genau richtig so. Das ist so stark daran. Da sind nur Klavierakkorde, bisschen Drums, bisschen atmosphärische Synthesizer, aber vor allem halt eben die Stimmen von Trettmann und UFO 361 und ihre unglaublichen guten Zeilen.
0: Hört ihr jetzt hier in 1Live Plan B Abschied nehmen?

Roosevelt Strangers. Leute, bei wem geht hier einer ab? 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Mir auf jeden Fall. Ha! Missy Elliott, Work It. Wer hat's produziert? Na klar, Timbaland natürlich. Die meisten ihrer großen Hits der 90er und 2000er, für die ist er verantwortlich. The Rain zum Beispiel, Get Your Freak On oder eben auch Work It. 2002 kam der ja raus und wahrscheinlich der absolute Peak war das von Missy Elliotts Karriere. Und auch wieder unverkennbar wirklich der Beat von ihm. Dafür hat er sich aus mehreren Samplequellen bedient. Das erste sehr dezente Sample, das kommt aus den 70er Jahren. Aus New York, von einer Band, die zwar Rockmusik gemacht hat, aber immer eine tiefe Verbindung zum Rap hatte. Hier ist der Track, um den es geht. Blondie, Heart of Glass. Oder die Amis würden sagen, Heart of Glass. Und dieses Geplacker da, das kommt ja ganz am Anfang vom Song und man kann es auch in Work It gut erkennen. Natürlich viel langsamer abgespielt. Es gibt aber noch was anderes, ein wesentlich bekannteres Sample. Das taucht erst recht spät im Song auf und gibt dem Ganzen nochmal einen ganz anderen Twist. Das ist wieder Missy Elliott und da kommt ein sehr bekannter Breakbeat rein und verleiht dem Track nochmal so eine extra B-Boy-Note. Ganz im Original ist das Take Me to the Mardi Gras von Bob James, einer der am meisten gesampelten Breaks aller Zeiten, taucht in hunderten Songs auf. Und der Song, auf den Missy Elliott und Timbaland hier konkret Bezug nehmen, der kommt von

von Run-DMC, würde ich sagen. Der besteht eigentlich nur aus diesem Take Me to the Mardi Gras. Einzelne Passagen, die werden da geloopt und gescratcht und dann ist das Teil auch schon fertig gewesen. Missy und Timbaland zollen hier also nochmal kurz der alten Schule ihren Respekt. Und wir verneigen uns natürlich vor Timbalands Gesamtwerk als Producer. Hier jetzt für euch Work It.

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4: Halb 10 ist es, ich habe keine Staus, aber eine Sperrung. Die A46 hier mal Richtung Hagen ist zwischen Hagen, Hohenlimburg und Kreuzhagen gesperrt. Bis morgen früh, 5 Uhr dauert das noch.
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5: Wer von euch war gestern beim A$AP Rocky Konzert in Köln in der Arena? Lina hat ja noch Tickets bei uns gewonnen, gestern Abend hier in der Sendung. Und ich check gleich mal mit ihr, wie es denn eigentlich so war. Jetzt erstmal Gracie Abrams.

0: Einmal zwei Tickets gingen gestern raus in dieser Sendung. Für, stimmt überhaupt nicht, nicht gestern, sondern vorgestern, weil gestern war ja schon das Konzert. My goodness. Lina aus Köln hat einmal zwei Tickets abgestaubt für A$AP Rocky und war gestern Abend in der Arena. Lina, du warst gestern zusammen mit deinem Partner? Nee, was, mit deinem Freund? Mit wem warst du nochmal bei A$AP Rocky?
1: Der hatte tatsächlich, weil das so spontan war, musste er leider arbeiten.
0: Nein! Oh Gott. Ja. Wer war denn dann der oder die Glückliche, der oder die mitdurfte?
1: Mein Vater ist noch mitgekommen. Na?
0: Ja, okay. Wie war's für dich?
1: Also unglaublich. Es war einfach so ein One-in-a-Lifetime-Erlebnis.
0: Wie ist er gestartet? Was war für dich so das Highlight?
1: Er ist gestartet, indem er ganz verhüllt in so Straßenklamotten und mit Gesicht bedeckt reingekommen ist. Wurde von dem SWAT-Team begleitet und er war quasi so der Flüchtende, der von dem SWAT-Team flüchtet und genau, wurde dann verfolgt und der Helikopter war ein sehr zentrales Element. Es gab einen richtigen Helikopter
0: in der Arena.
1: Stadion, in der Arena.
0: Nee.
1: Der hing dann an der Decke und dann gab es noch Helikopter, so richtig leichte, die ferngesteuert wurden, die durch die Arena geflogen sind. Und es gab noch einen, auf dem er auch dann später platziert war und auf dem er auch performt hat.
0: Klar.
1: Genau.
0: Wie war so die Crowd?
1: Die Crowd war richtig dabei. Es gab einige Moshpits und er selbst hat das auch so ein bisschen initiiert und dazu aufgerufen, aber auch gesagt, die nicht wollen, bitte zur Seite gehen und ne, passt auf euch auf und so weiter.
0: Und wie würdest du ihn denn beschreiben als Typen auf der Bühne?
1: Sehr präsent, war sehr harmonisch mit den weiteren TänzerInnen, die dann auch aufgetreten sind. Und er war wirklich, also er hat so ein Selbstbewusstsein ausgestrahlt und hat auch mit der Crowd interagiert. Ja, das war schon sehr cool. Und er hat auch sehr viel halt live mitgesungen. Also jetzt nicht nur Playback und so weiter.
0: Okay, also ist ein guter Rapper.
1: Ja, ja, auf jeden Fall. Das hat er bewiesen, ja.
0: Und auch sympathisch.
1: Genau, sympathisch war er auch. Er hat zwei Songs, hat er tatsächlich den Damen im Publikum gewidmet. Das war sehr süß. Genau, hat auch am Ende gesagt, hier, passt auf euch auf. Ich hoffe, ihr kommt gut nach Hause.
0: So, das Allerwichtigste kommt zum Schluss. Wie fand's dein Papa?
1: Der fand es wirklich auch gut. Also ich habe auch einige Male zu ihm rübergeguckt und er ist ja jetzt schon Mitte 50 und der hat aber an einigen Stellen auch kräftig mitgetanzt und war sehr beeindruckt auch von der ganzen Inszenierung. Ja.
0: Wenn du jetzt einen Song, einen Track picken solltest vom Konzert, der dir besonders hängen geblieben ist, gibt's da einen?
1: Ich fand LSD sehr schön. Das Lied, das kenne ich halt schon sehr lange und das hat mich auch schon damals auf ihn gebracht, dass ich überhaupt so viel mehr von ihm angehört habe. Das war auch sehr schön visualisiert mit so einem Auge, das so, es gab so einen Bildschirm hinter der Bühne, so einen großen, und dann wurde das halt, war das bunt und hat sich gedreht und das war schon eindrucksvoll und den ganzen Sound in der Arena mit diesem Lied zu hören war schon besonders und das hat dann auch noch zurücktransportiert, als ich noch in meinem Kinderzimmer quasi da gesessen habe und ihn gehört habe und dann realisiert habe, ja, jetzt bin ich hier und sehe ihn live. Das war schon so ein Full-Circle-Moment.
0: Wie schön.
1: Ich konnte es auch nicht glauben und ich war so froh, dass ich die Möglichkeit noch bekommen habe, ihn zu sehen.
0: A$AP Rocky gestern in der Arena in Köln. Lina hat Tickets hier gewonnen und war da. Für euch alle jetzt

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1: Rote Funken heißt der Track. Tränen, da ist ja Steffen Israel dabei, der Gitarrist von Kraftklub. Und Kraftklub gehen ja auf große Stadiontour. Nächstes Jahr im Juni sind sie im Stadion in Köln. Tickets gibt's ab nächstem Mittwoch.

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1: Um 22 Uhr, ich bin Sarah Bartkowski. Deutschland wird ein Stückchen digitaler. Der zuständige Minister hat heute eine neue App vorgestellt, die wie ein Portemonnaie fürs Handy sein soll. Mehr von Celine Wegert.
2: Die App heißt DU und da soll man Dokumente hochladen können, wie den Ausweis und den Führerschein. Aber auch digitale Kundenkarten soll man darauf speichern können. Offizielles Startdatum ist dann der 2. Januar. Die App soll zu Beginn mit 40 Anbietern zusammenarbeiten und mit der Zeit sollen es dann immer mehr werden. Das sind dann Unternehmen wie Rossmann und Vodafone, aber auch die Deutsche Rentenversicherung und auch Unis und Verkehrsverbünde machen mit. Die App ist freiwillig, also niemand ist verpflichtet, die zu nutzen. Man soll, wenn man das will, seine ganzen Karten zu Hause lassen können und sich dann auch mit der App ausweisen können.
1: Hinter der digitalen Brieftasche steckt eine Vorgabe der EU, die sagt, jedes Mitgliedsland muss sowas einführen. Forschende aus Köln haben untersucht, wie wir Social Media nutzen. Ein zentrales Ergebnis: bei mehr als jedem zweiten Befragten der Gen Z gibt es problematische Muster. Vor allem Männer sind offenbar häufiger für eine Social Media Sucht anfällig. Fast 60% sind betroffen. Bei den Frauen sind es 40%. In Düsseldorf gibt es schwere Vorwürfe gegen zwei Mitarbeiter vom Ordnungsamt. Die Staatsanwaltschaft hat dem WDR bestätigt, dass gegen einen Mann wegen des Verdachts der Vergewaltigung ermittelt wird. Zwei Kolleginnen haben Anzeige erstattet. Außerdem läuft noch ein anderes Verfahren gegen einen Mitarbeiter des Ordnungsamts. Er soll einen Obdachlosen misshandelt haben. Dann geht's nochmal um die Ausschreitungen beim DFB-Pokal vor 2,5 Wochen. Beim Spiel zwischen Mannheim und Kaiserslautern sind Böller hochgegangen, Pyrotechnik ist geflogen, Leute haben den Platz gestürmt, die Polizei war im Einsatz. Die Staatsanwaltschaft hat jetzt ein Strafverfahren gegen einen Polizisten eingeleitet. Auf Videos soll ein Mensch in schwarzer Kleidung und mit Helm zu sehen sein, der einen brennenden Gegenstand aufhebt und zurück in Richtung Tribüne wirft. Und noch eine gute Nachricht für alle in Weilerswist im Kreis Euskirchen. Da braucht man das Trinkwasser nicht mehr abkochen. Die Warnung da ist seit heute aufgehoben. 2 Wochen lang sollte das Wasser zur Sicherheit abgekocht werden, weil bei einer Kontrolle Bakterien im Trinkwasser gefunden worden waren.
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1: In der Nacht ziehen erst noch einige Schauer und zum Teil auch Gewitter durch, 11 bis 7 Grad. Morgen geht's teilweise mit Nebel los. Wenn der sich verzogen hat, dann wechseln sich Sonne und Wolken ab. Es bleibt trocken. In Rheine morgen 19 Grad, Solingen und Soest kommen auf 20, in Bocholt und Oberhausen 21 Grad. Am Freitag gibt's Sonne und Wolken und auch wieder vereinzelt Schauer.
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1: Die A46 Hemer Richtung Hagen ist zwischen Hagen, Hohenlimburg und Kreuzhagen wegen Fahrbahnerneuerung gesperrt. Dauert noch bis morgen früh um 5.
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3: Hallo, hier ist Franziska Nisa und in der nächsten halben Stunde gibt es hier einen neuen Track von Franzi. Das I wird mit einer 1 geschrieben, die ist komplett neu. Man kennt sie wirklich noch überhaupt gar nicht. Sie hat doch noch nie in ihrem Leben einen anderen Song als den geschrieben. Und geht gerade durch die Decke, muss man sagen. Also ist eine der Newcomerinnen, die ihr auf jeden Fall auf dem Schirm haben solltet. Kommt ursprünglich aus Wiesloch bei Heidelberg, lebt in Freiburg und zieht bald nach Köln. Mehr zu ihr in der nächsten halben Stunde. Jetzt erstmal hier Memories von Bilba Dubi. Auch sehr, sehr schöner Song.

0: Bob Moses.
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0: Der kommt diese Woche von Franzi. Also Franz 1 sozusagen. Das I ist eine 1. Die tatsächlich noch nie in ihrem Leben vorher Musik gemacht hat. Nur Coversongs teilweise mit ihrer Family oder so just for fun eingesungen. Und hat jetzt zusammen mit den beiden deutschen Produzenten Kasi und Antonius, die auch beide in Freiburg leben, da lebt sie nämlich auch, einen Song aufgenommen. Einfach so in einer gemeinsamen Studio-Session. Die haben sich eingeschlossen im WG-Zimmer von Antonius und haben einfach ein bisschen rumprobiert. Sie hatte da so ein paar Ideen. Und das Teil ist wirklich viral gegangen, wurde sogar von Marshmallow, also ne, dem Popstar, gerepostet und hat natürlich dadurch innerhalb von wenigen Stunden mehrere tausend Views, Klicks bekommen. Sie kann es selber immer noch gar nicht fassen. 10 von 10 heißt der Track, bekommt ihr auch gleich hier in voller Länge. Und ich habe mit ihr gesprochen und wollte natürlich wissen, ey, ist da jetzt Druck? Denkst du jetzt, der nächste Song muss wieder so durch die Decke gehen?
2: Also, wenn wir jetzt danach weitere Sessions gemacht haben, habe ich das Gefühl, die Leichtigkeit ist nicht verloren gegangen, weil es wieder irgendwie die Ausgangssituation ist. Ich bin wieder mit Antonius und Kasi in Antonius' WG-Zimmer. Es ist wieder, wir wissen, okay, entweder es entsteht jetzt heute ein Song oder es entsteht kein Song. Und natürlich hat man dann so einen gewissen Anspruch, dass man denkt, okay, es wäre geil, wenn da jetzt wieder irgendwie ein richtig nicer Song entstehen würde. Andererseits weiß ich, ich muss nicht nächste Woche direkt was Nächstes rausbringen. Und jetzt auch zum Beispiel aufs Label bezogen oder keine Ahnung, die wissen alle, worauf sie sich eingelassen haben. Die wissen alle, es war mein allererster Song und es gab keine anderen. Und ich glaube, das macht meine Musik auch zukünftig aus, diese Leichtigkeit und dass ich Sachen ausprobiere und dass mir das alles mega viel Spaß macht, dass ich so wirklich so, vielleicht ist es ein blödes Wort, aber so unverbraucht bin und so alles wirklich zum ersten Mal erlebe. Und das habe ich auf jeden Fall noch. Also natürlich ist es alles aufregend und ein bisschen gruselig und beängstigend, aber zum größten Teil freue ich mich extrem auf das, was noch kommt.
0: Franzi. Track der Woche in 1 Live Plan B. 10 von 10. Kommt ihr jetzt.

0: Giant Rooks mit Watershed.
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0: Wenn ihr an Rap aus den 90ern denkt, woran denkt ihr dann? Wahrscheinlich so an dieses standardmäßige Boom-Bap, also Boom-Bap-Beats, so 93 BPM, Bassdrum, Snare, Kopfnicker, Winkelkatze auf den Rap-Shows. Das hat sich aber in den späten 90ern und frühen 2000ern mit Producern wie den Neptunes, also hier, ne, Pharrell Williams und Timbaland, geändert. Da waren es nicht mehr nur Jazz- und Funk-Samples mit einem punchy Beat und ein paar Scratches drunter, sondern es wurde tanzbarer auch für Leute, die keine Hip-Hop-Heads waren. Und viele Rapper, Rapperinnen haben sich diesem neuen Zeitgeist nicht verschlossen und entsprechend bei den Producern angeklopft. So wie zum Beispiel auch Jay-Z, der 2000 mit Timbaland zusammen diesen Überhit released. Und dann wurde es ganz wild. Timbaland hat nämlich für diesen Song ein Sample verwendet aus einem ägyptischen Klassiker aus dem Jahr 1970.

ist einfach mega nice, das Teil. Komponiert wurde das Lied von Malik Hamdi und vor der Veröffentlichung hatte das Label zwar eine Lizenz für die wirtschaftliche Nutzung des Samples eingeholt, aber Jahre später hat so Neffe und Erbe von ihm, Jay-Z und Timbaland, eben sozusagen vorgeworfen, diese Erlaubnis habe nicht ausgereicht, dieses Sample zu nutzen. Sein wichtigstes Argument war, dass nach ägyptischem Urheberrecht die sogenannten Moral Rights nicht verkauft oder dauerhaft übertragen werden können. Und dazu gehört unter anderem das Recht eines Urhebers, sich gegen eine aus seiner Sicht unangemessene Verwendung seines Werks zu wehren. Ja, aber irgendwann wurde dann dieser Nutzung doch zugestimmt. Und deswegen gibt es diesen Track. Zum Glück. Und wir können ihn jetzt alle gemeinsam hören. Big Pimp.

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8: Die A42, Emscher Schnellweg, Dortmund Richtung Kamm-Lindfort, ist zwischen Gelsenkirchen-Bismarck und Schalke nach einem Unfall gesperrt. Die A46, Hemer Richtung Hagen, ist zwischen Hagen-Hohenlimburg und Kreuzhagen wegen Fahrbahnerneuerung bis 5 Uhr gesperrt. Die Umleitung führt über die U12.
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8: Halbe Stunde noch mit mir, Franziska Neser, und ab 23 Uhr bekommt ihr hier die 2. von insgesamt 2 Folgen ARD-Ikonen zu Lady Gaga. Falls ihr die 1. Folge verpasst habt, ihr findet beide Folgen in ARD Sounds oder auch über jede Plattform, wo ihr gerne Podcasts hört. Das ist wirklich eine so unglaublich berührende, emotional tiefgehende, auch traurige, begeisternde Geschichte von dieser sehr schillernden Person. Das kann ich wirklich nur jedem von euch empfehlen. Auch wenn ihr denkt, ihr wisst schon alles über Lady Gaga. Ich wette mit euch, da sind ganz viele Dinge dabei, die habt ihr noch nie gehört.

0: Paul und eigentlich noch der Dani, der sich aber doch mehr seinem Hornstudium widmet. Das sind 01099 aus Dresden, die sich in den letzten Jahren mit ihrem Sound im Deutschrap ganz nach oben gespielt haben. Jetzt hat sich Paul von 01099 kurz abgekapselt und sein erstes Soloalbum rausgebracht. Panzerglas Pop haben wir die Woche schon mehrfach besprochen. Ist tatsächlich, ich muss sagen, ganz gut geworden.
1: Ich muss das auch sagen, tatsächlich. Gefällt mir sehr gut und auch ein anderer Ansatz wie bei 01099. Bisschen andere Songstrukturen und so finden da statt, aber das kann Paul nochmal viel besser erklären gleich. Ich muss nochmal ganz kurz in Warnung geben.
0: Inwiefern?
1: 01099. Die machen trotzdem weiter.
0: Ne? Aber das hat auch niemand, hat das jemand bezweifelt?
1: Ich sag mal so, wenn das Soloalbum von einem aus einer Band kommt, hab ich immer direkt Schnappatmung.
0: Ach so.
1: Ist das jetzt vorbei? Was ist jetzt los? Aber Paul hat das auch nochmal erzählt, warum er diese Solo-Platte gemacht hat und nicht, weil 01099 nicht mehr vibe.
2: Wir hatten uns vorgenommen, irgendwie, wir fahren das Tempo ein bisschen runter, wir müssen mal irgendwie so gucken, was es sonst noch so im Leben gibt, außer jedes Jahr ein Album machen und jedes Jahr eine große Tour. Und dann habe ich festgestellt, irgendwie fühlt sich das für mich nicht richtig an. Ich habe irgendwie zu viel, was ich loswerden will. Und so entstand diese Idee, dass ich doch einfach ein Solo-Album machen kann jetzt in dieser Zeit, in diesem Jahr. Und ich bereue diese Entscheidung nicht, ist total geil.
1: Ja, und für Paul ging es mit diesem Album auch zurück zu seinen musikalischen Wurzeln.
2: Es ist erstmal musikalisch sehr spannend, weil ich irgendwie interessante Musiker dazugeholt habe, alte Jazz-Connections von früher. Ja, ich hatte irgendwie Lust, die Songs wieder mehr so wie früher so ein bisschen durchzukomponieren, ein bisschen weg vom 8-Takte-Loop zu irgendwie, es gibt verschiedene Teile, die auch verschieden klingen und irgendwie mehr Dynamik.
1: Ja, Paul wollte auch mal Jazz studieren tatsächlich und spielt ja auch live bei 01099 immer mal wieder ziemlich gut Saxophon.
0: Ja.
1: Und er hat auch mal selbst in einem Interview gesagt, ich glaube nicht, dass uns das irgendeine besondere Stellung im Rap-Game gebracht hat.
0: Doch.
1: Also, dass er diese Ausbildung hat, dass er Jazz bedienen kann und auch die anderen gut ausgebildet sind.
0: Hm, ja, aber es macht schon was mit dem Außenbild, oder?
1: Absolut.
0: Außenwahrnehmung.
1: Und ich würde sagen, spätestens jetzt mit diesem Solo-Album ist das oder so nicht mehr richtig.
0: Was ist passiert, bekommt ihr daraus jetzt hier in 1Live Plan B. Paul von 01099 zusammen mit Anaïs.

0: featuring SZA. Beide sind auch große Fans von einer Künstlerin, um die es ab 23 Uhr geht.
1: Was sie so krass macht, einfach ihr Style, ihre Art, und wie sie drauf ist, dass sie so nett ist und dass einfach, dass sie so frei ist.
2: Es ist Lady Gaga. Es ist einfach die, sie bringt da so viel Persönlichkeit einfach rein. Sie spricht mit dem Publikum, spricht über sich, über Gefühle.
3: Und was ich gar nicht erwartet habe, war, dass Lady Gaga so freundlich und so menschlich rüberkam und gar nicht wie so ein großer Star, sondern wie so eine Freundin.
4: Sie ist der Trend, sie setzt den nicht.
5: Ich kenne keinen anderen Star, der so perfekt ist wie Lady Gaga, wirklich. Das ist unglaublich.
0: Ja, es geht um Lady Gaga, ein Mädchen aus Manhattan, Klavierunterricht, katholische Mädchenschule. In der Schule nennen sie viele andere Schülerinnen und Schüler The Germ, also den Keim, was ja jetzt nicht wirklich eine nette Nettigkeit ist. Die war so ein bisschen, ja, sie wurde als Freak abgestempelt, aber dann entscheidet sie sich einfach, ich erfinde mich einfach selbst. Und aus dieser Außenseiterin, Stephanie Germanotta, so heißt sie ja, wird Lady Gaga. Sie fängt an, in kleineren Clubs in New York aufzutreten, nimmt wirklich jeden Auftritt mit, um mehr Aufmerksamkeit zu bekommen. Die Musikindustrie, die sieht sie eher als Songwriterin, sieht sie gar nicht so sehr auf der Bühne, also macht sie das einfach selbst. Sie erfindet Lady Gaga einfach selbst, bestimmt selbst, wer sie ist und wartet nicht darauf, entdeckt zu werden. Und dann kommt tatsächlich ihr Durchbruch. Es ist ihr erstes Album, The Fame, das geht durch die Decke mit Songs wie Just Dance, ihr kennt's, Pokerface, Paparazzi. Und sie bekommt genau das, was sie immer wollte. Sie ist plötzlich unglaublich berühmt, aber merkt schnell, wie hart das sein kann.
6: It is very hard to be famous. It's wonderful to be famous, because I have amazing fans. But it is very, very hard to go out into the world when you're not feeling happy and act like you are.
0: Und der Preis des Ruhms, der kann auch sehr hart sein. Lady Gaga kämpft nämlich immer wieder mit Depressionen, mit Sucht. Im Interview mit Elvis Duran erzählt sie 2013 ganz offen, wie viele Joints sie am Tag so geraucht hat.
6: And I was smoking up to 15 to 20 marijuana cigarettes a day with no tobacco.
7: That's a lot.
6: Yeah, and I was living on a totally other psychedelic plane.
0: Lady Gaga raucht nämlich, um ihre Schmerzen zu betäuben, um weiterzumachen, und irgendwann geht das nicht mehr. Da merkt sie nämlich einfach, sie kann tatsächlich nicht mehr laufen, also nicht mehr gehen, und zieht sich dann aus der Öffentlichkeit komplett zurück und kommt dann natürlich irgendwann wieder. Schauspielkarriere hat sie auch noch, unter anderem mit A Star Is Born, und sie hat auch mit ihrem Album Mayhem ihre Karriere neu erfunden und ist zu einer wahren Ikone geworden. Und deswegen haben wir ihr zwei Folgen ARD Ikonen gewidmet. Die findet ihr in ARD Sounds oder auch überall, wo ihr sonst gerne Podcasts hört. Und heute Abend hier ab 23 Uhr bekommt ihr die zweite von diesen zwei Folgen Lady Gaga hier in 1 Live im Radio.

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1: Die Nachrichten mit Matthias Wurms. Guten Abend. An den Schulen in NRW gab es letztes Jahr weniger Gewalt. Rund 14% weniger Fälle als im Jahr davor wurden gemeldet. Auch insgesamt ist die Kriminalität bei Kindern und Jugendlichen gesunken. Marco Petronieri sagt, welche Delikte besonders häufig vorkamen.
2: Dieselben wie schon in den Vorjahren, nämlich Diebstähle und Körperverletzungen, auch wenn die insgesamt weniger geworden sind. 25.000 Diebstähle sind aber auch weiter eine hohe Zahl. Besonders auffallend ist, Internet und Social Media werden immer häufiger Schauplatz von Straftaten bei Jugendlichen. Alarmierend ist hier vor allem die Verbreitung jugendpornografischer Inhalte. Die Delikte in diesem Bereich stiegen um fast 30%.
1: In Spanien dürften neue Dokumente über Ceuta und die Massenankunft von Migranten aus Marokko für Aufregung sorgen. Die spanische Regierung hat die Akten veröffentlicht. Sie will damit beweisen, dass sie vom Geheimdienst nicht vor den Ereignissen in Ceuta gewarnt worden war. Zumindest nicht in dieser Dimension. Christina Wilkes berichtet.
3: Schon Anfang August gab es Berichte darüber, dass Warnungen vor einem Ansturm auf Ceuta ignoriert worden seien. Damals dementierte die spanische Regierung. Von einem solchen Ausmaß, also dass mehrere 10.000 Migranten die Grenze zu Ceuta regelrecht stürmen würden, davon habe man nichts gewusst. Und die neuen Dokumente sollen das auch belegen, sagt die Regierung. Tatsächlich steht da drin, dass ein Geheimdienst einen Tag vorher vor einem, Zitat, Überfall über Land und Meer auf die spanische Stadt in Marokko gewarnt hat und dass die Regierung über Aufrufe in Online-Gruppen informiert wurde, mit insgesamt etwa 180.000 Followern.
1: Und das ist auch noch wichtig. Digitalminister Wildberger hat eine neue App vorgestellt, mit der man bald Dokumente wie den Personalausweis speichern kann. Die digitale Brieftasche namens DU soll im Januar kommen. In Essen ist in der Nähe des Baldeneysees ein Laster beinahe einen Hang hinabgerutscht mit leicht entzündlichem Propangas im Tank. Ein Teil musste umgepumpt werden, dann konnte der Tanklaster mit einem Kran zurück auf die Straße gehoben werden. Und in der Fußball-Champions League hat der VfB Stuttgart sein erstes Gruppenspiel gewonnen mit 3:1 gegen Viking Stavanger aus Norwegen. In Köln ist der Deutsche Fernsehpreis verliehen worden. Auch Produktionen mit WDR-Beteiligung wurden ausgezeichnet. 113 wurde als beste Dramaserie geehrt. Und die Regisseurin der WDR-Serie Naked, Bettina Oberli, bekam den Preis für die beste Regiefiktion. Außerdem hat die Reality-Game-Show Werwölfe, das Spiel von List und Täuschung, den Deutschen Fernsehpreis bekommen. Und das Wetter in Nordrhein-Westfalen. Die letzten Schauer ziehen in der Nacht ab. Es kühlt ab auf 11 bis 7 Grad. Morgen wechseln sich dann Sonne und Wolken ab und es bleibt meist trocken. In Höxter werden 19 Grad erwartet, in Dorsten 20 und in Frechen 21 Grad. Am Freitag dann einzelne Schauer, aber ähnliche Temperaturen.
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4: Ja, noch eine Stunde hier mit mir tatsächlich, Franziska Nieser. Ich bin nämlich eure Host für den ARD-Ikonen-Podcast zu Lady Gaga. Die erste Folge gab es letzte Woche, die zweite Folge gibt's jetzt hier für euch und beide Folgen natürlich, wann immer ihr möchtet, in ARD Sounds oder auch überall, wo ihr sonst gerne Podcasts hört.
5: What was that? What is she doing there?
6: You know, she's Gaga.
7: Stephanie Germanotta, ein Mädchen aus Manhattan. Katholische Grundschule, Klavierunterricht und Schauspielkurse. In der Schule nennen sie sie The Germ, der Keim. Dann erfindet sie sich neu und wird Lady Gaga. Sie tritt in einem Kleid aus rohem Fleisch auf. Sie spielt auf offener Bühne ihren eigenen Tod. Ihre Fans nennt sie liebevoll Little Monsters.
8: What is it? Is that real meat? Is there a steak on her head?
9: She wanted to be the pop star with global domination.
7: Und dann, im Februar 2013, auf einer Bühne in Montreal. Einen Tag später kann Lady Gaga nicht mehr laufen.
10: But it is very, very hard to go out into the world when you're not feeling happy and act like you are.
11: Wie weit kann ich weggehen von meinem Körper? Wie exaltiert kann ich sein? Und jetzt so die Frage ist, kann ich das auch alles ablegen und funktioniert es immer noch?

0: Ikonen. Lady Gaga. Folge 2 von 2. Hi, ich bin Franziska Nieser. Und das hier ist die Geschichte, wie Stephanie Germanotta in Manhattan zu Lady Gaga, einer der größten Popstars der Welt, wird. Und was aus dem Monster 20 Jahre später geworden ist. In der ersten Folge haben wir erzählt, wie sich Lady Gaga ihre Kunstfigur baut. Wie diese Figur immer größer und extremer wird, bis sie im Februar 2013 auf einer Bühne in Montreal steht und nicht mehr laufen kann. In dieser Folge geht es darum, was passiert, wenn das Monster stillsteht. Wie Lady Gaga verschwindet und wer dann letztendlich zurückkommt. Ganz ohne Kostüm und Stiefel. Nach dem letzten Konzert im Februar 2013 in Montreal kann Lady Gaga also nicht mehr laufen, also tatsächlich nicht mehr gehen. Einen Tag später ist klar, wie ernst es tatsächlich ist. Die Gelenklippe in Lady Gagas rechter Hüfte ist gerissen. Sie muss operiert werden. Die restlichen 21 Konzerte des Born This Way Ball werden abgesagt.
1: Sie hat mal in einem Interview gesagt, dass der Arzt, den sie dann aufgesucht hat, gesagt hat, hey, noch einen Konzertabend und du hättest eine künstliche Hüfte gebraucht.
0: Katja Engelhardt kennt ihr ja schon aus Folge 1. Sie ist Musikjournalistin und beschäftigt sich schon viele Jahre sehr intensiv mit Lady Gagas Geschichte. Gaga schreibt auf Twitter, sie hoffe, ihre Fans könnten ihr verzeihen, dass sie die Tour abbrechen muss.
1: Dieser Tourabbruch, das ist ja eine riesige Maschinerie, so eine Tour. Da ist viel geplant, da geht man in Vorkasse, da hängen unglaublich viele Menschen dran, deren Jobs, also vom Merchandise über Tänzer, über Licht, über diejenigen, die dann vor Ort Getränke verkaufen. Also das ist eine riesige Geldmaschine, die du bist, und viele Menschen verlassen sich auch auf dich. Deswegen glaube ich, dass das vor allem ein Zeichen dafür ist, dass es wirklich einfach nicht mehr weiter ging.
0: Ein paar Wochen später erscheint ein Foto. Lady Gaga sitzt in einem Rollstuhl. Aber nicht in irgendeinem. Er ist vergoldet. 24 Karat. Die Speichen, die Armlehnen, alles ist vergoldet. Selbst der Rollstuhl ist also bei Gaga noch Teil der Inszenierung. Aber dann ist sie erst einmal weg. Sie verschwindet förmlich von der Bildfläche. Monate vergehen. Keine Konzerte, keine roten Teppiche. Gaga zieht sich aus der Öffentlichkeit komplett zurück. Und was in dieser Zeit passiert, erzählt sie später in einer Radiosendung in New York bei Elvis Duran.
2: The truth is that it is very hard to it is very hard to be famous. It's wonderful to be famous because I have amazing fans, but it is very very hard to go out into the world when you're not feeling happy and act like you are.
0: Berühmt zu sein sei wunderbar, sagt sie, wegen der Fans. Aber es sei sehr, sehr schwer, in die Welt hinauszugehen, wenn man nicht glücklich ist, und so zu tun, als wäre man es. Dann erzählt sie, wie sie durch die Tour gekommen ist.
2: And I was smoking up to 15 to 20 marijuana cigarettes a day with no tobacco.
3: That's a lot.
2: Yeah, and I was living on a totally other psychedelic plane.
0: 15 bis 20 Joints am Tag. Sie habe sich vollständig betäubt. Rückblickend verstehe sie, dass es mit den Hüftschmerzen zu tun hatte. Sie wusste nur damals nicht, woher der Schmerz eigentlich kam. Und so hatte sie Schmerzen und war ständig deprimiert, ohne zu wissen, warum.
2: I do see now that some of that had to do with my hip pain. I didn't know where the pain was coming from. So I was just in a lot of pain and very depressed all the time and not really sure why.
0: Auf der Bühne, sagt sie, sei sie nie high oder betrunken gewesen. Sie habe sich tagsüber zugedröhnt und nachmittags ausgeschlafen. Der Moderator fragt, ob sie es inzwischen im Griff habe.
2: Well, you know, I'm it's a battle every day.
0: Es sei ein Kampf, jeden Tag.
1: Also Lady Gaga musste ja verarbeiten, sagt sie auch selbst, überhaupt immer noch diesen Erfolg. Wenn man erstmal auf dieser Erfolgswelle schwimmt, dann passiert ja immer sehr viel. Da werden ja Alben schon wieder geplant, geschrieben, gemacht, getan, während man noch auf Tour ist. Es gibt wenig Pause. Dann hat sie auch rückwirkend immer wieder über Probleme mit Alkohol gesprochen oder zumindest eine sehr schwierige Beziehung zu Alkohol.
0: Aus dieser Zeit stammt auch ein Song, in dem Gaga genau darüber singt. Er heißt Dope. Don't.

0: Im November 2013 wird bekannt, dass Gaga und ihr Manager Troy Carter nicht mehr zusammenarbeiten. Der Mann, mit dem sie 6 Jahre zuvor den Plan entwickelt hat, sich von Club zu Club ein Publikum zu erspielen, ist also weg. Kurz darauf erscheint Art Pop, das neue Album, an dem Gaga während der Tour und in den Monaten danach gearbeitet hat. Das Cover gestaltet der Künstler Jeff Koons. Die erste öffentliche Hörsession findet im Berghain in Berlin statt. Gaga erscheint mit angeklebtem Schnurrbart. Art Pop steigt auf Platz 1 der amerikanischen Charts ein. Ein Flop ist das Album also nicht. Trotzdem fallen die Reaktionen deutlich verhaltener aus als bei Born This Way.
1: Es war so konzeptverkopftes Album, dass das als Pop-Album kaum noch funktioniert hat.
2: It didn't have that same impact, nor did that concert tour have the same impact in terms of what the fans called the general public.
0: Mathieu de Flem, der Soziologieprofessor aus Folge 1, der seit Jahren zu Lady Gaga forscht.
2: And you kind of need the general public, well, you need the general public to be globally famous. And during the art rave, art pop period, that kind of disappeared.
0: Das Album und die Tour hätten nicht dieselbe Wirkung gehabt, sagt er hier. Gagas Fans seien geblieben, aber beim breiten Publikum sei etwas verloren gegangen. Und zu dieser Phase gehöre auch eine Zusammenarbeit, für die Gaga sich später öffentlich entschuldigen wird. Eine der Singles auf Art Pop heißt Do What You Want. Es ist ein Song zusammen mit R. Kelly.
3: Her co-star R. Kelly was once on trial for kiddie porn.
0: Gegen Kelly stehen zu diesem Zeitpunkt seit Jahren Vorwürfe sexueller Gewalt gegen Frauen und Mädchen im Raum. 2008 war er in einem Prozess wegen Kinderpornografie freigesprochen worden. Jahre später wird er in 2 Bundesverfahren unter anderem wegen sexueller Ausbeutung Minderjähriger und der Herstellung von Kinderpornografie verurteilt. Heute verbüßt er eine 31-jährige Haftstrafe. Und ausgerechnet mit ihm singt Gaga ein Refrain, der übersetzt heißt: Mach mit meinem Körper, was du willst. Für den Song wird auch ein Musikvideo gedreht. Regie führt der Modefotograf Terry Richardson, gegen den ebenfalls Vorwürfe sexuellen Fehlverhaltens öffentlich geworden sind.
4: A notorious fashion photographer who has been accused of sexual assault and in some instances even rapes.
0: Das Video erscheint nie offiziell. Später veröffentlicht die Klatschseite TMZ Ausschnitte daraus und R. Kelly spielt darin einen Arzt. Gaga wird für eine Operation betäubt und verliert das Bewusstsein.
5: How does that feel?
6: Oh. Like the medicine is starting to kick in.
7: Yeah, I think so.
6: Relax.
1: Alles daran ist ein Unfall. Das Video hat Terry Richardson gedreht. Also da würde man von heute auch schon sagen, wow, das ist so eine unholy Dreiergeschichte hier, das solltet ihr alle nicht machen. Ihr solltet alle nicht miteinander gesehen werden.
0: Beim Song selbst hört Katja heute allerdings noch etwas anderes.
1: Weil der Song selber, der sagt ja, eigentlich ist das ja ein ermächtigender Song. Die Lyrics sind zwar wieder, mach was du willst mit meinem Körper, aber ich finde den völlig klar sarkastisch, ironisch und voll sagt sie, hey, du hast mein Mind hast du nicht, mein Herz hast du nicht, das kannst du alles nicht kontrollieren, so ein bisschen die Gedanken sind frei, aber mein Körper. Dass du meinen Körper jetzt kontrollieren kannst, das sehe ich aber die ganze Zeit total als Vorwurf. Für mich ist der Song von heute aus gesehen, von 2026, völlig klar eine große Kritik. Habe ich damals auf keinen Fall rausgehört.
0: 2019 entschuldigt sich Gaga öffentlich für die Zusammenarbeit mit R. Kelly und lässt den Song von den Streamingdiensten entfernen. Was die Öffentlichkeit damals aber noch nicht weiß, Lady Gaga hat selbst sexuelle Gewalt erlebt, mit 19. Von einem Mann aus der Musikbranche. Ein Jahr später wird sie zum ersten Mal öffentlich darüber sprechen. Zwischen dem letzten Konzert in Montreal und dem, was jetzt kommt, liegen 1,5 Jahre. Gaga wurde operiert, hat monatelang Reha gemacht und kann jetzt wieder laufen. 2014 macht sie etwas, mit dem viele nicht gerechnet haben. Sie veröffentlicht ein Album mit Tony Bennett. Der ist schon 88 Jahre alt und singt seit den 50er Jahren. Die Musik hat mit Artpop und Elektropop nichts zu tun. Es sind Jazzstandards, Big Band, Songs, die teilweise Jahrzehnte alt sind. Die beiden treten in klassischen Konzerthäusern und auf Jazzfestivals auf. Ganz ohne Prothesen und die Armadillo-Stiefel.
8: I was 5 and he was 6.
2: By doing jazz and by, you know, wearing nice dresses, very conventional in a way, very, you know, standard, old school, and by putting the entire emphasis on her vocal abilities, which evidently are, you know, through the roof, it reestablished the connection that she had with people who are not her fans.
8: I hit the ground, bang, bang.
1: Indem sie Jazz singt und schöne Kleider trägt, sagt Flem, konventionell klassisch, old school, und indem sie alles auf ihre Stimme setzt, die ganz offensichtlich außergewöhnlich ist, erreicht Gaga wieder Menschen, die gar nicht zu ihren Fans gehören. Und für Gaga selbst ist Tony Bennett offenbar noch aus einem anderen Grund sehr wichtig.
5: Also die beiden hatten ja einen unglaublichen rund 60 Jahre Altersunterschied. Und Lady Gaga hat mal gesagt, dass sie an der Freundschaft zu ihm so schätzt, dass er nichts von ihr will, außer ihrem Talent und ihrer Freundschaft. Und vielleicht steckt da schon sehr viel drin. Und gleichzeitig hat sie jemanden an ihrer Seite, von dem sie wahnsinnig viel lernen kann, der schon so lange dabei ist. Und natürlich bürgen auf eine Art auch beide füreinander. Und wie sie das beschreibt, hat das auch oft so eine, einerseits eine Funktion auf Augenhöhe oder eine Freundschaft auf Augenhöhe und gleichzeitig was sehr Mentorenhaftes, da jemanden zu haben, der im Grunde alles schon durch hat, aber immer noch Musik macht.
8: He would always win the fight. Bang, bang. He shot me down. Bang.
5: Also nach dieser Krise mit Artpop und der Frage, was mache ich jetzt eigentlich, hat sie gesagt, er hätte sie eigentlich vor der Entscheidung bewahrt, nie wieder Musik machen zu wollen. Also er hat ihr aus einem kreativen Loch geholfen, aber auch menschlich.
1: Mit Tony Bennett zeigt Gaga eine andere Seite von sich. Ende 2014 wird es dann noch persönlicher. Sie ist zu Gast bei Howard Stern. Stern ist einer der bekanntesten Radiomoderatoren der USA. Im Gespräch kommen sie auf Gagas Anfänge zu sprechen. Auf die Zeit, als sie mit 19 versucht, in der Musikbranche Fuß zu fassen. Dann fragt Stern etwas, das sie offensichtlich nicht beantworten möchte.
7: You keep alluding to were you raped by a record producer? Was that what happened to you?
9: I don't want to.
7: I feel that happened to
9: happy
7: you.
9: Happy times. Let's talk about happy
7: things. Gaga.
1: Stern sagt, sie deute immer wieder etwas an und fragt direkt, wurde sie von einem Musikproduzenten vergewaltigt? Gaga will darauf nicht antworten. Lass uns über schöne Dinge reden, sagt sie. Aber Stern lässt nicht locker.
7: You said you barely got into a studio where you weren't in a weird, dangerous situation. I feel like you were raped by someone. I think that's what you're saying.
1: Sie habe doch selbst erzählt, sagt Stern, dass sie damals kaum in ein Studio gekommen sei, ohne in eine seltsame oder gefährliche Situation zu geraten. Er habe das Gefühl, dass sie von jemandem vergewaltigt worden sei. Dann antwortet sie,
9: you know, I went through some horrific things that I'm able to laugh now.
1: Sie habe schreckliche Dinge erlebt, sagt Gaga. Über Jahre habe sie psychologische und körperliche Hilfe gebraucht, um damit umzugehen. Auch ihre Musik habe ihr geholfen. Eine Zeit lang sei sie nur noch eine Hülle ihrer selbst gewesen. Sie war damals ungefähr 19. Sie hatte eine katholische Schule besucht und dann seien all diese verrückten Dinge passiert. Sie habe sich gefragt, ist das einfach so, wie Erwachsene drauf sind?
9: You know, I went to Catholic school and then all this crazy stuff happened and I was going, oh, is this just the way adults are?
5: Was man natürlich auch tut, indem man jemanden so bedrängt in einer Gesprächssituation ist, eine Macht entzieht. Also Lady Gaga als Person, die alles unter Kontrolle hat und die auch selber ja sehr bestimmen wollte, wie man sie sieht, der wird es dann irgendwie so aus der Nase rausgezogen und die wird dann so unter Druck gesetzt, dass sie etwas zugeben muss, was immens körperlich ist und was vielleicht auch gar nicht in die Öffentlichkeit gehören muss.
1: Das Interview wird Ende 2014 geführt, 3 Jahre bevor die MeToo-Bewegung weltweit groß wird. Ein knappes Jahr später spricht Gaga nicht mehr nur über das, was ihr selbst passiert ist, sie macht sexualisierte Gewalt zum Thema in ihrer Musik. Im September 2015 erscheint Till It Happens to You. Geschrieben hat Gaga den Song gemeinsam mit Diane Warren für den Dokumentarfilm The Hunting Ground. Der Film handelt von sexualisierter Gewalt an amerikanischen Universitäten.
8: Tell me how the hell could you know, how could you know.
1: Gaga hat später gesagt, dass sie beim Singen an das gedacht hat, was ihr selbst passiert sei. Der Song wird für einen Oscar nominiert.

0: Es ist Februar 2016. Im Dolby Theater in Hollywood werden die Oscars verliehen. Die Filmelite sitzt im Saal. Alle wie aus dem Ei gepellt. Die Kameras des amerikanischen Senders ABC gleiten über die berühmtesten Gesichter im Saal. Als einer der damals mächtigsten Männer der USA die Bühne betritt.
1: The Vice President of the United States, Joe Biden.
0: Das Publikum erhebt sich für den weißhaarigen Vizepräsidenten Joe Biden. Mit einer Handbewegung bittet er die Menschen im Saal, sich wieder zu setzen. Denn er ist an diesem Abend gekommen, um eine besondere Botschaft zu überbringen.
2: Tonight, I'm asking you to join millions of Americans, including me, President Obama, the thousands of students I've met on college campuses, and the artists here tonight, to take the pledge. A pledge that says, I will intervene in situations when consent has not or cannot be given.
0: Joe Biden fordert die Menschen im Saal und vor den Fernsehern auf, nicht wegzusehen. Sie sollen eingreifen, wenn jemand sexuellen Handlungen nicht zugestimmt hat oder nicht zustimmen kann. Sein Aufruf steht im Zusammenhang mit einem Oscar-nominierten Film, The Hunting Ground, der Dokumentation über sexualisierte Gewalt an amerikanischen Universitäten, für die Lady Gaga den Song geschrieben hat.
2: Welcome, my friend and a courageous lady yourself, Lady Gaga.

Sie blickt direkt in die Fernsehkamera. Ihre Stimme wird kräftiger. Hinter ihr ein Streichorchester. Hinter dem Flügel wird plötzlich eine große Leinwand sichtbar. Im blauen Gegenlicht erscheinen rund 50 Menschen. Sie halten einander an den Händen und gehen langsam auf das Publikum zu. Auf ihren Armen stehen Wörter wie Survivor, auf die Haut gezeichnet wie Narben. Sie alle haben sexualisierte Gewalt erlebt.

Der gesamte Saal steht auf. Einige Menschen weinen. Gaga steht jetzt zwischen den anderen Überlebenden. Sie fassen einander an den Händen und strecken gemeinsam die Arme in die Höhe. Im Sommer 2016 löst Lady Gaga ihre Verlobung mit dem Schauspieler Taylor Kinney. 5 Jahre waren sie zusammen. Kennengelernt haben sie sich beim Dreh zu einem ihrer Musikvideos. Sie zieht sich auf ihre Ranch in Malibu zurück. Immer noch keine Armadillo-Schuhe und keine Prothesen. Stattdessen trägt sie Jeans, Shorts, Top, offenes Haar. Sie sieht, um ehrlich zu sein, aus wie die Rockmusikerin, die sie vor dem ersten Plattenvertrag hätte werden sollen. Im Oktober erscheint ihr 5. Album. Auf dem Cover ist sie im Profil zu sehen, ihr blondes, langes Haar über die Schultern fallend, ein großer rosa Cowboy-Hut. Das Album heißt Joanne.

0: Aber vor allem gibt es eigentlich zu diesem Album kein Skandal. Es gibt keinen Auftritt, wo sie provoziert in der alten Art und Weise. Sondern die Provokation ist eigentlich, sich so zu zeigen.
1: Und auch der Name des Albums führt näher an Gagas eigene Biografie. Joanne ist nämlich Gagas zweiter Vorname. Und es ist der Name ihrer Tante, der Schwester ihres Vaters. Joanne Germanotta. Sie starb 1974 mit 19 Jahren. 12 Jahre bevor Stephanie geboren wurde.
2: She was sexually assaulted in her dorm room. And it caused her disease to flare up. Yeah, and then she died very suddenly.
1: Als Joanne erscheint, ist Gaga wieder einmal bei Howard Stern zu Gast. Diesmal spricht sie über ihre Tante und darüber, wie deren Tod ihre Familie bis heute prägt.
2: And why he would just sort of like his eyes would just blister out of control when, you know, I showed a sign of independence or wanting to leave the house or be on my own, and I always thought it was my fault.
1: Ihre Tante Joanne sei in ihrem Studentenwohnheim sexuell missbraucht worden, erzählt sie. Joanne war chronisch krank. Sie hatte eine Autoimmunerkrankung und danach habe sich ihr Zustand extrem verschlimmert. Und kurz darauf sei sie gestorben. Und Gaga erzählt von ihrem Vater. Sie habe nie verstanden, warum er so viel trank. Warum er so wütend und gleichzeitig überfürsorglich war. Warum er außer sich geriet, sobald sie selbstständiger wurde, ausziehen oder alleine sein wollte. Sie habe immer gedacht, es lag an ihr. Für Katja Engelhardt wirft Joanne noch eine andere Frage auf. Gibt es hinter Lady Gaga überhaupt eine echte Stephanie Germanotta?
0: Und mit dem Album stellt sich dann eigentlich auch die Frage, ob Lady Gaga eigentlich ein alter Ego ist oder nicht. Und Joanne hat mir damals das Gefühl gegeben, dass Lady Gaga eigentlich nie ein alter Ego war und vielleicht nicht mal eine richtige Kunstfigur war. Also das war für mich eine andere Facette von Lady Gaga und ein anderes Wasser, in das man so mal den großen Zeh reinhält.

Ein paar Monate später zeigt Gaga, dass diese neue Facette die alte nicht ersetzt hat. Im Herbst 2016 erscheint ein Tweet. Lady Gaga schreibt, die Gerüchte stimmen. Sie wird die Halftime-Show beim Super Bowl spielen. Das ist die große Musikshow in der Halbzeitpause des Endspiels der amerikanischen Football-Liga NFL. Februar 2017. Mehr als 100 Millionen Menschen schauen zu. Und dann steht sie da. Auf dem Dach des NRG Stadium in Houston. Silbrig glitzernder Body, hohe Stiefel, Steine im Gesicht. Über ihr leuchten 300 Drohnen. Sie singt God Bless America und dann This Land is Your Land, den Folksong von Woody Guthrie, und spricht dann schließlich selbst das Ende des amerikanischen Treueschwurs. Indivisible, with liberty and justice for all. Unteilbar mit Freiheit und Gerechtigkeit für alle. Der Auftritt findet gut 2 Wochen nach der Amtseinführung von Donald Trump statt. In den USA wird

0: schon dieser Auftakt als politische Botschaft gelesen. Dann für alle sichtbar, an ihrem Rücken befinden sich Seile und sie springt in die Tiefe. Sie gleitet hinunter ins Stadion, nur festgebunden an Seilen. Es folgen ihre Hits Pokerface, Born This Way, Telephone und Bad Romance. Von der zurückgenommenen Gaga auf Joanne ist in diesen 13 Minuten nicht viel zu sehen.
1: Und man sieht, ach okay, sie kann noch Pokerface. Und sie will diese ganzen Kostüme wieder rausziehen. Also das hat mir damals erst gezeigt, dass es gar keine unbedingte Abkehr ist, sondern vielleicht auch einfach ein Austesten von einer anderen künstlerischen Facette.

0: Ein paar Monate später zeigt Gaga eine Seite, die beim Super Bowl aber unsichtbar bleibt. Im September 2017 erscheint nämlich auf Netflix die Dokumentation Gaga, 5'2". Gaga hat den Film selbst mitproduziert. Die Kamera begleitet sie bei der Arbeit an Joanne, bei den Vorbereitungen auf den Super Bowl, aber auch in Momenten, die sonst nicht auf einer Bühne zu sehen sind. Gaga liegt auf einer Massageliege und weint vor Schmerzen. Ärzte und Physiotherapeuten behandeln sie. In einer Szene sitzt sie allein in ihrem Haus und spricht über die Trennung von Taylor Kinney.
1: If I get depressed, my body can spasm, like into a full body spasm. And it all kind of originates from this trauma in my hip from an injury years ago.
0: Gaga erzählt, dass Stress und Depressionen ihre körperlichen Schmerzen verstärken können. Kurz vor Veröffentlichung des Films macht sie öffentlich, dass sie an Fibromyalgie leidet, einer chronischen Erkrankung, die Schmerzen im ganzen Körper, Erschöpfung und Schlafprobleme verursachen kann. Die Doku zeigt Gaga sehr offen. Aber sie ist hier nicht nur die Person vor der Kamera, sie hat den Film ja selbst mitproduziert.
2: Was natürlich auch super smart ist, ne? Und mit einem Film in Kontrolle darüber sein zu können, wie was rüberkommt, mit Musik arbeiten zu können, mit Schnitt, und das wirklich selber so vermitteln zu können, wie man das für richtig hält, ist natürlich schon ein ganz schönes Pfund. Vor allem, wenn man ein Superstar ist und davon ausgehen kann, Leute schauen es tatsächlich auch.
1: This is the third time I've had my heart broken like this.
0: Als die Doku erscheint, ist Gaga bereits seit einigen Wochen wieder auf Tour. Die Joanne World Tour führt sie durch Nordamerika und Europa. Im Februar 2018 bricht sie die Tour ab. 10 Konzerte fehlen noch. Damals wird der Abbruch öffentlich mit ihren starken körperlichen Schmerzen begründet.
1: I just want to make music and make people happy and like go on tour and have a family and like I just can never get it all right in the same part.
0: Im Oktober 2018 kommt A Star is Born in die Kinos. Ganz neu ist die Schauspielerei für sie ja nicht. Sie hatte ja bereits in American Horror Story gespielt und dafür einen Golden Globe gewonnen. Aber jetzt übernimmt sie zum ersten Mal die Hauptrolle in einem Kinofilm.
3: I always knew, like, you were gonna do something. That you'd be all right. It's the first time I'm worried about you.
4: Can I ask you a personal question?
1: Okay.
0: Gaga spielt Ellie, eine Kellnerin, die abends in einer Bar singt. Dort entdeckt sie der berühmte Musiker Jackson Maine, gespielt von Bradley Cooper. Er holt sie auf seine Bühne und Ellie wird selbst zum Star. Und einiges an Ellies Geschichte kommt einem sehr bekannt vor.
1: I don't sing my own songs.
4: Why?
1: I just don't feel comfortable.
4: Why wouldn't you feel comfortable?
1: Almost every single person has told me they like the way I sounded, but that they didn't like the way I look.
4: I think you're beautiful.
0: Im Film erzählt Ellie, dass ihr immer wieder gesagt wurde, ihre Nase sei zu groß für eine Karriere als Sängerin. Später bekommt sie einen Manager. Die Haare werden orange, Tänzer kommen dazu. Und aus der Sängerin am Klavier wird ein Popstar. Auch Gaga selbst sieht man in diesem Film anders als in den ersten Jahren ihrer Karriere. Bradley Cooper, der auch Regie führt, will sie möglichst ungeschminkt zeigen. In vielen Szenen ist ihr Gesicht fast ohne Make-up in Großaufnahme zu sehen.

Der Film wird ein voller Erfolg. Gaga wird für den Oscar als beste Hauptdarstellerin nominiert. Shallow, das Duett mit Bradley Cooper, wird einer der größten Hits ihrer Karriere.

0: Für Katja setzt A Star Is Born etwas fort, das schon mit Joanne und der Doku 5'2" begonnen hat.
1: Wenn man Lady Gagas Karriere hatte und so viel mit Kostüm und Verkleidung und Make-up und Inszenierung arbeitet, dann sind es mehrere Schritte zu testen, ob das Publikum dich eigentlich auch als dich wirklich annimmt. Wie weit kann ich weggehen von meinem Körper? Wie exaltiert kann ich sein? Und jetzt so die Frage ist, kann ich das auch alles ablegen und funktioniert das immer noch?
0: Von außen sieht diese Zeit wie ein Triumph aus. Jahre später wird Gaga erzählen, wie es ihr damals tatsächlich ging. Was zu diesem Zeitpunkt nämlich niemand weiß, was hinter der Tourabsage 8 Monate zuvor wirklich steckte. Im November 2025 erzählt Gaga dem Rolling Stone, sie habe A Star Is Born gedreht, während sie Lithium nahm. Kurz danach, während der Joanne World Tour, sei sie psychisch zusammengebrochen. Eines Tages habe ihre Schwester zu ihr gesagt, ich erkenne meine Schwester nicht mehr.
1: Dieses Album Joanne beschreibt sie ja immer wieder auch als den Versuch, mit diesem großen Trauerfall innerhalb der Familie zurechtzukommen und auch irgendwie für ihren Vater zu singen und so ein Album zu machen. Aber das war ein großer Versuch, der nicht das gebracht hat und ja eigentlich auch gar nicht das bringen konnte für die Familie Gemma Notter, was Lady Gaga sich da erhofft hat. Und gleichzeitig, wenn sie darüber spricht, gewinne ich als Zuhörerin oder Zuschauerin immer das Gefühl, dass sie da eine Aufgabe sich auferlegt hat, die sie nicht meistern konnte und stattdessen selber eigene Wunden aufgerissen hat.
0: Gaga geht zur psychiatrischen Behandlung in ein Krankenhaus. Sie habe eine Pause gebraucht, nichts mehr machen können und sei völlig zusammengebrochen. Es habe eine Zeit gegeben, in der sie nicht geglaubt habe, dass es ihr wieder besser gehen könne. Rückblickend, sagt Gaga, sei sie sehr froh, noch am Leben zu sein.

Im Mai 2020 erscheint Lady Gagas 6. Studioalbum. Es heißt Chromatica. Und nach Joanne, Jazz und den Balladen aus A Star Is Born ist Gaga plötzlich wieder da, wo ihre Karriere einmal angefangen hat. Bei Dance Pop.

0: Synthesizer, schnelle Beats und große Refrains. Musik für den Dancefloor. Aber die Texte erzählen von dem, was Gaga in den vergangenen Jahren immer offener beschäftigt hat. Von Schmerz, Trauma und psychischer Krankheit.
1: Bei Chromatic hat mich am meisten beeindruckt, dass Lady Gaga sich jetzt nicht nochmal mit einer dritten Persona erfindet, sondern entgegen diesem ständigen Pop sich völlig neu erfinden, völlig neue Genres auftun, war das für mich ein Moment von, ich besinne mich darauf, was kann ich richtig gut und das perfektioniere ich jetzt einfach.
0: Einer der Songs, in denen beides zusammenkommt, ist Rain on Me, ein Duett mit Ariana Grande.

Und vordergründig ist Chromatica ja wie Fame eher so ein cooles Partyalbum. Es wirkt erstmal super positiv, so, es macht gute Stimmung. Wenn man auf die Lyrics hört, ist es ein Album, was sich mit Traumata und Trauer beschäftigt. Aber eben wieder in diesem eskapistischen Vibe und diesem Party-Vibe von The Fame.

0: Eigentlich soll Gaga mit dem Album noch im selben Sommer auf Tour gehen. Doch wegen der Corona-Pandemie wird daraus nichts. Erst 2 Jahre später startet der Chromatica Ball. 6 Jahre nach Joanne steht Gaga wieder in Stadien. Mit riesigen Bühnenbildern, Kostümen und einer Show, die kaum noch etwas von der zurückgenommenen Ästhetik dieser Zeit hat.
1: And I want you to see that Atomic Lip Lacquer is still on my lips. It is super glossy. It's not transferring. And I've already done about 20 minutes of cardio. See you in the next act.
0: Aber hinterher erzählt sie etwas, das nach allem, was in den Jahren zuvor passiert ist, fast wichtiger ist. Die Chromatica-Tour sei das erste Mal seit Jahren gewesen, dass sie ohne Schmerzen auf der Bühne gestanden habe. Sie könne sich gar nicht erinnern, wann das zuletzt so gewesen sei.

0: 2 years ago, the name Arthur Fleck hit Gotham like a hurricane.
1: The trial of the century.
2: They believe Arthur Fleck to be some kind of martyr. Well, he's not. He's a monster.
3: 2024 kommt Gagas nächste große Filmrolle. In Joker Folie à deux spielt sie an der Seite von Joaquin Phoenix die Figur Lee, eine Version von Harley Quinn.
4: When I first saw Joker, when I saw you,
5: the whole world smiled with you.
4: For once in my life, I didn't feel so alone anymore.
3: Doch diesmal wird der Film zum Misserfolg. Die Kritiken fallen überwiegend schlecht aus. Auch die Kinokassen füllen sich nicht wie sonst.
6: Joker 2, Folie à deux, ist raus und hat nicht gerade eingeschlagen. Man hört sehr viel Unmut und die Bewertungen, die Reviews sind schlechter als noch zum ersten Teil.
3: Ein Jahr später erzählt Gaga dem Rolling Stone, wie sie damit umgegangen ist. Kalt gelassen habe sie das nicht, sagt Gaga. Aber als die Reaktionen immer heftiger wurden, habe sie irgendwann angefangen zu lachen. Es sei einfach völlig absurd geworden.
7: Lady Gaga ist unglaublich resilient. Also ich finde die unglaublich deswegen resilient und nicht nur stark, weil sie eben auch Schwächen zeigt und immer wieder aufsteht.
3: Nur wenige Monate später ist Gaga nämlich einfach wieder dort, wo sie ihre Karriere begonnen hat. In der Popmusik. Und im März 2025 erscheint ihr 7. Album. Es heißt Mayhem, Chaos auf Deutsch. 5 Jahre nach Chromatica ist die Musik wieder richtig düster. Der Dance-Pop ist noch da, aber auch der Horror, das Morbide und die überzeichneten Figuren, die schon zu Gagas frühen Jahren gehört haben.
7: Für mich war das wiederum ein Bruch mit Chromatica, mit diesem sehr Upbeat, mit diesem Chromatica ist auch der große Versuch, immer das Positive zu sehen und weiterzumachen und Entertainment vorne ranzustellen. Und danach finde ich total logisch, auch daran so ein bisschen zu zerbrechen und mit Mayhem dann mehr Chaos reinzubringen, weniger vielleicht auch Selbstdisziplin im Sinne von weitermachen, das vielleicht auch ein bisschen fließen zu lassen. Und ich finde auch, dass sie diese Dark Arts, wie sie das nennt, da auch extrem auf die Spitze treibt.

0: Als Mayhem erscheint, wirkt vieles daran vertraut. Die Düsternis, die Verwandlung, die Lust am Übertriebenen. Aber Katja hört darin noch keinen großen Rückblick auf Gagas Karriere. Der kommt erst auf der Bühne. Im Sommer 2025 startet der Mayhem Ball. Und dort beginnt Gaga, ihre eigene Vergangenheit überall in die Show einzubauen.
1: Das ganze Konzert hat so viele Referenzen auf sich selbst. Und sei es nur, dass dann Kostüme nochmal auftauchen, so ähnlich wie in einem Musikvideo wie von Bad Romance zum Beispiel. Das wirkt wie eine große Rückbesinnung.
0: 4. November 2025, Berlin, Uber Arena. Draußen ist es ziemlich kalt, nicht mehr als 10 Grad. Und vor dem Eingang steht ein 18-Jähriger aus Rostock mit einem Stück Pappe in der Hand. Und darauf steht: Little Monster looking for a ticket. Beide Berliner Konzerte sind ausverkauft. Es sind die einzigen Auftritte der Tour in Deutschland. Drin Korsetts, Leder, Glitzer, gotisches Schwarz. Manche haben sich Cola-Dosen in die Haare gedreht, wie Gaga im Video zu Telefon. Die Show ist in mehrere Akte unterteilt. Gaga wird begraben, wieder ausgegraben, verwandelt sich immer wieder neu. Kostüme und Figuren aus früheren Phasen ihrer Karriere erscheinen in neuer Form. Und dann kommt ein Song, den wir schon ganz am Anfang ihrer Geschichte gehört haben. Gaga kommt auf silbernen Krücken auf die Bühne. Sie trägt ein weißes Kleid und einen langen Schleier. Und jedes Mal, wenn sie versucht, auf das Publikum zuzugehen, zieht der Schleier sie wieder zurück. 16 Jahre zuvor läuft sie im Video zu diesem Song ebenfalls auf Krücken. Damals wird sie von einem Balkon gestoßen, kehrt im Rollstuhl zurück und macht die Verletzung zum Teil ihrer Inszenierung. Inzwischen musste sie ja 2 Tourneen aus gesundheitlichen Gründen tatsächlich abbrechen.

0: Später am Abend sitzt Gaga alleine am Klavier. Sie schaut ins Publikum. Und dort sitzt Lady Starlight. Die Frau, mit der sie fast 20 Jahre zuvor durch die Clubs der Lower East Side gezogen ist.
1: Human being in my life as a person and as an artist. My first few albums in particular, I don't even know how they would sound or be if she wasn't in my life. It's like.
0: Du bist ein unglaublich wichtiger Mensch für mich, sagt Gaga. Für mich als Person und auch als Künstlerin. Dann widmet sie ihr einen Song.
2: This is for the original lady, the OG lady, Miss Lady Starlight.
0: The Edge of Glory. 2007 standen die beiden gemeinsam auf kleinen Bühnen, als Lady Gaga und The Starlight Review. Zehn Jahre später sitzt Lady Starlight in einer ausverkauften Arena in Berlin und hört zu.
3: I'm a monster. Yes, you're a monster. We are monsters. And monsters never die.
0: Wir sind Monster. Und Monster sterben nicht. Lady Gaga ist mittlerweile 40 Jahre alt. 16 Grammys, ein Oscar, ein Golden Globe. 20 Jahre zuvor sitzt sie in einer Bar in Manhattan am Klavier, während Leute aus ihrem Studiengang im Internet eine Gruppe gründen. Stephanie Germanotta, du wirst nie berühmt werden. Und draußen vor der Uber-Arena steht all die Jahre später ein 18-Jähriger aus Rostock. Als Lady Gaga ihre ersten Auftritte spielte, war er selbst noch ein Baby oder wahrscheinlich noch gar nicht geboren. Kurz vor Konzertbeginn hat er noch immer keine Karte. Aber er hält durch mit seinem Pappschild. Little Monster looking for a ticket. Ein kleines Monster.

0: Spaß.
1: Das war ARD Ikonen über Lady Gaga. Folge 2 von 2. Eine Geschichte darüber, wie Stephanie Germanotta in Manhattan zu Lady Gaga, einer der größten Popstars der Welt, wird. Und was aus diesem Monster 20 Jahre später geworden ist. 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
1: Die Nachrichten mit Ronald Lessig. Guten Abend. Der mutmaßliche Saboteur des Stromnetzes in NRW und anderen Bundesländern sitzt in U-Haft. Die zuständige Staatsanwaltschaft in Brandenburg hat sie angeordnet. Da hatte der Mann aus Gevelsberg mutmaßlich zum ersten Mal das Stromnetz angegriffen. Gestern war er dann im Umspannwerk Weißweiler bei Aachen festgenommen worden. Netzbetreiber Amprion hat inzwischen auf die Vorfälle in NRW reagiert, sagt ein Sprecher.
2: Wir haben in unserem gesamten Netzgebiet die Sicherheitsmaßnahmen angepasst. Wir sprechen da ja insgesamt von über 11.000 Kilometern Länge. Das bedeutet, dass wir an unseren Anlagen stärkere Begehungen eingeplant haben, aber auch, dass wir Kontrollen aus der Luft machen.
1: Angriffe oder Versuche mit selbstgebauten Abschussvorrichtungen hatte es auf mehrere Umspannwerke in NRW gegeben, in Bergheim, Dormagen und Weißweiler. Die Bundesregierung will, dass man ab Januar viele Dokumente auch digital vorzeigen kann, zum Beispiel Personalausweis und Führerschein. Digitalminister Wildberger hat dafür die App DIU vorgestellt. Darin sollen auch viele andere Fahrkarten hinterlegt werden können.
3: Zehnerkarte fürs Hallenbad oder Bahn perspektivisch natürlich, all diese Dinge. Und das, da ist auch der kommunalen Vielfalt keine Grenzen gesetzt.
1: Mit der App kann man sich später auch einfacher online identifizieren. Zum Start sollen erst einmal rund 40 Anbieter mit dabei sein. So eine Wallet-App ist EU-Vorgabe. Auch andere Mitgliedsländer sollen eine digitale Geldbörse einführen. Und auch das ist noch Thema. In NRW gab es im vergangenen Jahr weniger kriminelle Fälle von Kindern und Jugendlichen. Laut Innenministerium wurden knapp 130.000 Taten gezählt, etwa 7% weniger als im Jahr davor. Wer für sein Auto eine Vollkaskoversicherung hat, kann trotzdem auf Werkstattkosten sitzen bleiben. Der Bundesgerichtshof hat entschieden, dass die Versicherung nur zahlen muss, was zur Reparatur wirklich nötig ist. Die spanische Regierung hat neue Dokumente über die Massenankunft von Migranten in Ceuta veröffentlicht. Danach hat ein Geheimdienst kurz vorher vor einem Zitat Überfall über Land und Meer auf die spanische Stadt in Marokko gewarnt. Beim Süßwarenkonzern Haribo kann eine jahrzehntelange Tradition wieder nicht stattfinden. Kinder konnten Eicheln und Kastanien zum Werk bringen und gegen Süßigkeiten tauschen. Wo das Problem liegt, sagt Caro Köhler.
4: Weiter die afrikanische Schweinepest, wegen der ist die Aktion ja auch schon letztes Jahr ausgefallen. Der Konzern sagt, man will nicht riskieren, dass sich die Schweinepest weiter ausbreitet.
1: Stattdessen will Haribo mit Schülern einen Wald im Ahrtal pflanzen mit 10.000 Bäumen. Und das war WDR aktuell. Das Wetter in Nordrhein-Westfalen, in der Nacht trocken 11 bis 7 Grad, tagsüber sonnig, dazu in Herford bis 19, in Langenfeld bis 21 Grad. Es ist 0 Uhr 3.
5: Die junge Nacht hier, wir schauen auf die Straßen. Erstmal A71 Erfurt Richtung Sangerhausen. Die ist gesperrt zwischen Erfurt-Bindersleben und Erfurt-Gispersleben nach einem Unfall. Die A1 Lübeck-Hamburg, die Norderelbbrücke ist in beiden Richtungen wegen einem Schwertransport bis ca. 5 Uhr mehrfach kurzfristig zu. A8 Salzburg Richtung München. Zwischen Rohrdorf und Bad Aiblingen gibt es Stau 5 Kilometer. A28 Bremen Richtung Oldenburg ist zwischen Delmenhorst-Adelheide und Deichhorst nach einem Unfall zu. Dadurch gibt es Stau. A42 Dortmund Richtung Kamp-Lindfort ist zwischen Gelsenkirchen-Bismarck und Gelsenkirchen-Schalke nach einem Unfall bis 3 Uhr zu. Die A46 Hema Richtung Hagen ist zwischen Hagen-Hohen-Limburg und Kreuzhagen wegen einer Fahrbahnerneuerung zu bis um 5. Die Umleitung führt über die U12. A94 München Richtung Passau ist zwischen Passstetten und Dorfen wegen Bauarbeiten zu bis um 5. Und Berlin, die A111 statt einwärts ist zwischen Schulzendorfer Straße und Festplatz wegen Wartungsarbeiten zu bis um 5.
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5: Das finde ich immer besonders süß, wenn in den Verkehrsnachrichten irgendwas aus Berlin ist, dann steht immer sehr groß Berlin Doppelpunkt dran. Als ob die Leute in Berlin nicht wüssten, was die Schulzendorf und der Festplatz ist. Naja, ne? Kotaro Dürr, ich hätte es nicht gewusst, ich komme aber auch nicht aus Berlin. Hey, ich bin vor

0: Nacht, hier Viertel nach zwölf. Sag mir, wie du deine Friends im Handy eingespeichert hast und ich sag dir, wer du bist. Ganz ehrlich, wie habt ihr eure Besties im Handy eingespeichert? Vorname, Nachname, Spitzname-Emoji, Spitzname-Poop-Emoji oder ganz normal nur
1: der Andi?
0: Junge Nachtkollegin Lisa Adams, sie war bei euch unterwegs und hat gefragt.
2: Wie speicherst du Leute im Handy ein?
3: Einfach mit Vornamen. Und wenn ich mehrere mit dem Namen habe, einfach auch noch Nachnamen. Und dann manchmal mit Emojis, aber meistens einfach so nur der Vorname oder Spitzname.
4: Also wenn ich so Leute neu an der Uni kennenlerne oder so, dann kommt da immer so ein Uni hinter.
2: Finn Mathe.
4: Ja, Mathe, das ist mein Zweitfach.
2: Oh, ich sehe ein Smiley, ein Emoji.
4: Mein Vater, der hat natürlich ein Herz, ein rotes Herz.
5: Immer mit kleiner Schrift. Also der erste Buchstabe ist immer klein. Und wie ich die Person mag, kommt dann auf den Emoji hinten dran drauf an.
2: Was ist der asozialste Emoji, den du in irgendeinem Kontakt hast?
5: Oh.
2: Niklas gräbt gerade in seiner Emoji-Hülle.
5: Ein Toastbrot. Wir sagen immer, meine Nachbarin ist so dumm wie Toast. Und deswegen hat sie ein Toastbrot hinten dran.
0: Toast. Ja, ist gut, man kann es sofort wiedererkennen. Ich habe drei Nikos und ich habe vergessen, die irgendwie anders zu benennen. Und jetzt weiß ich nicht, welcher Nico welcher ist. Wie macht ihr es? Wie speichert ihr eure besten Freundinnen, Freunde oder grundsätzlich Leute ins Handy ein und kriegt ihr dann manchmal Probleme mit? Oder nicht? Vielleicht habe ich auch genau den Weg, wie man es machen soll. WhatsApp 0221 567 89111, falls ihr die junge Nacht nicht eingespeichert haben solltet.

0: einmal so Durchblick haben. Die Brinja Berger aus dem Junge Nacht Team um 0:21. Brinja ist ja so gut informiert über die Welt der Promis, dass sie schon jetzt einfach weiß, was Harry Styles später announcen wird. Brinja, sag es.
1: Also ich glaube, dass seine Tour weitergeht und er endlich auch nach Deutschland kommt.
0: Hast du es im Kaffeesatz gelesen oder was?
1: Ja, ein bisschen. Also es hat damit angefangen, dass ein paar seiner Hardcore-Fans Post von ihm bekommen haben. So Karten, auf denen steht, wir wollen weiter tanzen mit all unseren Freunden. Wäre ja ein Zeichen dafür, dass er damit sagen will, dass die Tour weitergeht. Und dann war auf der Rückseite der Karte so ein Smiley drauf mit so Spiralaugen.
0: Was bedeutet das?
1: Ja, das weiß ich nicht so, aber die sind dann auch plötzlich überall auf Plakaten in der ganzen Welt in Großstädten aufgetaucht, in Berlin zum Beispiel. Okay. Und auf diesen Plakaten steht sonst nur noch 10.09.26, sonst nichts.
0: Also es ist seit 22 Minuten eben jener 10.09. Dann schauen wir doch mal, ob Harry Styles heute Deutschland-Termine bekannt gibt für seine Tour, wo er dann höchstwahrscheinlich auch den hier performen wird, weil das hier ist aus seinem neuen Album. Das ist American Girls, Harry Styles in der jungen

0: Green Day. Hier ist die junge Nacht um 12:30 A71 Erfurt Richtung Sangerhausen hat erstmal Vorrang. Die ist gesperrt nach einem Unfall zwischen Erfurt Bindersleben und Erfurt Gispersleben. A1 Lübeck-Hamburg, da ist die Norderelbbrücke gesperrt in beiden Richtungen. Da ist ein Schwertransport, das dauert bis ca. 5 Uhr und da wird mehrfach kurzfristig zu sein. A8 Salzburg Richtung München zwischen Rohrdorf und Bad Aibling 5 Kilometer Stau. A28 Bremen Richtung Oldenburg ist gesperrt zwischen Delmenhorst-Adelheim Heide und Deichhorst nach einem Unfall. A42 Dortmund Richtung Kamp-Lindfort ist zu zwischen Gelsenkirchen und Bismarck und Gelsenkirchen-Schalke nach einem Unfall bis 3. A46 Hemer Richtung Hagen ist zwischen Hagen-Hohenlimburg und Kreuzhagen wegen einer Fahrbahnerneuerung gesperrt bis 5. Die Umleitung führt über die U12. A94 München Richtung Passau ist zwischen Passstetten und Dorfen wegen Bauarbeiten zu bis 5. Und Berlin, die A111 statt einwärts, ist zwischen Schulzendorfer Straße und Festplatz wegen Wartungsarbeiten zu bis 5.
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0: Eins kann ich euch sagen, der Stand mit den vielleicht coolsten Maskottchen, die man auch als Plüschtiere gewinnen konnte, bei der Gamescom in Köln, jetzt vor 1,5 Wochen, das war der Valheim-Stand. Valheim ist ein Game, das kommt bald raus und das stellen wir euch in dieser halben Stunde vor. Aber bevor es darum geht, die hatten so ein Kuscheltier, das war sehr fällig und das hatte die ganze Zeit die Zunge so draußen und das war richtig frech. Also so ein Frechdachs. Wir stellen euch das Spiel gleich vor. Ich wollte euch nur von dem Tier erzählen. Der Kotter hier, hi.

0: Die junge Nacht hier 0:40, da seid ihr nun irgendwo, nirgendwo, gerade eben wach geworden. Das Einzige, was ihr habt, ist eine Axt und ein bisschen Holz. Könnt ihr euch das Ganze angucken, so in einem Game? Es ist nicht Minecraft. Es heißt Valheim, kam vor 5 Jahren schon raus, war mega erfolgreich, aber eben noch nicht ganz fertig, sozusagen Early. Phase war das. 5 Jahre später ist die fertige Version nun draußen, die Vollversion. Joanna Leyendecker hat schon gespielt aus dem Junge Nacht-Team. Joanna, warum feiern alle diese Axt jetzt? Was kann die?
1: Naja, vor allem Bäume-Fan, wer hätte es gedacht? Ach. Valheim ist nämlich ein Survival-Spiel, also heißt überleben, ein Zuhause bauen, Waffen herstellen, Nahrung suchen. Also ja, hier wird das Rad jetzt nicht neu erfunden, aber vor allem das Setting hat viele abgeholt. Die nordische Mythologie ist es nämlich. Also wir sind ein gefallener Wikinger, der versucht, Odins Gunst wiederzubekommen. Und dafür müssen wir in Valheim verschiedene böse Kreaturen töten. Und das alles geht alleine, bockt aber vor allem mit bis zu 9 Freunden im Multiplayer.
0: Okay, nicht schlecht. Ich frage mich die ganze Zeit, wie ist die Vollversion? Ist sie so groß anders als die unfertige Version? Ist irgendwas neu oder einfach nur funktioniert es jetzt einfach?
1: Nee, also da ist schon einiges neu. Die Vollversion bringt jetzt vor allem so ein großes neues Areal ins Game, Deep North. Also da gibt es Eis, Schnee, wer hätte es gedacht, neue Gegner wie so richtig fiese Trolle, Waffen und noch mehr Möglichkeiten, die eigene Wikingerbasis aufzupeppen. Weil vor allem dieses Bauen, das ist in der Valheim-Community so ein riesiges Ding. Also die bauen da zum Teil ganze Dörfer oder Häfen hin. Es ist crazy. Und allgemein gibt es natürlich, klar, auch technische Verbesserungen. Und ein dicker Pluspunkt, finde ich, das Spiel kommt jetzt zum ersten Mal auch für die PlayStation 5 und die Switch raus.
0: Das Survival-Game Valheim. Es ist nach 5 Jahren raus aus der Early-Phase. Und ihr könnt es euch jetzt holen. Die junge Nacht hier, Summer Jam, Kilimanjaro.

0: junge Nacht hier. 0.48 Uhr, Berlins Finest, ehemals Peggy Go jetzt mit Woman. Also wo kommt man Mann? Aber natürlich ist auch Woman gemeint. Wieso ehemals? Peggy Go, sie kommt aus Südkorea, ist dann nach Berlin gezogen, lebte über 11 Jahre in Berlin und hat dann Ende letzten Jahres gesagt, wisst ihr was? Das ist mir zu viel da. Alle meinen in Berlin, sie wären's und sind's gar nicht.
1: Actually, one of the reasons why I'm leaving Berlin is because I think everyone think they're hipster.
2: Oh.
1: Because it used to be a really cool city, but now a lot of young people, they like to call themselves creative director. Everyone is DJ, everyone's a photographer. So sometimes I'm thinking, are you actually here to learn something?
0: Interessanter Punkt. Alle kommen nach Berlin und meinen sofort, sie hätten alles sofort gecheckt. Und das ist jetzt ein bisschen auf den Sack gegangen. Kann man irgendwo nachvollziehen. Bevor ihr sie ihn voll hört, ist hier die junge Nacht. Achtung, ein Falschfahrer ist unterwegs auf der A353 Brühl-Bliesheim. Zwischen Brühl-Nord und Kreuz-Bliesheim kommt euch aktuell ein Falschfahrer entgegen. Bitte fahrt äußerst rechts, überholt nicht. Auf der A553 Brühl-Bliesheim zwischen Brühl-Nord und Kreuz-Bliesheim ist ein Falschfahrer unterwegs. Wir melden es, wenn die Gefahr vorüber ist. Seid bitte nach wie vor vorsichtig in beiden Richtungen. Die junge Nacht hier. Weil wir Peggy Go abgeschnitten haben,

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1: Die Nachrichten mit Ronald Lessig. Guten Abend. Deutschland wird digitaler. Mit einer eigenen Wallet-App, in die Dokumente wie Ausweis, Führerschein oder Kundenkarten hochgeladen werden können. Digitalminister Wildberger hat die App DU vorgestellt. Deutschland setzt damit eine EU-Vorgabe um. Mehr von Celine Wegert.
2: Offizielles Startdatum ist der 2. Januar. Die App soll zu Beginn mit 40 Anbietern zusammenarbeiten und mit der Zeit sollen es dann immer mehr werden. Das sind dann Unternehmen wie Rossmann und Vodafone, aber auch die Deutsche Rentenversicherung. Und auch Unis und Verkehrsverbünde machen mit. Die App ist freiwillig, also niemand ist verpflichtet, die zu nutzen. Man soll, wenn man das will, seine ganzen Karten zu Hause lassen können und sich dann auch mit der App ausweisen können.
1: Nach der Landtagswahl in Sachsen-Anhalt hat das BSW ein Gesprächsangebot der AfD angenommen. Das teilte ein Sprecher des BSW mit. Seinen Angaben zufolge hat der Landesvorstand einstimmig für Sondierungen votiert. CDU, SPD, Grüne und Linke hatten das Gesprächsangebot der AfD ausgeschlagen. Und auch das ist noch wichtig. Nach einer Serie von Sabotageangriffen auf das Stromnetz in NRW und anderen Bundesländern kommt der Tatverdächtige aus Gevelsberg in Untersuchungshaft. Das hat die Staatsanwaltschaft bestätigt. Bundeskanzler Merz hat sich skeptisch über ein AfD-Verbotsverfahren geäußert. Zur Begründung verwies er am Abend in Berlin auf die hohen Hürden für ein Parteiverbot. Die EU-Kommission will die Regeln für kommerzielle Wohnungsvermieter wie Airbnb verändern. Hintergrund ist unter anderem die Wohnungsnot in vielen Großstädten. In Köln ist am Abend der Deutsche Fernsehpreis verliehen worden. Die Verfilmung des Lebens der Drag Queen Olivia Jones wurde als bester Fernsehfilm ausgezeichnet. Zu den weiteren Preisträgern Friederike Müllender.
3: Der Preis für das beste Infotainment ging an Terra Explorer im ZDF mit Leon Winscheid. In einer Zeit, in der Wissenschaft mit Füßen getreten werde, so Winscheid, sei es wichtig zu sehen, dass Millionen von Menschen sich eben doch für Forschung und gute Quellen begeistern lassen. Als beste Schauspielerin wurde Karin Hanschewski für Call My Agent Berlin ausgezeichnet. Bester Schauspieler wurde Tom Schilling für die Netflix-Serie Achtsam Morden. Gewinner des Jahres mit insgesamt 9 Auszeichnungen war das ZDF, knapp gefolgt von 8 Auszeichnungen für die ARD. Anders als im vergangenen Jahr gab es kaum Auszeichnungen für Streamingdienste.
1: Und das war WDR aktuell. Das Wetter in Nordrhein-Westfalen. In der Nacht trocken bei 11 bis 7 Grad. Tagsüber gibt es einen trockenen Wechsel aus Sonne und Wolken. Dazu in Dortmund bis 19 Grad, in Siegen bis 20 und in Leverkusen werden 21 Grad erreicht. Am Freitag Sonne, Wolken und ein paar Schauer bis 23 Grad. Die Zeit, es ist 1.03 Uhr.
4: Die junge Nacht hier. Erstmal Entwarnung. Kein Falschfahrer mehr auf der A553 Brühl-Bliesheim zwischen Brühl-Nord und Kreuz-Bliesheim. A1 Lübeck-Hamburg, da ist die Norderelbbrücke zu in beiden Richtungen wegen schnellem Schwertransport bis ca. 5 Uhr und zwar kurzfristig mehrfach. A8 Salzburg Richtung München ist, da gibt es Stau zwischen Rohrdorf und Bad Aibling 5 Kilometer. A28 Bremen Richtung Oldenburg ist gesperrt zwischen Delmenhorst-Adelheide und Deichhorst nach einem Unfall. A42 Dortmund Richtung Kamp-Lindfort ist zwischen Gelsenkirchen-Bismarck und Gelsenkirchen-Schalke nach einem Unfall bis um 3 Uhr zu. A46 Hemer Richtung Hagen ist zwischen Hagen-Hohen-Limburg und Kreuz-Hagen wegen einer Fahrbahnerneuerung gesperrt noch bis um 5. Die Umleitung führt über die U12. A94 München Richtung Passau ist gesperrt zwischen Passstetten und Dorfen wegen Bauarbeiten noch bis um 5. Und Berlin A111 statt einwärts ist zwischen Schulzendorfer Straße und Festplatz gesperrt wegen Wartungsarbeiten bis um 5.
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4: Hier ist der Typ, der dreimal Nikos in seinem Handy einspeichert und dann nicht mehr weiß, welcher Nico welcher ist, außer er guckt auf in WhatsApp auf die Profilbilder. Das ist der einzige Weg, um die drei Nikos auseinanderzuhalten. Sorry an der Stelle, Kotaro Dö hier. Wie speichert ihr die Leute in eurem Handy ein? Vorname, Nachname mit Emojis, damit ihr es zuordnen könnt? Oder riesengroße, lange Ketten an irgendwelchen Worten im Nachnamen wie Chef, Firma nebenan im Nachnamen. Seltsamer Nachname, aber dann weiß man zumindest, wer es ist. WhatsApp 0221 567 89111.

0: An den Film kann sich niemand mehr erinnern.
1: Für den dieser Song geschrieben wurde. Ah, City of Angels war der Name. Ich musste selber nachdenken. Aber Goo Goo Dolls Iris, der Song zum Film von irgendwann in den 90ern, ist einfach ein legendäres Ding. Hier gehört in der jungen Nacht 1.14 Uhr. Man muss nicht alle alten Songs kennen. Es wäre ganz cool, würde man ihn kennen, wenn man ihn dann covern möchte für einen eigenen Song. Muss aber nicht, hat UK-Rapper Aitch bewiesen, denn diesen Disco-Klassiker meinte er zum Produzenten, kenne ich gar nicht. Macht aber nichts, weil er muss ja sowieso nur drüber spitten. Und dies tat er. Aitch, A-I-T-C-H mit R&B, Ring My Bell.

0: Vorname, Nachname, dann gibt's auch gar keine Verwirrungen, sagt Caro. Danke für deine Nachricht. Grüße nach Freiberg in Sachsen. Manchmal ist es gar nicht mal so einfach, wenn man mit den Leuten nur irgendwie auf der Arbeit zu tun hat. Habe ich die Erfahrung gemacht. Und dann kriegt man nicht mal deren Nachnamen mit, weil die stellen sich auch immer nur mit ihrem Vornamen vor. Das ist ein bisschen Lack of Etikette an der Stelle. Wer weiß das schon? Wie sprecht ihr Leute im Handy ein? Haben wir euch genau gefragt, ne?
1: Wann kriegen Leute bei dir ein Emoji?
2: Also ich glaube mittlerweile nicht mehr so unbedingt, aber so früher habe ich das viel gemacht. Wenn ich halt die halt noch von früher habe, dann haben die halt ein Emoji dahinter irgendwie. Das, ich weiß nicht. Oder wenn die so einen bestimmten Spitznamen haben oder sowas. Oder ich das mit irgendwas assoziiere oder so. Ich glaube dann.
0: Ja, unsere Reporterin Lisa dürfte durch die Kontakte von Hörer Niklas stöbern. Der speichert eigentlich nur mit Vornamen und Emoji ein. Also je nachdem, wo er die Leute kennengelernt hat. Wenn Niklas keinen Namen parat hat, dann mit Orten so. Oder Freund, Freundin von XY.
1: Kannst du für uns einmal kurz schauen, was so der weiteste Bekanntheitsgrad ist, den du eingespeichert hast?
3: Ja, okay, einen habe ich nur Freier Fink eingespeichert, weil so hat das Hotel gehießen, wo wir da waren.
1: Ja. Du weißt deinen Namen nicht?
3: Nee.
1: Sollen wir den mal kurz anrufen und ihn nach seinem Namen fragen?
3: Oh.
0: Haben sie gemacht. Freier Fink war ein Girl. Das Niklas letztes Jahr im Griechenland-Urlaub kennengelernt hat.
3: Weiß ich, sie ist Lehrerin. Also ich glaube, dass sie gerade arbeitet.
1: Ah. Komm, wir versuchen mal.
3: Gott.
1: Es klingelt nur.
3: Schade.
1: Schade, den Namen hätten wir jetzt gern gewusst. Schreibt ihr noch?
3: Nee. Also letzte Nachricht, 9. Dezember. Vielleicht meldest du sie noch.
1: Und wenn du den Namen weißt, sag mal Bescheid.
3: Mach ich.
0: Ja, nach der Aktion ganz sicher. Liebe Grüße, die junge Nacht, die 1:22 Uhr. Das ist Somber. 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

0: Die junge Nacht hier. Wir hätten Nachmeldungen A1 Lübeck-Hamburg. Da ist die Norderelbbrücke mehrfach kurzfristig gesperrt in beiden Richtungen wegen einem Schwertransport bis ca. 5 Uhr. Die A2 Hannover Richtung Berlin ist zu zwischen Burg Ost und Thesen nach einem Unfall. A2 Berlin Richtung Hannover ist zwischen Burg Zentrum und Lostau wegen Aufräumarbeiten zu. A28 Bremen Richtung Oldenburg ist gesperrt nach einem Unfall zwischen Delmenhorst, Adelheide und Deichhorst. Die A42 Dortmund Richtung Kamp-Lintfort ist gesperrt bis 3 Uhr nach einem Unfall zwischen Gelsenkirchen-Bismarck und Gelsenkirchen-Schalke. Die A46 Heme Richtung Hagen ist zwischen Hagen-Hohenlimburg und Kreuzhagen wegen der Fahrbahnerneuerung bis 5 Uhr zu. Die Umleitung führt über die U12. A94 München Richtung Passau ist gesperrt bis 5 wegen Bauarbeiten zwischen Passstetten und Dorfen. Und die A111 stadteinwärts in Berlin ist zwischen Schulzendorfer Straße und Festplatz wegen Wartungsarbeiten zu bis 5.
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0: Ihr mausigen Mäuse. Cotta Rodeux hier. Schön, dass ihr dabei seid. Olivia Dean hätte ich für euch. Das ist so easy.

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1: Die Nachrichten mit Ronald Lessig. Guten Morgen. Gegen den SPD-Spitzenkandidaten für die Berliner Abgeordnetenhauswahl Krach wird wegen Bestechlichkeit ermittelt. Seine Wohnung und mehrere Büros, darunter in der Berliner SPD-Parteizentrale, wurden durchsucht. Krach soll Geld entgegengenommen haben von einem Bieter in einem laufenden Vergabeverfahren für ein Krankenhausprojekt im Raum Hannover, wo er im Aufsichtsrat gesessen hat. Zunächst wies der SPD-Spitzenkandidat die Vorwürfe im RBB vollumfänglich zurück.
2: Nein, ich habe weder privat als auch meine Partei hier in Berlin keine Spende angenommen.
1: Kurze Zeit später relativierte Krach seine Äußerungen. Er habe die Spende zwar zunächst angenommen, aber innerhalb von 24 Stunden zurücküberwiesen. Es gehe um rund 9.500 Euro. Im NRW-Innenausschuss geht es heute um die Anschläge auf das Stromnetz und den mutmaßlichen Täter. Die Landesregierung will über den Ermittlungsstand informieren. Der Tatverdächtige Daniel V. war am Dienstag in der Nähe des Kraftwerks Weißweiler festgenommen worden. Er sitzt in Untersuchungshaft. Am bundesweiten Warntag werden heute wieder die Kommunikationsabläufe für Not- und Katastrophenfälle getestet. Der Probealarm wird um 11 Uhr über verschiedene Warnsysteme ausgelöst, darunter die Apps Nina und Katwarn sowie das System für Mobiltelefone. Auch die Sirenen werden testweise heulen. Und auch das ist noch wichtig. Nach der Landtagswahl in Sachsen-Anhalt hat das BSW ein Gesprächsangebot der AfD angenommen. Nach Parteiangaben hat der BSW-Landesvorstand einstimmig für Sondierungen votiert. In Köln ist am Abend der Deutsche Fernsehpreis verliehen worden. Die Verfilmung des Lebens der Drag Queen Olivia Jones wurde als bester Fernsehfilm ausgezeichnet. Der VfB Stuttgart ist mit einem Heimsieg in die Fußball-Champions League gestartet. 3:1 gegen Viking Stavanger aus Norwegen. In Duisburg werden Fußball und Literatur wieder zusammengebracht. Am Abend wurde das Festival Nachspielzeit eröffnet. Dabei geht es vor allem um die Geschichten neben dem Fußballplatz, sagt Reporter Oliver Strunk.
3: Der Festivalauftakt in Duisburg-Ruhrort gehört den Fans. Sie lesen eigene Texte, zum Beispiel über ihr erstes Mal im Stadion oder über besondere Spiele, die sie erlebt haben.
1: Bis zum 30. September gibt es in Duisburg 11 Lesungen und Gesprächsabende, auch mit prominenten Gästen. Und das war WDR aktuell. Das Wetter in Nordrhein-Westfalen. In der Nacht trocken bei 11 bis 7 Grad, örtlich Nebel. Tagsüber gibt es einen trockenen Wechsel aus Sonne und Wolken. Dazu in Rheine bis 19 Grad, in Herten bis 20 und in Königswinter bis 21 Grad. Am Freitag Sonne, Wolken und ein paar Schauer bei 19 bis 23 Grad. Die Zeit, es ist 2:03 Uhr.
4: Die junge Nacht hier, 7 Meldungen A1, Lübeck-Hamburg, da ist die Norderelbbrücke mehrfach kurzfristig zu in beiden Richtungen wegen eines Schwertransports noch bis ca. 5 Uhr. A2 Berlin Richtung Hannover ist zwischen Burgzentrum und Lostau zu wegen Aufräumarbeiten. A28 Bremen Richtung Oldenburg ist gesperrt zwischen Delmenhorst-Adelheide und Deichhorst nach einem Unfall. Die A2